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1: Dobrý den und hallo zu einer Sondersendung hier bei Radio Prag International. Der 6. Juli ist in Tschechien ein Feiertag, mit dem an den Tod von Jan Hus auf dem Scheiterhaufen in Konstanz im Jahre 1415 erinnert wird. Darum gibt es bei uns anstelle von Nachrichten und Politik heute Kultur und Geschichte. Wir laden Sie ein zum Kultursommer auf Schloss Bechynie mit einem ausführlichen Bericht über die Kunstwerke und Installationen, die dort dieses Jahr zu sehen sind. Und wir haben natürlich auch etwas zu Jan Hus im Programm, nämlich den Hinweis auf seine Verdienste als Reformator der tschechischen Rechtschreibung. Durch die Sendung führt sie Daniela Honigmann und nun wünsche ich Ihnen eine aufschlussreiche halbe Stunde. Zehntausend Tischtennisbälle in Bewegung oder Puppen, die sich in der historischen Rüstkammer herumflezen. Die neueste Ausstellung auf dem Renaissance-Schloss Bechynie bietet zeitgenössische Kunst sowohl der internationalen als auch der tschechischen Szene. Till Janzer war vor Ort, hat sich den dortigen Kultursommer 2026 angeschaut und mit Künstlern und den Veranstaltern gesprochen.
2: Jeder farbige Holzpflock ein anderer Ton. Roland Emil Köit hält sein Handy in der Hand, hat es auf laut gestellt und geht die Reihe der Pflöcke langsam ab. Der Komponist und bildende Künstler aus den Niederlanden hat eine Toninstallation für den Garten des Schlosses Bechynie geschaffen. Sie gehört zum Kulturprogramm dieses Sommers auf der Adelsresidenz in Südböhmen. Und Köit erläutert, er habe das Geschrei der Papageien aus der Voliere des Schlosses aufgenommen und sie mit Elektroimpulsen von Papageienfischen konfrontiert.
3: So I'm morphing parrot sounds.
4: Ich verwandle Papageiengeräusche in die Impulse der Papageienfische, sodass sie sich miteinander verflechten. Es handelt sich um eine Installation, die gegen Polarisierung gerichtet ist. Gegensätze treffen also aufeinander und verschmelzen miteinander.
3: So opposites will meet and melt together.
2: Über QR-Codes können die Besucher von Schloss Bechynie mit ihren Handys die Töne aktivieren und kommen so zu dem Hörerlebnis. Besonders bizarr wirkt dies, wenn gleich mehrere Leute auf einmal ihre Telefone auf laut gestellt haben. Die visuelle Seite bilden dutzende Holzblöcke, die S-förmig auf dem Rasen angeordnet sind. Roland Emil Köit ist nur einer der zeitgenössischen Künstlerinnen und Künstler, deren Werke diesen Sommer auf dem Schloss zu sehen und in seinem Fall auch zu hören sind. Die Ausstellung hat das Motto Relational Fields, also Beziehungsfelder. Sie besteht aus drei Elementen. Das sind einmal die Installationen im Park, außer von Köit beispielsweise noch vom tschechischen Designer Maxim Velchowski. Zudem gibt es erstmals Interventionen in den historischen Räumen des Schlosses. Und drittens befinden sich zahlreiche Exponate in den Ausstellungsräumen des

0: ehemaligen Speichers. Letztere stammen aus den Sammlungen der renommierten Konrad-Fischer-Galerie aus Deutschland und der Prager Galerie etc. Mit kuratiert wurde die Ausstellung, wie auch schon die im vergangenen Jahr, von Claudia Reilich. Die tschechischstämmige Kunsthistorikerin lebt in Zürich und sagt:
1: Das Konzept von Bechin ist eigentlich, dass man das immer mit dem Genius Loci verbindet, mit Bechin ja womöglich. Also dieses Jahr haben wir eben die In-Situ-Werke von Roland Milkaut und Nives Widauer, die wirklich mit Bechin, mit dem Schloss, aber auch mit dem Park, die Voliere, sogar das Holz aus den Wäldern hier arbeiten, wo auch die Besucher interaktiv die Werke gestalten. Also das ist ein ganz starkes Beziehungsnetz sozusagen, das da interagiert.
0: Das Flechten eines Beziehungsnetzes gelte auch für die Tatsache, dass drei Generationen von Gegenwartskünstlern vertreten seien, fährt Reilich fort.
1: Die minimalistische konzeptuelle Generation, wofür die Galerie Konrad Fischer bekannt ist, die eigentlich systematische Betrachtungsweisen thematisiert hat, wie Kunst jetzt in unserer Welt funktioniert, wenn es fast wie ein Objekt wird und gleichzeitig trotzdem ein Kunstwerk bleibt und eben durch der Betrachtung des Publikums trotzdem zum Werk wird. Die mittlere Generation mit Thomas Schütte oder auch Paloma Wager-Weiß, die zurückgreift auf die figurative Ebene, um persönliche Geschichten, aber auch eine kollektive Geschichte zu thematisieren und gleichzeitig auch die Natur in uns als Mensch. Zur neuesten Generation von Alice Channer oder auch in Son Ito, die mit Natur arbeiten und sagen, schau mal, die Natur ist eigentlich vergänglich, aber gleichzeitig war die immer schon da. Und dann kommen wir mit unseren industriellen Prozessen und forcieren das wie so eine neue Ära. Und dann hat es auch diese Digitalisierung, wo wir eigentlich dann eben ein wenig den Bezug zu anderen verlieren. Und gleichzeitig ist das auch vergänglich, obwohl die Materialien vielleicht weniger vergänglich ausschauen oder sind. Es regt den Leute an, über die Welt nachzudenken, über was man selber machen kann, wie man eben den Bezug zu anderen, zur Welt, zur Natur, zum soziopolitischen Umfeld und so weiter und so fort herstellen kann und verbessern kann. Es hat ja natürlich eine Warnung drin, aber gleichzeitig auch etwas sehr Positives. Und so ist es gemeint, dass man wirklich auch Teil oder aktives Teil und nicht nur Betrachter ist.

0: Aber auch im Schloss selbst begegnet den Besuchern diesen Sommer die Kunst. In den Sälen des Renaissancebaus hat die Schweizerin Nives Widauer ihren Raum bekommen für Intervention. Nicole Stjava ist Miteigentümerin des Schlosses Bechynje. Ihre Familie war nach dem Einmarsch der Warschauer Pakttruppen in die Tschechoslowakei im Jahr 1968 in die Schweiz emigriert. Sie sagt zu der modernen Kunst als Novum in den historischen Sälen.
1: Ja, es ist wirklich so, wir haben noch nie vorher uns getraut, sozusagen Installationen von zeitgenössischen Künstlern in die historischen Räumlichkeiten zuzulassen. Und dieses Jahr, es ist irgendwie auch wieder intuitiv entstanden, so wie vieles eigentlich in unseren Projekten. Und mit Nives kennen wir uns schon lange Jahre. Und wir kannten ihre Installationen in anderen historischen Gebäuden und uns gefiel das sehr. Dann haben wir sie eingeladen und diesen Winter sind wir dann die Räumlichkeiten durchgegangen und sie hatte also instantiv gerade direkt Ideen. Und wie es jetzt realisiert ist hier, finde ich, passt wunderbar. Es sind sensitive Interventionen, aber auch ein paar sehr humoristische auf den ersten Blick. Wenn man dann aber versteht, welche Gedanken dahinter sind, sind es oftmals auch sehr ernste Themen, aber ebenso spielerisch und intelligent und sehr dezent installiert. Und das hat uns imponiert und gefallen und ja.
0: Nives Widauer lebt in Wien, kommt aber aus Basel. Die Interventionen der Künstlerin sind fast in jeden der Säle integriert. Mal sind es kleine Details, mal lebensgroße Puppen. Unter anderem hat sie sich in den Saal mit historischen Kinderporträts gewagt. Es sind die ältesten Gemälde dieser Art in Europa, da erst ab dem Barock und der Aufklärung auch Kinder porträtiert wurden. Des Weiteren hat Widauer im Schlafsaal von Peter Wock von Rosenberg Spiegel installiert, sowie in der Rüstkammer die bereits erwähnten Puppen. Im Folgenden ein Interview mit der 61-jährigen Künstlerin.
2: Frau Widauer, Sie haben Interventionen in diesem alten Teil des Schlosses gemacht. Wie waren da die Vorbereitungen dazu und wer ist auf Sie zugekommen, um diese Sachen hier zu machen?
3: Auf mich zugekommen sind die Schwestern Stava vor einiger Zeit schon und ich wusste, dass in diesem Schloss schon seit einigen Jahren immer wieder regelmäßig diese Sommerausstellungen stattfinden. In meiner eigenen Praxis als Künstlerin habe ich immer wieder in Sammlungen eingreifen dürfen und verbinde sehr gerne Historisches mit Neuem, Eigenem, weil ich glaube, dass eine Möglichkeit der Kommunikation in der Kunst ist, dass man sich mit Vergangenem verbindet, um in der Präsenz, also in der Gegenwart, wachsam und wach zu sein und damit kann man auch wieder Blicke auf Zukünftiges oder sogar Kommunikation mit zukünftigen Menschen, die man vielleicht noch gar nicht kennt, schaffen. Und das passiert folgendermaßen: Ein Künstler, der seine Essenz in ein Werk gibt, hinterlässt dann auch in diesem Werk eine Art innere Essenz, die ein Betrachter oder Zuhörer oder Leser Jahre später dann wieder entschlüsseln kann und in sich aufnehmen kann. Und das gefällt mir am Arbeiten auch mit historischem Gemäuer, weil ich mich einreihe in eine ganze Reihe von Menschen und ja, Generationen von Leuten, die da drin gelebt haben und da geträumt, Kinder geboren, gestorben, was auch immer sind. Und diese Form von Verbindung finde ich sehr spannend.
2: Vielleicht können wir auf einzelne Ihrer Werke eingehen. Also was mir jetzt direkt im Kopf ist, sind zum Beispiel diese Kinderbilder, die ja ohnehin schon an sich sehr interessant sind. Wie haben Sie das aufgefangen, diese Porträts?
3: Der Raum mit den Kinderporträts ist natürlich auf der einen Seite faszinierend, in so viele Kindergesichter zu schauen, die da aufgebrezelt, sagt man in Wien, also angezogen wie Erwachsene, mit Blick wie Erwachsene, da stehen und uns meistens recht streng anschauen. Also Kindheit war halt nicht immer das, was wir jetzt unter Kindheit verstehen. Und meine Reaktion darauf ist, dass ich schon seit Jahren an diesen Serien arbeite, die Possibilities heißen, also Möglichkeiten, eigentlich Körpermöglichkeiten. Und ich habe dann Possibilities ausgesucht, die zu einzelnen Bildern in Dialog gehen. Und vielleicht auch einfach zwei Versionen von Kindheit oder von Vorstellungen von Kindheit darstellen. Wobei ich überhaupt nicht urteilen möchte, was die bessere Version von Kindheit ist, weil man hat immer nur den eigenen Blick auf die eigene Zeit. Aber die Gegenüberstellung wirft Fragen auf und wirft auch Fragen auf, wie unsere Kinder und unsere Kindheiten mal gesehen werden in der Zukunft.
2: Sie haben, glaube ich, zu den Possibilities gesagt, dass die in Basel im Museum zu sehen sind oder aufgenommen wurden? Oder
3: ja.
2: Also es ist Ihre Heimatstadt, ne?
3: Also ich bin ja in Basel geboren, habe dort studiert, bin von Basel dann weggegangen, sozusagen schon als junge Frau, viel auf Reisen. Und in der Zwischenzeit bin ich auch gerne in Zürich, das darf man in Basel nicht laut sagen, aber es ist auch eine schöne Stadt. Aber beide Städte sind für mich sehr wichtig im Leben. Rom, Neapel auch. Und das Kunstmuseum Basel ist natürlich ein Haus, das ich schon als Kind geliebt habe. Da bin ich mit meinen Eltern hin und ich bin jetzt sehr happy, weil eine Sammlerin von mir hat eine große Donation gemacht ans Museum. Und jetzt sind quasi diese Possibilities, die erste Serie von denen, die jetzt hier im Museum sind, die sind jetzt in der Sammlung des Kunstmuseums Basel und werden dann sicher auch bald einmal ausgestellt werden. Aber ich weiß noch nicht genau wann, aber jetzt sind sie mal in der Sammlung. Ist natürlich ein schönes Gefühl.
2: Vielleicht noch die Puppen in der Rüstkammer. Mhm. Also es ist ja die Rüstkammer, würde ich sagen.
3: Mhm. Ja, so eine Rüstkammer ist natürlich in fast jedem dieser historischen Gebäude zu finden. Angriff und Verteidigung sind ja Teile unserer Gesellschaft, wie wir auch heute wieder vermehrt mitkriegen. Wie reagiert man als Künstler, Künstlerin auf dieses Thema, wenn man jetzt mit so einem Raum konfrontiert ist? Ich habe diese Puppen, die Sie dort sehen, eigentlich nicht für eine Rüstkammer gebaut, sondern sie sind Teil einer Serie von Arbeiten, die im Zusammenhang mit Videoinstallationen entstanden sind, in denen ich meine Träume verarbeite und die diese Kleider getragen habe. Jetzt tragen die Puppen quasi diese schönen Kleider und sie tragen statt Köpfen diverse unterschiedliche Sekt- und Champagnerkühler. Das ist ja eigentlich auf den ersten Blick recht witzig, auf den zweiten Blick auch recht traurig, weil das natürlich auch wie Helme sind. Und ich sage dazu nicht so viel, ich sage nur, man kann manchmal zwischen Humor und Despair, also Despair ist ja auch sowas wie Verzweiflung, oder Ermüdung, dass man einfach das Gefühl hat, man hat nicht mehr eine Ahnung, wie man diesen Themen eigentlich wirklich gegenübertreten kann. Und mit diesen Frauen, die da so in den Seilen hängen, unterhalb dieser ganzen Männerbildnisse und den Waffen, ist vielleicht auch die Rolle der Frau in Kriegen thematisiert, die einfach extrem ungeschützt und schwach ist. Und es gibt wenig Möglichkeiten, sich zu schützen.
0: Das Spannende bei diesen Interventionen ist, dass ihnen auch jene Besucher begegnen, die sich einfach nur die historischen Säle des Schlosses anschauen wollen und womöglich gar keine zeitgenössische Kunst. Welche Reaktionen erwartet Miteigentümerin Nicole Stjaba?
4: Die Zielgruppe, die ins Schloss kommt, ist ja eine ganz andere, die normalerweise in der Galerie gehen würde und vor allem zeitgenössische Kunst kennenlernen möchte vielleicht auch. Und uns gefällt eben der Dialog. Uns gefällt das, dass der Tourist, der hierher kommt und eigentlich nur das Historische erwartet, wirklich dann konfrontiert wird mit zeitgenössischer Kunst. Und das haben wir uns so ein bisschen zum Ziel gegeben. Und wir erwarten ja sicher einen Mix von Reaktionen, so wie eben in den letzten Jahren auch im Park. Da gab es auch Reaktionen, die negativ waren oder negativ, ich will es nicht negativ nennen, wenn jemand eben dann sagt, ach, das kann ja mein Kind auch malen, oftmals in Galerien, oder eben, meine Güte, was ist das denn, wenn da irgendein Minimalist ist, eben ausgestellt ist. Aber ich finde, das sind gute Reaktionen, weil diese Reaktionen können dann zum Dialog führen. Dann reden wir zusammen. Wenn ich dann vorbeigehe und eben das höre, dann spreche ich dann meistens auch die Leute an und dann erkläre ich das Werk. Ich stelle es ihnen dann in den Kontext, wann es gemacht wurde, warum, was der Künstler damit sagen wollte, warum es jetzt hier in Bechingen ist. Und dann öffnet das eben so die Türen und auch das Verständnis. Und vielleicht inspiriert sich dann einer oder der andere dafür, dass er dann eben nochmals sich überwindet und in der Galerie und zeitgenössische Ausstellungen auch besucht und vielleicht auch dann anfängt, gern zu haben.

0: Der dritte Teil der Kultursommerausstellung befindet sich im früheren Speicher des Schlosses. Auf 4 Stockwerken ist in dem spätgotischen Gebäude zeitgenössische Kunst installiert. Während im Parterre einige Autoren ihre Gedanken zu Werken aus der Sammlung der Familie Stjawa formuliert haben, ist der erste Stock der Konrad-Fischer-Galerie vorbehalten. Es handelt sich um eine Auswahl an konzeptueller und minimalistischer Kunst aus der ganzen Welt. Von Solle Witt über Candide Höfer bis Thomas Schütte und Paloma Varga Weiß. Im zweiten Stock wird jedoch zeitgenössische Kunst aus Tschechien gezeigt, zusammengestellt von der Galerie etc. aus Prag. Miroslav Ježele betreibt die Galerie zusammen mit Pavla Kosáš und erläutert.
1: Galerie etc. Art, která se zabývá
2: Wir beschäftigen uns vor allem mit der Konzeptkunst der 1970er Jahre sowie mit den Werken von Künstlern ab den 1980er und 1990er Jahren bis zur heutigen Zeit. Für die Ausstellung hier haben wir 4 Autoren ausgewählt, die alle Themen abdecken. Am ältesten ist Dalibor Chatrný, der bereits in die 1960er Jahren begonnen hat. Dann haben wir noch Margita Titlová-Ilovský und Tomáš Ruler. Sie gehören zur Generation jener Künstler, die in die 1980er Jahren die Szene enterten. Hinzu kommt Milena Dopitová, die noch eine Generation später begann. Die Auswahl reicht also von 1969 bis zu Werken, die erst dieses Jahr entstanden sind.
0: Gerade von Milena Dopitová stammt die allerneueste Installation im zweiten Stock des früheren Speichers. Sie heißt Zpátky na začátek, also zurück zum Anfang, und besteht aus 10 Kegeln im Patientenhemd. Dazu sagt die Künstlerin selbst.
2: Es geht um das Leben, wie wir es durchleben. Wenn die Kugel angerauscht kommt und uns umhaut, sind wir dennoch in der Lage, wieder aufzustehen und weiterzugehen.
0: Milena Dopitová erläutert weiter, dass sie sich in ihren Werken meist mit dem Alltag beschäftige.
2: Ich mache Objektinstallationen. Diese sind meist so konzipiert, dass sie ein privates Thema betreffen, das sich auf soziale Bereiche bezieht. Zum Beispiel geht es um eine Atmosphäre, die uns belastet, beunruhigt und die wir täglich in unterschiedlichen Situationen erleben. Dazu gehört auch dieses Objekt hier, das ich aus einer 6-teiligen Installation mit 3 Meter großen Objekten herausgenommen habe. Es heißt, als nächstes bei euch, aber wir haben nicht gewusst, ob es sich um eine Abwehr oder einen Angriff handelt.
0: Eine Generation älter als Milena Dopitová ist Tomáš Ruler. Wie Galeristin Pavla Kosáš sagt, ist er eigentlich studierter Bildhauer.
2: Ruler ist allerdings bekannter als der konsequenteste tschechische Aktionskünstler und Performer, vor allem mit seinen Videoprojekten. Für die Ausstellung haben wir etwas kleinere Arbeiten ausgewählt. Ruler gehörte der inoffiziellen Kulturszene in der Tschechoslowakei an, die in den 1980er Jahren Orte aufsuchte, die nicht primär zur Ausstellung von Kunstwerken gedacht waren.
0: Ruler habe unter anderem nach 40 Jahren wieder Papierarbeiten aus der Schublade hervorgezogen, die ebenfalls in der Ausstellung gezeigt würden, ergänzt Kosáš. Unter dem Dach des Speichers gibt es noch eine Installation des Tonkünstlers Roland Emil Köit. Auf einer großen Fläche sind 10.000 Tischtennisbälle verteilt. An 2 Seiten der Fläche stehen Ventilatoren.
2: Als Komponist arbeite ich mit dynamischen Systemen. Bei diesem hier nutze ich den Luftstrahl von Ventilatoren. So entstehen Kollisionen, Rhythmen und multiple Rhythmen der Bälle. Die Installation hat dabei mehrere Ebenen. Man kann sehen, wie Geräusche gemacht werden. Und auf quadrophonische Art hören wir das Geräusch der 10.000 Tischtennisbälle. Wie ein Regentropfen auf dem Dach verursacht ein einzelner Ball nur ein Klicken, aber mehrere tausend von ihnen lassen einen dynamischen Lärm entstehen. Ich mag Krach. Ich bin eine Art Lärmkomponist. Wenn ich komponiere, bleibe ich so weit von Musik weg wie möglich, denn sonst entstehen keine neuen Dinge.
0: Die Installation ist im Übrigen interaktiv, wie Köyt weiter erläutert.
2: Jedes Mal schafft die Installation eine neue Form von Musik. Dazu braucht es aber, wie bei meinem Werk im Garten auch, wieder die Hilfe der Besucher. Die insgesamt 4 Ventilatoren können immer anders auf die Bälle ausgerichtet werden, sodass neue Muster entstehen. An einer Seite ist eine Videowand mit einer Kamera aufgebaut. Man kann also sowohl zu einem Teil des Systems werden, als auch zum Betrachter. Es ist eine doppelt miteinander verflochtene Installation.
3: Die Ausstellungen im Rahmen des Kultursommers 2026 auf Schloss Bechynje laufen noch bis zum 13. September. Im September ist von Donnerstag bis Sonntag geöffnet, im Juli und August von Mittwoch bis Sonntag. Die Zeiten für den Besuch von Schlosspark und Galerie sind dabei 9.30 Uhr bis 16 Uhr. Das Schloss selbst lässt sich von 10 bis 15 Uhr bei kommentierten Führungen erkunden. Alle Infos sind auf der Website auch auf Deutsch zu finden, samek-bechynje.cz/de/programm. Diesen Link finden Sie auch auf unserer Homepage deutsch.radio.cz direkt unter dem eben gehörten Beitrag. Sie sind bei Radio Prag International, den Auslandssendungen des Tschechischen Rundfunks auf Deutsch und das am 6. Juli, dem tschechischen Staatsfeiertag, in Erinnerung an den Tod des Predigers Jan Hus auf dem Scheiterhaufen 1415. Dazu nun noch unser Sprachkurs. Sie hören Markéta Kachlíková in einer Wiederholung aus dem Jahr 2012.

0: Willkommen bei Tschechisch gesagt, liebe Hörerinnen und Hörer. Auch unser heutiger Sprachkurs steht im Zeichen des Staatsfeiertages. Jan Hus war nämlich nicht nur ein bedeutender Kirchenreformator, sondern auch ein Reformator der tschechischen Rechtschreibung.
1: Pravopis.
0: Die Tschechen verdanken Jan Hus eben das, was für Tschechisch heute so typisch ist. Die Häkchen.
1: Háčky.
0: Und Striche.
1: Čárky.
0: Einen Strich schreibt man über einem Vokal,
1: Samohláska,
0: der lang ausgesprochen wird.
1: A, E, I, O, U, Ü.
0: Ein Häkchen,
1: Háček,
0: steht wiederum über sogenannten weichen Konsonanten.
1: Měkká souhláska. Ž, š, č, r, č, d, t, ň.
0: Und außerdem noch über dem weichen E.
1: Je.
0: Ein spezifisches Zeichen ist ein kleiner Kreis,
1: Kroužek,
0: der über dem langen U mitten im Wort geschrieben wird.
1: U.
0: Diese Zeichen heißen diakritische Zeichen.
1: Diakritická znamenka.
0: Sie haben die sogenannten
1: Spřešky
0: ersetzt, die im Tschechischen früher üblich waren. Die weichen Konsonanten wurden durch eine Zusammenrückung mehrerer Buchstaben zum Ausdruck gebracht, so wie man es bis heute im Deutschen, wie zum Beispiel bei Sch, tut. Eine
1: Spřeška
0: wurde im Tschechischen aber behalten, und zwar
1: Ch,
0: geschrieben als C plus H. Die diakritische Rechtschreibung,
1: diakritický pravopis,
0: wird in der lateinisch geschriebenen Schrift De Orthographia Bohemica Anfang des 15. Jahrhunderts zum ersten Mal vorgeschlagen. Dort stehen Striche über den langen Vokalen und Punkte über den weichen Konsonanten, aus denen sich später die Häkchen entwickelt haben. Diese Schrift wird eben Jan Hus zugeordnet, obwohl seine Autorschaft in der letzten Zeit in Zweifel gestellt wird. Sie wurde allerdings nicht widerlegt, und so gilt Jan Hus weiterhin als Reformator der tschechischen Orthographie. Auf Wiederhören in einer Woche.
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Das war doch recht anspruchsvoll, hier und heute bei Radio Prag International in unserer Sondersendung am tschechischen Staatsfeiertag. Am Dienstag geht es dann weiter mit dem gewohnten Programm aus Nachrichten und allem Wichtigen aus und über Tschechien. Mein Name ist Daniela Honigmann. Für heute sage ich Tschüss und Naslyšenou.

0: Sondersendung hier bei Radio Prag International. Der 6. Juli ist in Tschechien ein Feiertag, mit dem an den Tod von Jan Hus auf dem Scheiterhaufen in Konstanz im Jahre 1415 erinnert wird. Darum gibt es bei uns anstelle von Nachrichten und Politik heute Kultur und Geschichte. Wir laden Sie ein zum Kultursommer auf Schloss Bechynie mit einem ausführlichen Bericht über die Kunstwerke und Installationen, die dort dieses Jahr zu sehen sind. Und wir haben natürlich auch etwas zu Jan Hus im Programm, nämlich den Hinweis auf seine Verdienste als Reformator der tschechischen Rechtschreibung. Durch die Sendung führt sie Daniela Honigmann und nun wünsche ich Ihnen eine aufschlussreiche halbe Stunde. Zehntausend Tischtennisbälle in Bewegung oder Puppen, die sich in der historischen Rüstkammer herumflezen. Die neueste Ausstellung auf dem Renaissance-Schloss Bechynie bietet zeitgenössische Kunst sowohl der internationalen als auch der tschechischen Szene. Till Janzer war vor Ort, hat sich den dortigen Kultursommer 2026 angeschaut und mit Künstlern und den Veranstaltern gesprochen.
1: Jeder farbige Holzpflock ein anderer Ton. Roland Emil Köit hält sein Handy in der Hand, hat es auf laut gestellt und geht die Reihe der Pflöcke langsam ab. Der Komponist und bildende Künstler aus den Niederlanden hat eine Toninstallation für den Garten des Schlosses Bechynie geschaffen. Sie gehört zum Kulturprogramm dieses Sommers auf der Adelsresidenz in Südböhmen. Und Köit erläutert, er habe das Geschrei der Papageien aus der Voliere des Schlosses aufgenommen und sie mit Elektroimpulsen von Papageienfischen konfrontiert.
2: So I'm morphing parrot sounds.
3: Ich verwandle Papageiengeräusche in die Impulse der Papageienfische, sodass sie sich miteinander verflechten. Es handelt sich um eine Installation, die gegen Polarisierung gerichtet ist. Gegensätze treffen also aufeinander und verschmelzen miteinander.
2: So opposites will meet and melt together.
1: Über QR-Codes können die Besucher von Schloss Bechynie mit ihren Handys die Töne aktivieren und kommen so zu dem Hörerlebnis. Besonders bizarr wirkt dies, wenn gleich mehrere Leute auf einmal ihre Telefone auf laut gestellt haben. Die visuelle Seite bilden dutzende Holzblöcke, die S-förmig auf dem Rasen angeordnet sind. Roland Emil Köit ist nur einer der zeitgenössischen Künstlerinnen und Künstler, deren Werke diesen Sommer auf dem Schloss zu sehen und in seinem Fall auch zu hören sind. Die Ausstellung hat das Motto Relational Fields, also Beziehungsfelder. Sie besteht aus drei Elementen. Das sind einmal die Installationen im Park, außer von Köit beispielsweise noch vom tschechischen Designer Maxim Velchowski. Zudem gibt es erstmals Interventionen in den historischen Räumen des Schlosses. Und drittens befinden sich zahlreiche Exponate in den Ausstellungsräumen des ehemaligen Speichers. Letztere stammen aus den Sammlungen der renommierten Konrad-Fischer-Galerie aus Deutschland und der Prager Galerie etc. Mit kuratiert wurde die Ausstellung, wie auch schon die im vergangenen Jahr, von Claudia Reilich. Die tschechischstämmige Kunsthistorikerin lebt in Zürich und sagt:
4: Das Konzept von Bechynie ist eigentlich, dass man das immer mit dem Genius Loci verbindet, mit Bechynie womöglich. Also dieses Jahr haben wir eben die In-Situ-Werke von Roland Emil Köit und Nives Widauer, die wirklich mit Bechynie, mit dem Schloss, aber auch mit dem Park, die Voliere, sogar das Holz aus den Wäldern hier arbeiten, wo auch die Besucher interaktiv die Werke gestalten. Also das ist ein ganz starkes Beziehungsnetz sozusagen, das da interagiert.
1: Das Flechten eines Beziehungsnetzes gelte auch für die Tatsache, dass drei Generationen von Gegenwartskünstlern vertreten seien, fährt Reilich fort.
4: Die minimalistische konzeptuelle Generation, wofür die Galerie Konrad Fischer bekannt ist, die eigentlich systematische Betrachtungsweisen thematisiert hat, wie Kunst jetzt in unserer Welt funktioniert, wenn es fast wie ein Objekt wird und gleichzeitig trotzdem ein Kunstwerk bleibt und eben durch der Betrachtung des Publikums trotzdem zum Werk wird. Die mittlere Generation mit Thomas

Mitte oder auch Paloma Varga Weiß, die zurückgreift auf die figurative Ebene, um persönliche Geschichten, aber auch eine kollektive Geschichte zu thematisieren und gleichzeitig auch die Natur in uns als Mensch. Zur neuesten Generation von Alice Channer oder auch in Son Ito, die mit Natur arbeiten und sagen, schau mal, die Natur ist eigentlich vergänglich, aber gleichzeitig war die immer schon da. Und dann kommen wir mit unseren industriellen Prozessen und forcieren das wie so eine neue Ära. Und dann hat es auch diese Digitalisierung, wo wir eigentlich dann eben ein wenig den Bezug zu anderen verlieren. Und gleichzeitig ist das auch vergänglich, obwohl die Materialien vielleicht weniger vergänglich ausschauen oder sind. Es regt die Leute an, über die Welt nachzudenken, über was man selber machen kann, wie man eben den Bezug zu anderen, zur Welt, zur Natur, zum soziopolitischen Umfeld und so weiter und so fort herstellen kann und verbessern kann. Es hat ja natürlich eine Warnung drin, aber gleichzeitig auch etwas sehr Positives. Und so ist es gemeint, dass man wirklich auch Teil oder aktives Teil und nicht nur Betrachter ist.

0: Aber auch im Schloss selbst begegnet den Besuchern diesen Sommer die Kunst. In den Sälen des Renaissancebaus hat die Schweizerin Nives Widauer ihren Raum bekommen für Intervention. Nicole Stjava ist Miteigentümerin des Schlosses Bechynje. Ihre Familie war nach dem Einmarsch der Warschauer Pakttruppen in die Tschechoslowakei im Jahr 1968 in die Schweiz emigriert. Sie sagt zu der modernen Kunst als Novum in den historischen Sälen.
1: Ja, es ist wirklich so, wir haben noch nie vorher uns getraut, sozusagen Installationen von zeitgenössischen Künstlern in die historischen Räumlichkeiten zuzulassen. Und dieses Jahr, es ist irgendwie auch wieder intuitiv entstanden, so wie vieles eigentlich in unseren Projekten. Und mit Nives kennen wir uns schon lange Jahre. Und wir kannten ihre Installationen in anderen historischen Gebäuden und uns gefiel das sehr. Dann haben wir sie eingeladen und diesen Winter sind wir dann die Räumlichkeiten durchgegangen und sie hatte also instantiv gerade direkt Ideen. Und wie es jetzt realisiert ist hier, finde ich, passt wunderbar. Es sind sensitive Interventionen, aber auch ein paar sehr humoristische auf den ersten Blick. Wenn man dann aber versteht, welche Gedanken dahinter sind, sind es oftmals auch sehr ernste Themen, aber ebenso spielerisch und intelligent und sehr dezent installiert. Und das hat uns imponiert und gefallen und ja.
0: Nives Widauer lebt in Wien, kommt aber aus Basel. Die Interventionen der Künstlerin sind fast in jeden der Säle integriert. Mal sind es kleine Details, mal lebensgroße Puppen. Unter anderem hat sie sich in den Saal mit historischen Kinderporträts gewagt. Es sind die ältesten Gemälde dieser Art in Europa, da erst ab dem Barock und der Aufklärung auch Kinder porträtiert wurden. Des Weiteren hat Widauer im Schlafsaal von Peter Wock von Rosenberg Spiegel installiert, sowie in der Rüstkammer die bereits erwähnten Puppen. Im Folgenden ein Interview mit der 61-jährigen Künstlerin.
2: Frau Widauer, Sie haben Interventionen in diesem alten Teil des Schlosses gemacht. Wie waren da die Vorbereitungen dazu und wer ist auf Sie zugekommen, um diese Sachen hier zu machen?
3: Auf mich zugekommen sind die Schwestern Stava vor einiger Zeit schon und ich wusste, dass in diesem Schloss schon seit einigen Jahren immer wieder regelmäßig diese Sommerausstellungen stattfinden. In meiner eigenen Praxis als Künstlerin habe ich immer wieder in Sammlungen eingreifen dürfen und verbinde sehr gerne Historisches mit Neuem, Eigenem, weil ich glaube, dass eine Möglichkeit der Kommunikation in der Kunst ist, dass man sich mit Vergangenem verbindet, um in der Präsenz, also in der Gegenwart, wachsam und wach zu sein. Und damit kann man auch wieder Blicke auf Zukünftiges oder sogar Kommunikation mit zukünftigen Menschen, die man vielleicht noch gar nicht kennt, schaffen. Und das passiert folgendermaßen. Ein Künstler, der seine Essenz in ein Werk gibt, hinterlässt dann auch in diesem Werk eine Art innere Essenz, die ein Betrachter oder Zuhörer oder Leser Jahre später dann wieder entschlüsseln kann und in sich aufnehmen kann. Und das gefällt mir am Arbeiten auch mit historischem Gemäuer, weil ich mich einreihe in eine ganze Reihe von Menschen und ja, Generationen von Leuten, die da drin gelebt haben und da geträumt, Kinder geboren, gestorben, was auch immer sind. Und diese Form von Verbindung finde ich sehr spannend.
2: Vielleicht können wir auf einzelne Ihrer Werke eingehen. Also was mir jetzt direkt im Kopf ist, sind zum Beispiel diese Kinderbilder, die ja ohnehin schon an sich sehr interessant sind. Wie haben Sie das aufgefangen, diese Porträts?
3: Der Raum mit den Kinderporträts ist natürlich auf der einen Seite faszinierend, in so viele Kindergesichter zu schauen, die da aufgebrezelt, sagt man in Wien, also angezogen wie Erwachsene, mit Blick wie Erwachsene, da stehen und uns meistens recht streng anschauen. Also Kindheit war halt nicht immer das, was wir jetzt unter Kindheit verstehen. Und meine Reaktion darauf ist, dass ich schon seit Jahren an diesen Serien arbeite, die Possibilities heißen, also Möglichkeiten, eigentlich Körpermöglichkeiten. Und ich habe dann Possibilities ausgesucht, die zu einzelnen Bildern in Dialog gehen. Und vielleicht auch einfach zwei Versionen von Kindheit oder von Vorstellungen von Kindheit darstellen. Wobei ich überhaupt nicht urteilen möchte, was die bessere Version von Kindheit ist, weil man hat immer nur den eigenen Blick auf die eigene Zeit. Aber die Gegenüberstellung wirft Fragen auf und wirft auch Fragen auf, wie unsere Kinder und unsere Kindheiten mal gesehen werden in der Zukunft.
2: Sie haben, glaube ich, zu den Possibilities gesagt, dass die in Basel im Museum zu sehen sind oder aufgenommen wurden? Oder
3: ja.
2: Also es ist Ihre Heimatstadt, ne?
3: Also ich bin ja in Basel geboren, habe dort studiert, bin von Basel dann weggegangen, sozusagen schon als junge Frau, viel auf Reisen. Und in der Zwischenzeit bin ich auch gerne in Zürich, das darf man in Basel nicht laut sagen, aber es ist auch eine schöne Stadt. Aber beide Städte sind für mich sehr wichtig im Leben, Rom, Neapel auch. Und das Kunstmuseum Basel ist natürlich ein Haus, das ich schon als Kind geliebt habe. Da bin ich mit meinen Eltern hin und ich bin jetzt sehr happy, weil eine Sammlerin von mir hat eine große Donation gemacht ans Museum. Und jetzt sind quasi diese Possibilities, die erste Serie von denen, die jetzt hier im Museum sind, die sind jetzt in der Sammlung des Kunstmuseums Basel und werden dann sicher auch bald einmal ausgestellt werden. Aber ich weiß noch nicht genau wann, aber jetzt sind sie mal in der Sammlung. Ist natürlich ein schönes Gefühl.
2: Vielleicht noch die Puppen in der Rüstkammer. Mhm. Also es ist ja die Rüstkammer, würde ich sagen.
3: Ja, so eine Rüstkammer ist natürlich in fast jedem dieser historischen Gebäude zu finden. Angriff und Verteidigung sind ja Teile unserer Gesellschaft, wie wir auch heute wieder vermehrt mitkriegen. Wie reagiert man als Künstler, Künstlerin auf dieses Thema, wenn man jetzt mit so einem Raum konfrontiert ist? Ich habe diese Puppen, die Sie dort sehen, eigentlich nicht für eine Rüstkammer gebaut, sondern sie sind Teil einer Serie von Arbeiten, die im Zusammenhang mit Videoinstallationen entstanden sind, in denen ich meine Träume verarbeite und die diese Kleider getragen habe. Jetzt tragen die Puppen quasi diese schönen Kleider und sie tragen statt Köpfen diverse unterschiedliche Sekt- und Champagnerkühler. Das ist ja eigentlich auf den ersten Blick recht witzig, auf den zweiten Blick auch recht traurig, weil das natürlich auch wie Helme sind. Und ich sage dazu nicht so viel, ich sage nur, man kann manchmal zwischen Humor und Despair, also Despair ist ja auch sowas wie Verzweiflung oder Ermüdung, dass man einfach das Gefühl hat, man hat nicht mehr eine Ahnung, wie man diesen Themen eigentlich wirklich gegenübertreten kann. Und mit diesen Frauen, die da so in den Seilen hängen, unterhalb dieser ganzen Männerbildnisse und den Waffen, ist vielleicht auch die Rolle der Frau in Kriegen thematisiert, die einfach extrem ungeschützt und schwach ist. Und es gibt wenig Möglichkeiten, sich zu schützen.
0: Das Spannende bei diesen Interventionen ist, dass ihnen auch jene Besucher begegnen, die sich einfach nur die historischen Säle des Schlosses anschauen wollen und womöglich gar keine zeitgenössische Kunst. Welche Reaktionen erwartet Miteigentümerin Nicole Stjava?
4: Die Zielgruppe, die ins Schloss kommt, ist ja eine ganz andere, die normalerweise in der Galerie gehen würde und vor allem zeitgenössische Kunst kennenlernen möchte vielleicht auch. Und uns gefällt eben der Dialog. Uns gefällt das, dass der Tourist, der hierher kommt und eigentlich nur das Historische erwartet, wirklich dann konfrontiert wird mit zeitgenössischer Kunst. Und das haben wir uns so ein bisschen zum Ziel gegeben. Und wir erwarten ja sicher einen Mix von Reaktionen, so wie eben in den letzten Jahren auch im Park. Da gab es auch Reaktionen, die negativ waren oder negativ, ich will es nicht negativ nennen, wenn jemand eben dann sagt, ach, das kann ja mein Kind auch malen, oftmals in Galerien, Oder eben, meine Güte, was ist das denn, wenn da ein Minimalist eben ausgestellt ist. Aber ich finde, das sind gute Reaktionen, weil diese Reaktionen können dann zum Dialog führen. Dann reden wir zusammen. Wenn ich dann vorbeigehe und eben das höre, dann spreche ich dann meistens auch die Leute an und dann erkläre ich das Werk. Ich stelle es ihnen dann in den Kontext, wann es gemacht wurde, warum, was der Künstler damit sagen wollte, warum es jetzt hier in Bechingen ist. Und dann öffnet das eben so die Türen und auch das Verständnis. Und vielleicht inspiriert sich dann einer oder der andere dafür, dass er dann eben nochmals sich überwindet und in der Galerie und zeitgenössische Ausstellungen auch besucht. Und vielleicht auch dann anfängt, gern zu haben.

0: Der dritte Teil der Kultursommerausstellung befindet sich im früheren Speicher des Schlosses. Auf 4 Stockwerken ist in dem spätgotischen Gebäude zeitgenössische Kunst installiert. Während im Parterre einige Autoren ihre Gedanken zu Werken aus der Sammlung der Familie Stjawa formuliert haben, ist der erste Stock der Konrad-Fischer-Galerie vorbehalten. Es handelt sich um eine Auswahl an konzeptueller und minimalistischer Kunst aus der ganzen Welt. Von Solle Witt über Candide Höfer bis Thomas Schütte und Paloma Varga Weiss. Im zweiten Stock wird jedoch zeitgenössische Kunst aus Tschechien gezeigt, zusammengestellt von der Galerie etc. aus Prag. Miroslav Ježele betreibt die Galerie zusammen mit Pavla Kosáš und erläutert.
1: Galerie etc. Art, která se zabývá
2: Wir beschäftigen uns vor allem mit der Konzeptkunst der 1970er Jahre sowie mit den Werken von Künstlern ab den 1980er und 1990er Jahren bis zur heutigen Zeit. Für die Ausstellung hier haben wir 4 Autoren ausgewählt, die alle Themen abdecken. Am ältesten ist Dalibor Chatrný, der bereits in die 1960er Jahren begonnen hat. Dann haben wir noch Margita Titlová-Ilovský und Tomáš Ruler. Sie gehören zur Generation jener Künstler, die in die 1980er Jahren die Szene enterten. Hinzu kommt Milena Dopitová, die noch eine Generation später begann. Die Auswahl reicht also von 1969 bis zu Werken, die erst dieses Jahr entstanden sind.
0: Gerade von Milena Dopitová stammt die allerneueste Installation im zweiten Stock des früheren Speichers. Sie heißt Zpátky na začátek, also zurück zum Anfang, und besteht aus 10 Kegeln im Patientenhemd. Dazu sagt die Künstlerin selbst.
2: Es geht um das Leben, wie wir es durchleben. Wenn die Kugel angerauscht kommt und uns umhaut, sind wir dennoch in der Lage, wieder aufzustehen und weiterzugehen.
0: Milena Dopitová erläutert weiter, dass sie sich in ihren Werken meist mit dem Alltag beschäftige.
2: Ich mache Objektinstallationen. Diese sind meist so konzipiert, dass sie ein privates Thema betreffen, das sich auf soziale Bereiche bezieht. Zum Beispiel geht es um eine Atmosphäre, die uns belastet, beunruhigt und die wir täglich in unterschiedlichen Situationen erleben. Dazu gehört auch dieses Objekt hier, das ich aus einer 6-teiligen Installation mit 3 Meter großen Objekten herausgenommen habe. Es heißt, als nächstes bei euch, aber wir haben nicht gewusst, ob es sich um eine Abwehr oder einen Angriff handelt.
0: Eine Generation älter als Milena Dopitová ist Tomáš Ruler. Wie Galeristin Pavla Kosáš sagt, ist er eigentlich studierter Bildhauer.
2: Ruler ist allerdings bekannter als der konsequenteste tschechische Aktionskünstler und Performer, vor allem mit seinen Videoprojekten. Für die Ausstellung haben wir etwas kleinere Arbeiten ausgewählt. Ruler gehörte der inoffiziellen Kulturszene in der Tschechoslowakei an, die in den 1980er Jahren Orte aufsuchte, die nicht primär zur Ausstellung von Kunstwerken gedacht waren.
0: Ruler habe unter anderem nach 40 Jahren wieder Papierarbeiten aus der Schublade hervorgezogen, die ebenfalls in der Ausstellung gezeigt würden, ergänzt Kosáš. Unter dem Dach des Speichers gibt es noch eine Installation des Tonkünstlers Roland Emil Köit. Auf einer großen Fläche sind 10.000 Tischtennisbälle verteilt. An 2 Seiten der Fläche stehen Ventilatoren.
2: Als Komponist arbeite ich mit dynamischen Systemen. Bei diesem hier nutze ich den Luftstrahl von Ventilatoren. So entstehen Kollisionen, Rhythmen und multiple Rhythmen der Bälle. Die Installation hat dabei mehrere Ebenen. Man kann sehen, wie Geräusche gemacht werden. Und auf quadrophonische Art hören wir das Geräusch der 10.000 Tischtennisbälle. Wie ein Regentropfen auf dem Dach verursacht ein einzelner Ball nur ein Klicken, aber mehrere tausend von ihnen lassen einen dynamischen Lärm entstehen. Ich mag Krach, ich bin eine Art Lärmkomponist. Wenn ich komponiere, bleibe ich so weit von Musik weg wie möglich, denn sonst entstehen keine neuen Dinge.
0: Die Installation ist im Übrigen interaktiv, wie Köyt weiter erläutert.
2: Jedes Mal schafft die Installation eine neue Form von Musik. Dazu braucht es aber, wie bei meinem Werk im Garten auch, wieder die Hilfe der Besucher. Die insgesamt 4 Ventilatoren können immer anders auf die Bälle ausgerichtet werden, sodass neue Muster entstehen. An einer Seite ist eine Videowand mit einer Kamera aufgebaut. Man kann also sowohl zu einem Teil des Systems werden, als auch zum Betrachter. Es ist eine doppelt miteinander verflochtene Installation.
3: Die Ausstellungen im Rahmen des Kultursommers 2026 auf Schloss Bechynje laufen noch bis zum 13. September. Im September ist von Donnerstag bis Sonntag geöffnet, im Juli und August von Mittwoch bis Sonntag. Die Zeiten für den Besuch von Schlosspark und Galerie sind dabei 9.30 Uhr bis 16 Uhr. Das Schloss selbst lässt sich von 10 bis 15 Uhr bei kommentierten Führungen erkunden. Alle Infos sind auf der Website auch auf Deutsch zu finden, samek-bechynje.cz/de/programm. Diesen Link finden Sie auch auf unserer Homepage deutsch.radio.cz direkt unter dem eben gehörten Beitrag. 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Juli, dem tschechischen Staatsfeiertag, in Erinnerung an den Tod des Predigers Jan Hus auf dem Scheiterhaufen 1415. Dazu nun noch unser Sprachkurs. Sie hören Markéta Kachlíková in einer Wiederholung aus dem Jahr 2012.

0: Willkommen bei Tschechisch gesagt, liebe Hörerinnen und Hörer. Auch unser heutiger Sprachkurs steht im Zeichen des Staatsfeiertages. Jan Hus war nämlich nicht nur ein bedeutender Kirchenreformator, sondern auch ein Reformator der tschechischen Rechtschreibung.
1: Pravopis.
0: Die Tschechen verdanken Jan Hus eben das, was für Tschechisch heute so typisch ist. Die Häkchen.
1: Háčky.
0: Und Striche.
1: Čárky.
0: Einen Strich schreibt man über einem Vokal,
1: Samohláska,
0: der lang ausgesprochen wird.
1: A, E, I, O, U, Ü.
0: Ein Häkchen,
1: Háček,
0: steht wiederum über sogenannten weichen Konsonanten.
1: Měkká souhláska. Ž, š, č, r, č, d, d, ň.
0: Und außerdem noch über dem weichen E.
1: Je.
0: Ein spezifisches Zeichen ist ein kleiner Kreis.
1: Kroužek.
0: Der über dem langen U mitten im Wort geschrieben wird.
1: U.
0: Diese Zeichen heißen diakritische Zeichen.
1: Diakritická znamenka.
0: Sie haben die sogenannten
1: Spřešky
0: ersetzt, die im Tschechischen früher üblich waren. Die weichen Konsonanten wurden durch eine Zusammenrückung mehrerer Buchstaben zum Ausdruck gebracht, so wie man es bis heute im Deutschen, wie zum Beispiel bei Sch, tut. Eine
1: Spřeška
0: wurde im Tschechischen aber behalten, und zwar
1: Ch,
0: geschrieben als C plus H. Die diakritische Rechtschreibung,
1: diakritický pravopis,
0: wird in der lateinisch geschriebenen Schrift der Orthographia Bohemica Anfang des 15. Jahrhunderts zum ersten Mal vorgeschlagen. Dort stehen Striche über den langen Vokalen und Punkte über den weichen Konsonanten, aus denen sich später die Häkchen entwickelt haben. Diese Schrift wird eben Jan Hus zugeordnet, obwohl seine Autorschaft in der letzten Zeit in Zweifel gestellt wird. Sie wurde allerdings nicht widerlegt, und so gilt Jan Hus weiterhin als Reformator der tschechischen Orthographie. Auf Wiederhören in einer Woche.
1: Naslyšenou za týden.

Das war doch recht anspruchsvoll, hier und heute bei Radio Prag International in unserer Sondersendung am tschechischen Staatsfeiertag. Am Dienstag geht es dann weiter mit dem gewohnten Programm aus Nachrichten und allem Wichtigen aus und über Tschechien. Mein Name ist Daniela Honigmann. Für heute sage ich Tschüss und Naslyšenou.

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1: Dobrý den und hallo zu einer Sondersendung hier bei Radio Prag International. Der 6. Juli ist in Tschechien ein Feiertag, mit dem an den Tod von Jan Hus auf dem Scheiterhaufen in Konstanz im Jahre 1415 erinnert wird. Darum gibt es bei uns anstelle von Nachrichten und Politik heute Kultur und Geschichte. Wir laden Sie ein zum Kultursommer auf Schloss Bechynie mit einem ausführlichen Bericht über die Kunstwerke und Installationen, die dort dieses Jahr zu sehen sind. Und wir haben natürlich auch etwas zu Jan Hus im

0: jeder farbige Holzpflock ein anderer Ton. Roland Emil Köit hält sein Handy in der Hand, hat es auf laut gestellt und geht die Reihe der Pflöcke langsam ab. Der Komponist und bildende Künstler aus den Niederlanden hat eine Toninstallation für den Garten des Schlosses Bechingen geschaffen. Sie gehört zum Kulturprogramm dieses Sommers auf der Adelsresidenz in Südböhmen. Und Köit erläutert, er habe das Geschrei der Papageien aus der Voliere des Schlosses aufgenommen und sie mit Elektroimpulsen von Papageienfischen konfrontiert.
1: So I'm morphing parrot sounds.
2: Ich verwandle Papageiengeräusche in die Impulse der Papageienfische, sodass sie sich miteinander verflechten. Es handelt sich um eine Installation, die gegen Polarisierung gerichtet ist. Gegensätze treffen also aufeinander und verschmelzen miteinander.
1: So opposites will meet and melt together.
0: Über QR-Codes können die Besucher von Schloss Bechingen mit ihren Handys die Töne aktivieren und kommen so zu dem Hörerlebnis. Besonders bizarr wirkt dies, wenn gleich mehrere Leute auf einmal ihre Telefone auf laut gestellt haben. Die visuelle Seite bilden Dutzende Holzpflöcke, die S-förmig auf dem Rasen angeordnet sind. Roland Emil Köit ist nur einer der zeitgenössischen Künstlerinnen und Künstler, deren Werke diesen Sommer auf dem Schloss zu sehen und in seinem Fall auch zu hören sind. Die Ausstellung hat das Motto Relational Fields, also Beziehungsfelder. Sie besteht aus drei Elementen. Das sind einmal die Installationen im Park, außer von Köit beispielsweise noch vom tschechischen Designer Maxim Wertschowski. Zudem gibt es erstmals Interventionen in den historischen Räumen des Schlosses. Und drittens befinden sich zahlreiche Exponate in den Ausstellungsräumen des ehemaligen Speichers. Letztere stammen aus den Sammlungen der renommierten Konrad-Fischer-Galerie aus Deutschland und der Prager Galerie etc. Mit kuratiert wurde die Ausstellung, wie auch schon die im vergangenen Jahr, von Claudia Reilich. Die tschechischstämmige Kunsthistorikerin lebt in Zürich und sagt:
3: Das Konzept von Bechingen ist eigentlich, dass man das immer mit dem Genius Loci verbindet, mit Bechingen womöglich. Also dieses Jahr haben wir eben die In-Situ-Werke von Roland Emil Köit und Nives Widauer, die wirklich mit Bechingen, mit dem Schloss, aber auch mit dem Park, die Voliere, sogar das Holz aus den Wäldern hier arbeiten, wo auch die Besucher interaktiv die Werke gestalten. Also das ist ein ganz starkes Beziehungsnetz sozusagen, das da interagiert.
0: Das Flechten eines Beziehungsnetzes gelte auch für die Tatsache, dass drei Generationen von Gegenwartskünstlern vertreten seien, fährt Reilich fort.
3: Die minimalistische konzeptuelle Generation, wofür die Galerie Konrad Fischer bekannt ist, die eigentlich systematische Betrachtungsweisen thematisiert hat, wie Kunst jetzt in unserer Welt funktioniert, wenn es fast wie ein Objekt wird und gleichzeitig trotzdem ein Kunstwerk bleibt und eben durch der Betrachtung des Publikums trotzdem zum Werk wird. Die mittlere Generation mit Thomas Schütte oder auch Paloma Wager-Weiß, die zurückgreift auf die figurative Ebene, um persönliche Geschichten, aber auch eine kollektive Geschichte zu thematisieren und gleichzeitig auch die Natur in uns als Mensch. Zur neuesten Generation von Alice Channer oder auch in Son Ito, die mit Natur arbeiten und sagen, schau mal, die Natur ist eigentlich vergänglich, aber gleichzeitig war die immer schon da. Und dann kommen wir mit unseren industriellen Prozessen und forcieren das wie so eine neue Ära. Und dann hat es auch diese Digitalisierung, wo wir eigentlich dann eben ein wenig den Bezug zu anderen verlieren. Und gleichzeitig ist es auch vergänglich, obwohl die Materialien vielleicht weniger vergänglich ausschauen oder sind. Es regt die Leute an, über die Welt nachzudenken, über was man selber machen kann, wie man eben den Bezug zu anderen, zur Welt, zur Natur, zum soziopolitischen Umfeld und so weiter und so fort herstellen kann und verbessern kann. Es hat ja natürlich eine Warnung drin, aber gleichzeitig auch etwas sehr Positives. Und auch so ist es gemeint, dass man wirklich auch Teil oder aktives Teil und nicht nur Betrachter ist.

0: Aber auch im Schloss selbst begegnet den Besuchern diesen Sommer die Kunst. In den Sälen des Renaissancebaus hat die Schweizerin Nives Widauer ihren Raum bekommen für Intervention. Nicole Stjava ist Miteigentümerin des Schlosses Bechynje. Ihre Familie war nach dem Einmarsch der Warschauer Pakttruppen in die Tschechoslowakei im Jahr 1968 in die Schweiz emigriert. Sie sagt zu der modernen Kunst als Novum in den historischen Sälen.
1: Ja, es ist wirklich so, wir haben noch nie vorher uns getraut, sozusagen Installationen von zeitgenössischen Künstlern in die historischen Räumlichkeiten zuzulassen. Und dieses Jahr, es ist irgendwie auch wieder intuitiv entstanden, so wie vieles eigentlich in unseren Projekten. Und mit Nives kennen wir uns schon lange Jahre. Und wir kannten ihre Installationen in anderen historischen Gebäuden und uns gefiel das sehr. Dann haben wir sie eingeladen und diesen Winter sind wir dann die Räumlichkeiten durchgegangen und sie hatte also instantiv gerade direkt Ideen. Und wie es jetzt realisiert ist hier, finde ich, passt wunderbar. Es sind sensitive Interventionen, aber auch ein paar sehr humoristische auf den ersten Blick. Wenn man dann aber versteht, welche Gedanken dahinter sind, sind es oftmals auch sehr ernste Themen, aber ebenso spielerisch und intelligent und sehr dezent installiert. Und das hat uns imponiert und gefallen und ja.
0: Nives Widauer lebt in Wien, kommt aber aus Basel. Die Interventionen der Künstlerin sind fast in jeden der Säle integriert. Mal sind es kleine Details, mal lebensgroße Puppen. Unter anderem hat sie sich in den Saal mit historischen Kinderporträts gewagt. Es sind die ältesten Gemälde dieser Art in Europa, da erst ab dem Barock und der Aufklärung auch Kinder porträtiert wurden. Des Weiteren hat Widauer im Schlafsaal von Peter Wock von Rosenberg Spiegel installiert, sowie in der Rüstkammer die bereits erwähnten Puppen. Im Folgenden ein Interview mit der 61-jährigen Künstlerin.
2: Frau Widauer, Sie haben Interventionen in diesem alten Teil des Schlosses gemacht. Wie waren da die Vorbereitungen dazu und wer ist auf Sie zugekommen, um diese Sachen hier zu machen?
3: Auf mich zugekommen sind die Schwestern Stava vor einiger Zeit schon und ich wusste, dass in diesem Schloss schon seit einigen Jahren immer wieder regelmäßig diese Sommerausstellungen stattfinden. In meiner eigenen Praxis als Künstlerin habe ich immer wieder in Sammlungen eingreifen dürfen und verbinde sehr gerne Historisches mit Neuem, Eigenem, weil ich glaube, dass eine Möglichkeit der Kommunikation in der Kunst ist, dass man sich mit Vergangenem verbindet, um in der Präsenz, also in der Gegenwart, wachsam und wach zu sein. Und damit kann man auch wieder Blicke auf Zukünftiges oder sogar Kommunikation mit zukünftigen Menschen, die man vielleicht noch gar nicht kennt, schaffen. Und das passiert folgendermaßen. Ein Künstler, der seine Essenz in ein Werk gibt, hinterlässt dann auch in diesem Werk eine Art innere Essenz, die ein Betrachter oder Zuhörer oder Leser Jahre später dann wieder entschlüsseln kann und in sich aufnehmen kann. Und das gefällt mir am Arbeiten auch mit historischem Gemäuer, weil ich mich einreihe in eine ganze Reihe von Menschen und ja, Generationen von Leuten, die da drin gelebt haben und da geträumt, Kinder geboren, gestorben, was auch immer sind. Und diese Form von Verbindung finde ich sehr spannend.
2: Vielleicht können wir auf einzelne Ihrer Werke eingehen. Also was mir jetzt direkt im Kopf ist, sind zum Beispiel diese Kinderbilder, die ja ohnehin schon an sich sehr interessant sind. Wie haben Sie das aufgefangen, diese Porträts?
3: Der Raum mit den Kinderporträts ist natürlich auf der einen Seite faszinierend, in so viele Kindergesichter zu schauen, die da aufgebrezelt, sagt man in Wien, also angezogen wie Erwachsene, mit Blick wie Erwachsene, da stehen und uns meistens recht streng anschauen. Also Kindheit war halt nicht immer das, was wir jetzt unter Kindheit verstehen. Und meine Reaktion darauf ist, dass ich schon seit Jahren an diesen Serien arbeite, die Possibilities heißen, also Möglichkeiten, eigentlich Körpermöglichkeiten. Und ich habe dann Possibilities ausgesucht, die zu einzelnen Bildern in Dialog gehen. Und vielleicht auch einfach zwei Versionen von Kindheit oder von Vorstellung von Kindheit darstellen. Wobei ich überhaupt nicht urteilen möchte, was die bessere Version von Kindheit ist, weil man hat immer nur den eigenen Blick auf die eigene Zeit. Aber die Gegenüberstellung wirft Fragen auf und wirft auch Fragen auf, wie unsere Kinder und unsere Kindheiten mal gesehen werden in der Zukunft.
2: Sie haben, glaube ich, zu den Possibilities gesagt, dass die in Basel im Museum zu sehen sind oder aufgenommen wurden? Oder
3: ja.
2: Also es ist Ihre Heimatstadt, ne?
3: Also ich bin ja in Basel geboren, habe dort studiert, bin von Basel dann weggegangen, sozusagen schon als junge Frau, viel auf Reisen. Und in der Zwischenzeit bin ich auch gerne in Zürich, das darf man in Basel nicht laut sagen, aber es ist auch eine schöne Stadt. Aber beide Städte sind für mich sehr wichtig im Leben, Rom, Neapel auch. Und das Kunstmuseum Basel ist natürlich ein Haus, das ich schon als Kind geliebt habe. Da bin ich mit meinen Eltern hin und ich bin jetzt sehr happy, weil eine Sammlerin von mir hat eine große Donation gemacht ans Museum. Und jetzt sind quasi diese Possibilities, die erste Serie von denen, die jetzt hier im Museum sind, die sind jetzt in der Sammlung des Kunstmuseums Basel und werden dann sicher auch bald einmal ausgestellt werden. Aber ich weiß noch nicht genau wann, aber jetzt sind sie mal in der Sammlung. Ist natürlich ein schönes Gefühl.
2: Vielleicht noch die Puppen in der Rüstkammer. Mhm. Also es ist ja die Rüstkammer, würde ich sagen.
3: Ja, so eine Rüstkammer ist natürlich in fast jedem dieser historischen Gebäude zu finden. Angriff und Verteidigung sind ja Teile unserer Gesellschaft, wie wir auch heute wieder vermehrt mitkriegen. Wie reagiert man als Künstler, Künstlerin auf dieses Thema, wenn man jetzt mit so einem Raum konfrontiert ist? Ich habe diese Puppen, die Sie dort sehen, eigentlich nicht für eine Rüstkammer gebaut, sondern sie sind Teil einer Serie von Arbeiten, die im Zusammenhang mit Videoinstallationen entstanden sind, in denen ich meine Träume verarbeite und die diese Kleider getragen habe. Jetzt tragen die Puppen quasi diese schönen Kleider und sie tragen statt Köpfen diverse unterschiedliche Sekt- und Champagnerkühler. Das ist ja eigentlich auf den ersten Blick recht witzig, auf den zweiten Blick auch recht traurig, weil das natürlich auch wie Helme sind. Und ich sage dazu nicht so viel, ich sage nur, man kann manchmal zwischen Humor und Despair, also Despair ist ja auch sowas wie Verzweiflung oder Ermüdung, dass man einfach das Gefühl hat, man hat nicht mehr eine Ahnung, wie man diesen Themen eigentlich wirklich gegenübertreten kann. Und mit diesen Frauen, die da so in den Seilen hängen, unterhalb dieser ganzen Männerbildnisse und den Waffen, ist vielleicht auch die Rolle der Frau in Kriegen thematisiert, die einfach extrem ungeschützt und schwach ist. Und es gibt wenig Möglichkeiten, sich zu schützen.
0: Das Spannende bei diesen Interventionen ist, dass ihnen auch jene Besucher begegnen, die sich einfach nur die historischen Säle des Schlosses anschauen wollen und womöglich gar keine zeitgenössische Kunst. Welche Reaktionen erwartet Miteigentümerin Nicole Stjava?
4: Die Zielgruppe, die ins Schloss kommt, ist ja eine ganz andere, die normalerweise in der Galerie gehen würde und vor allem zeitgenössische Kunst kennenlernen möchte vielleicht auch. Und uns gefällt eben der Dialog. Uns gefällt das, dass der Tourist, der hierher kommt und eigentlich nur das Historische erwartet, wirklich dann konfrontiert wird mit zeitgenössischer Kunst. Und das haben wir uns so ein bisschen zum Ziel gegeben. Und wir erwarten ja sicher einen Mix von Reaktionen, so wie eben in den letzten Jahren auch im Park. Da gab es auch Reaktionen, die negativ waren oder negativ, ich will es nicht negativ nennen. Wenn jemand eben dann sagt, ach, das kann ja mein Kind auch malen, oftmals in Galerien, Oder eben, meine Güte, was ist das denn, wenn da irgendein Minimalist eben ausgestellt ist. Aber ich finde, das sind gute Reaktionen, weil diese Reaktionen können dann zum Dialog führen. Dann reden wir zusammen. Wenn ich dann vorbeigehe und eben das höre, dann spreche ich dann meistens auch die Leute an und dann erkläre ich das Werk. Ich stelle es ihnen dann in den Kontext, wann es gemacht wurde, warum, was der Künstler damit sagen wollte, warum es jetzt hier in Bechingen ist. Und dann öffnet das eben so die Türen und auch das Verständnis. Und vielleicht inspiriert sich dann einer oder der andere dafür, dass er dann eben nochmals sich überwindet und in der Galerie und zeitgenössische Ausstellungen auch besucht. Und vielleicht auch dann anfängt, gern zu haben.

0: Der dritte Teil der Kultursommerausstellung befindet sich im früheren Speicher des Schlosses. Auf 4 Stockwerken ist in dem spätgotischen Gebäude zeitgenössische Kunst installiert. Während im Parterre einige Autoren ihre Gedanken zu Werken aus der Sammlung der Familie Stjawa formuliert haben, ist der erste Stock der Konrad-Fischer-Galerie vorbehalten. Es handelt sich um eine Auswahl an konzeptueller und minimalistischer Kunst aus der ganzen Welt. Von Solle Witt über Candidi Höfer bis Thomas Schütte und Paloma Varga-Weiß. Im zweiten Stock wird jedoch zeitgenössische Kunst aus Tschechien gezeigt, zusammengestellt von der Galerie etc. aus Prag. Miroslav Ježele betreibt die Galerie zusammen mit Pavla Kosáš und erläutert.
1: Galerie etc. Art, která se zabývá
2: Wir beschäftigen uns vor allem mit der Konzeptkunst der 1970er Jahre sowie mit den Werken von Künstlern ab den 1980er und 1990er Jahren bis zur heutigen Zeit. Für die Ausstellung hier haben wir 4 Autoren ausgewählt, die alle Themen abdecken. Am ältesten ist Dalibor Chatrný, der bereits in die 1960er Jahren begonnen hat. Dann haben wir noch Margita Titlová-Ilovský und Tomáš Ruler. Sie gehören zur Generation jener Künstler, die in die 1980er Jahren die Szene enterten. Hinzu kommt Milena Dopitová, die noch eine Generation später begann. Die Auswahl reicht also von 1969 bis zu Werken, die erst dieses Jahr entstanden sind.
0: Gerade von Milena Dopitová stammt die allerneueste Installation im zweiten Stock des früheren Speichers. Sie heißt Zpátky na začátek, also zurück zum Anfang, und besteht aus 10 Kegeln im Patientenhemd. Dazu sagt die Künstlerin selbst.
2: Es geht um das Leben, wie wir es durchleben. Wenn die Kugel angerauscht kommt und uns umhaut, sind wir dennoch in der Lage, wieder aufzustehen und weiterzugehen.
0: Milena Dopitová erläutert weiter, dass sie sich in ihren Werken meist mit dem Alltag beschäftige.
2: Ich mache Objektinstallationen. Diese sind meist so konzipiert, dass sie ein privates Thema betreffen, das sich auf soziale Bereiche bezieht. Zum Beispiel geht es um eine Atmosphäre, die uns belastet, beunruhigt und die wir täglich in unterschiedlichen Situationen erleben. Dazu gehört auch dieses Objekt hier, das ich aus einer 6-teiligen Installation mit 3 Meter großen Objekten herausgenommen habe. Es heißt, als nächstes bei euch, aber wir haben nicht gewusst, ob es sich um eine Abwehr oder einen Angriff handelt.
0: Eine Generation älter als Milena Dopitová ist Tomáš Rula. Wie Galeristin Pavla Kosáš sagt, ist er eigentlich studierter Bildhauer.
2: Ruler ist allerdings bekannter als der konsequenteste tschechische Aktionskünstler und Performer, vor allem mit seinen Videoprojekten. Für die Ausstellung haben wir etwas kleinere Arbeiten ausgewählt. Ruler gehörte der inoffiziellen Kulturszene in der Tschechoslowakei an, die in den 1980er Jahren Orte aufsuchte, die nicht primär zur Ausstellung von Kunstwerken gedacht waren.
0: Ruler habe unter anderem nach 40 Jahren wieder Papierarbeiten aus der Schublade hervorgezogen, die ebenfalls in der Ausstellung gezeigt würden, ergänzt Kosáš. Unter dem Dach des Speichers gibt es noch eine Installation des Tonkünstlers Roland Emil Köit. Auf einer großen Fläche sind 10.000 Tischtennisbälle verteilt. An 2 Seiten der Fläche stehen Ventilatoren.
2: Als Komponist arbeite ich mit dynamischen Systemen. Bei diesem hier nutze ich den Luftstrahl von Ventilatoren. So entstehen Kollisionen, Rhythmen und multiple Rhythmen der Bälle. Die Installation hat dabei mehrere Ebenen. Man kann sehen, wie Geräusche gemacht werden. Und auf quadrophonische Art hören wir das Geräusch der 10.000 Tischtennisbälle. Wie ein Regentropfen auf dem Dach verursacht ein einzelner Ball nur ein Klicken, aber mehrere tausend von ihnen lassen einen dynamischen Lärm entstehen. Ich mag Krach. Ich bin eine Art Lärmkomponist. Wenn ich komponiere, bleibe ich so weit von Musik weg wie möglich, denn sonst entstehen keine neuen Dinge.
0: Die Installation ist im Übrigen interaktiv, wie Köit weiter erläutert.
2: Jedes Mal schafft die Installation eine neue Form von Musik. Dazu braucht es aber, wie bei meinem Werk im Garten auch, wieder die Hilfe der Besucher. Die insgesamt 4 Ventilatoren können immer anders auf die Bälle ausgerichtet werden, sodass neue Muster entstehen. An einer Seite ist eine Videowand mit einer Kamera aufgebaut. Man kann also sowohl zu einem Teil des Systems werden, als auch zum Betrachter. Es ist eine doppelt miteinander verflochtene Installation.
3: Die Ausstellungen im Rahmen des Kultursommers 2026 auf Schloss Bechynje laufen noch bis zum 13. September. Im September ist von Donnerstag bis Sonntag geöffnet, im Juli und August von Mittwoch bis Sonntag. Die Zeiten für den Besuch von Schloss, Park und Galerie sind dabei 9.30 Uhr bis 16 Uhr. Das Schloss selbst lässt sich von 10 bis 15 Uhr bei kommentierten Führungen erkunden. Alle Infos sind auf der Website auch auf Deutsch zu finden, samek-bechynje.cz/de/programm. Diesen Link finden Sie auch auf unserer Homepage deutsch.radio.cz direkt unter dem eben gehörten Beitrag. Sie sind bei Radio Prag International, den Auslandssendungen des Tschechischen Rundfunks auf Deutsch und das am 6. Juli, dem tschechischen Staatsfeiertag, in Erinnerung an den Tod des Predigers Jan Hus auf dem Scheiterhaufen 1415. Dazu nun noch unser Sprachkurs. Sie hören Markéta Kachlíková in einer Wiederholung aus dem Jahr 2012.

0: Willkommen bei Tschechisch gesagt, liebe Hörerinnen und Hörer. Auch unser heutiger Sprachkurs steht im Zeichen des Staatsfeiertages. Jan Hus war nämlich nicht nur ein bedeutender Kirchenreformator, sondern auch ein Reformator der tschechischen Rechtschreibung.
1: Pravopis.
0: Die Tschechen verdanken Jan Hus eben das, was für Tschechisch heute so typisch ist. Die Häkchen.
1: Hačky.
0: Und Striche.
1: Čárky.
0: Einen Strich schreibt man über einem Vokal,
1: Samohláska,
0: der lang ausgesprochen wird.
1: A, E, I, O, U, Ü.
0: Ein Häkchen,
1: Háček,
0: steht wiederum über sogenannten weichen Konsonanten.
1: Měkká souhláska. Ž, š, č, r, č, d, d, ň.
0: Und außerdem noch über dem weichen E.
1: Je.
0: Ein spezifisches Zeichen ist ein kleiner Kreis,
1: Kroužek,
0: der über dem langen U mitten im Wort geschrieben wird.
1: U.
0: Diese Zeichen heißen diakritische Zeichen.
1: Diakritická znamenka.
0: Sie haben die sogenannten
1: Spřešky
0: ersetzt, die im Tschechischen früher üblich waren. Die weichen Konsonanten wurden durch eine Zusammenrückung mehrerer Buchstaben zum Ausdruck gebracht, so wie man es bis heute im Deutschen, wie zum Beispiel bei Sch, tut. Eine
1: Spřeška
0: wurde im Tschechischen aber behalten, und zwar
1: Ch,
0: geschrieben als C plus H. Die diakritische Rechtschreibung,
1: diakritický pravopis,
0: wird in der lateinisch geschriebenen Schrift De Orthographia Bohemica Anfang des 15. Jahrhunderts zum ersten Mal vorgeschlagen. Dort stehen Striche über den langen Vokalen und Punkte über den weichen Konsonanten, aus denen sich später die Häkchen entwickelt haben. Diese Schrift wird eben Jan Hus zugeordnet, obwohl seine Autorschaft in der letzten Zeit in Zweifel gestellt wird. Sie wurde allerdings nicht widerlegt und so gilt Jan Hus weiterhin als Reformator der tschechischen Orthographie. Auf Wiederhören in einer Woche.
1: Naslyšenou za týden.

Das war doch recht anspruchsvoll, hier und heute bei Radio Prag International in unserer Sondersendung am tschechischen Staatsfeiertag. Am Dienstag geht es dann weiter mit dem gewohnten Programm aus Nachrichten und allem Wichtigen aus und über Tschechien. Mein Name ist Daniela Honigmann. Für heute sage ich Tschüss und naslyšenou.

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1: Dobrý den und hallo zu einer Sondersendung hier bei Radio Prag International. Der 6. Juli ist in Tschechien ein Feiertag, mit dem an den Tod von Jan Hus auf dem Scheiterhaufen in Konstanz im Jahre 1415 erinnert wird. Darum gibt es bei uns anstelle von Nachrichten und Politik heute Kultur und Geschichte. Wir laden Sie ein zum Kultursommer auf Schloss Bechynie mit einem ausführlichen Bericht über die Kunstwerke und Installationen, die dort dieses Jahr zu sehen sind. Und wir haben natürlich auch etwas zu Jan Hus im Programm, nämlich den Hinweis auf seine Verdienste als Reformator der tschechischen Rechtschreibung. Durch die Sendung führt sie Daniela Honigmann und nun wünsche ich Ihnen eine aufschlussreiche halbe Stunde. Zehntausend Tischtennisbälle in Bewegung oder Puppen, die sich in der historischen Rüstkammer herumflezen. Die neueste Ausstellung auf dem Renaissance-Schloss Bechynie bietet zeitgenössische Kunst sowohl der internationalen als auch der tschechischen Szene. Till Janzer war vor Ort, hat sich den dortigen Kultursommer 2026 angeschaut und mit Künstlern und den Veranstaltern gesprochen.
2: Jeder farbige Holzpflock ein anderer Ton. Roland Emil Köit hält sein Handy in der Hand, hat es auf laut gestellt und geht die Reihe der Pflöcke langsam ab. Der Komponist und bildende Künstler aus den Niederlanden hat eine Toninstallation für den Garten des Schlosses Bechynie geschaffen. Sie gehört zum Kulturprogramm dieses Sommers auf

0: and male together.
1: Über QR-Codes können die Besucher von Schloss Bechenje mit ihren Handys die Töne aktivieren und kommen so zu dem Hörerlebnis. Besonders bizarr wirkt dies, wenn gleich mehrere Leute auf einmal ihre Telefone auf laut gestellt haben. Die visuelle Seite bilden Dutzende Holzpflöcke, die S-förmig auf dem Rasen angeordnet sind. Roland Emil Quaid ist nur einer der zeitgenössischen Künstlerinnen und Künstler, deren Werke diesen Sommer auf dem Schloss zu sehen und in seinem Fall auch zu hören sind. Die Ausstellung hat das Motto Relational Fields, also Beziehungsfelder. Sie besteht aus drei Elementen. Das sind einmal die Installationen im Park, außer von Quaid beispielsweise noch vom tschechischen Designer Maxim Velchowski. Zudem gibt es erstmals Interventionen in den historischen Räumen des Schlosses. Und drittens befinden sich zahlreiche Exponate in den Ausstellungsräumen des ehemaligen Speichers. Letztere stammen aus den Sammlungen der renommierten Konrad-Fischer-Galerie aus Deutschland und der Prager Galerie etc. Mit kuratiert wurde die Ausstellung, wie auch schon die im vergangenen Jahr, von Claudia Reilich. Die tschechischstämmige Kunsthistorikerin lebt in Zürich und sagt:
2: Das Konzept von Bechenje ist eigentlich, dass man das immer mit dem Genius Loki verbindet, mit Bechenje womöglich. Also dieses Jahr haben wir eben die In-Situ-Werke von Roland Emil Quaid und Nives Widauer, die wirklich mit Bechenje, mit dem Schloss, aber auch mit dem Park, die Voliere, sogar das Holz aus den Wäldern hier arbeiten, wo auch die Besucher interaktiv die Werke gestalten. Also das ist ein ganz starkes Beziehungsnetz sozusagen, das da interagiert.
1: Das Flechten eines Beziehungsnetzes gelte auch für die Tatsache, dass drei Generationen von Gegenwartskünstlern vertreten seien, fährt Reilich fort.
2: Die minimalistische konzeptuelle Generation, wofür die Galerie Konrad Fischer bekannt ist, die eigentlich systematische Betrachtungsweisen thematisiert hat, wie Kunst jetzt in unserer Welt funktioniert, wenn es fast wie ein Objekt wird und gleichzeitig trotzdem ein Kunstwerk bleibt und eben durch der Betrachtung des Publikums trotzdem zum Werk wird. Die mittlere Generation mit Thomas Schütte oder auch Paloma Wager-Weiß, die zurückgreift auf die figurative Ebene, um persönliche Geschichten, aber auch eine kollektive Geschichte zu thematisieren und gleichzeitig auch die Natur in uns als Mensch. Zur neuesten Generation von Alice Channer oder auch in Son Ito, die mit Natur arbeiten und sagen, schau mal, die Natur ist eigentlich vergänglich, aber gleichzeitig war die immer schon da und dann kommen wir mit unseren industriellen Prozessen und forcieren das wie so eine neue Ära und dann hat es auch diese Digitalisierung, wo wir eigentlich dann eben ein wenig den Bezug zu anderen verlieren. Und gleichzeitig ist es auch vergänglich, obwohl die Materialien vielleicht weniger vergänglich ausschauen oder sind. Es regt die Leute an, über die Welt nachzudenken, über was man selber machen kann, wie man eben den Bezug zu anderen, zur Welt, zur Natur, zum soziopolitischen Umfeld und so weiter und so fort herstellen kann und verbessern kann. Es hat ja natürlich eine Warnung drin, aber gleichzeitig auch etwas sehr Positives. Und auch so ist es gemeint, dass man wirklich auch Teil oder aktives Teil und nicht nur Betrachter ist.

0: Aber auch im Schloss selbst begegnet den Besuchern diesen Sommer die Kunst. In den Sälen des Renaissancebaus hat die Schweizerin Nives Widauer ihren Raum bekommen für Intervention. Nicole Stjava ist Miteigentümerin des Schlosses Bechynje. Ihre Familie war nach dem Einmarsch der Warschauer Pakttruppen in die Tschechoslowakei im Jahr 1968 in die Schweiz emigriert. Sie sagt zu der modernen Kunst als Novum in den historischen Sälen.
1: Ja, es ist wirklich so, wir haben noch nie vorher uns getraut, sozusagen Installationen von zeitgenössischen Künstlern in die historischen Räumlichkeiten zuzulassen. Und dieses Jahr, es ist irgendwie auch wieder intuitiv entstanden, so wie vieles eigentlich in unseren Projekten. Und mit Nives kennen wir uns schon lange Jahre. Und wir kannten ihre Installationen in anderen historischen Gebäuden und uns gefiel das sehr. Dann haben wir sie eingeladen und diesen Winter sind wir dann die Räumlichkeiten durchgegangen und sie hatte also instantiv gerade direkt Ideen und wie es jetzt realisiert ist.

0: hier, finde ich, passt wunderbar. Es sind sensitive Interventionen, aber auch ein paar sehr humoristische auf den ersten Blick. Wenn man dann aber versteht, welche Gedanken dahinter sind, sind es oftmals auch sehr ernste Themen, aber ebenso spielerisch und intelligent und sehr dezent installiert. Und das hat uns imponiert und gefallen und ja.
1: Nives Wittauer lebt in Wien, kommt aber aus Basel. Die Interventionen der Künstlerin sind fast in jeden der Säle integriert. Mal sind es kleine Details, mal lebensgroße Puppen. Unter anderem hat sie sich in den Saal mit historischen Kinderporträts gewagt. Es sind die ältesten Gemälde dieser Art in Europa, da erst ab dem Barock und der Aufklärung auch Kinder porträtiert wurden. Des Weiteren hat Wiedauer im Schlafsaal von Peter Wock von Rosenberg Spiegel installiert, sowie in der Rüstkammer die bereits erwähnten Puppen. Im Folgenden ein Interview mit der 61-jährigen Künstlerin.
2: Frau Wiedauer, Sie haben Interventionen in diesem alten Teil des Schlosses gemacht. Wie waren da die Vorbereitungen dazu und wer ist auf Sie zugekommen, um diese Sachen hier zu machen?
3: Auf mich zugekommen sind die Schwestern Sava vor einiger Zeit schon und ich wusste, dass in diesem Schloss schon seit einigen Jahren immer wieder regelmäßig diese Sommerausstellungen stattfinden. In meiner eigenen Praxis als Künstlerin habe ich immer wieder in Sammlungen eingreifen dürfen und verbinde sehr gerne Historisches mit Neuem, Eigenem, weil ich glaube, dass eine Möglichkeit der Kommunikation in der Kunst ist, dass man sich mit Vergangenem verbindet, um in der Präsenz, also in der Gegenwart, wachsam und wach zu sein. Und damit kann man auch wieder Blicke auf Zukünftiges oder sogar Kommunikation mit zukünftigen Menschen, die man vielleicht noch gar nicht kennt, schaffen. Und das passierte folgendermaßen. Ein Künstler, der seine Essenz in ein Werk gibt, hinterlässt dann auch in diesem Werk eine Art innere Essenz, die ein Betrachter oder Zuhörer oder Leser Jahre später dann wieder entschlüsseln kann und in sich aufnehmen kann. Und das gefällt mir am Arbeiten auch mit historischem Gemäuer, weil ich mich einreihe in eine ganze Reihe von Menschen und ja, Generationen von Leuten, die da drin gelebt haben und da geträumt, Kinder geboren, gestorben, was auch immer sind. Und diese Form von Verbindung finde ich sehr spannend.
2: Vielleicht können wir auf einzelne Ihrer Werke eingehen. Also was mir jetzt direkt im Kopf ist, sind zum Beispiel diese Kinderbilder, die ja ohnehin schon an sich sehr interessant sind. Wie haben Sie das aufgefangen, diese Porträts?
3: Der Raum mit den Kinderporträts ist natürlich auf der einen Seite faszinierend, in so viele Kindergesichter zu schauen, die da aufgebrezelt, sagt man in Wien, also angezogen wie Erwachsene, mit Blick wie Erwachsene, da stehen und uns meistens recht streng anschauen. Also Kindheit war halt nicht immer das, was wir jetzt unter Kindheit verstehen. Und meine Reaktion darauf ist, dass ich schon seit Jahren an diesen Serien arbeite, die Possibilities heißen, also Möglichkeiten, eigentlich Körpermöglichkeiten. Und ich habe dann Possibilities ausgesucht, die zu einzelnen Bildern in Dialog gehen. Und vielleicht auch einfach zwei Versionen von Kindheit oder von Vorstellungen von Kindheit darstellen, wobei ich überhaupt nicht urteilen möchte, was die bessere Version von Kindheit ist, weil man hat immer nur den eigenen Blick auf die eigene Zeit. Aber die Gegenüberstellung wirft Fragen auf und wirft auch Fragen auf, wie unsere Kinder und unsere Kindheiten mal gesehen werden in der Zukunft.
2: Sie haben, glaube ich, zu den Possibilities gesagt, dass die in Basel im Museum zu sehen sind oder aufgenommen wurden? Oder
3: ja.
2: Also es ist Ihre Heimatstadt, ne?
3: Also ich bin ja in Basel geboren, habe dort studiert, bin von Basel dann weggegangen, sozusagen schon als junge Frau, viel auf Reisen. Und in der Zwischenzeit bin ich auch gerne in Zürich, das darf man in Basel nicht laut sagen, aber es ist auch eine schöne Stadt. Aber beide Städte sind für mich sehr wichtig im Leben. Rom, Neapel auch. Und das Kunstmuseum Basel ist natürlich ein Haus, das ich schon als Kind geliebt habe. Da bin ich mit meinen Eltern hin und ich bin jetzt sehr happy, weil eine Sammlerin von mir hat eine große Donation gemacht ans Museum. Und jetzt sind quasi diese Possibilities, die erste Serie von denen, die jetzt hier im Museum sind, die sind jetzt in der Sammlung des Kunstmuseums Basel und werden dann sicher auch bald einmal ausgestellt werden. Aber ich weiß noch nicht genau wann, aber jetzt sind sie mal in der Sammlung. Ist natürlich ein schönes Gefühl.
2: Vielleicht noch die Puppen in der Rüstkammer. Mhm. Also es ist ja die Rüstkammer, würde ich sagen.
3: Ja, so eine Rüstkammer ist natürlich in fast jedem dieser historischen Gebäude zu finden. Angriff und Verteidigung sind ja Teile unserer Gesellschaft, wie wir auch heute wieder vermehrt mitkriegen. Wie reagiert man als Künstler, Künstlerin auf dieses Thema, wenn man jetzt mit so einem Raum konfrontiert ist? Ich habe diese Puppen, die Sie dort sehen, eigentlich nicht für eine Rüstkammer gebaut, sondern sie sind Teil einer Serie von Arbeiten, die im Zusammenhang mit Videoinstallationen entstanden sind, in denen ich meine Träume verarbeite und die diese Kleider getragen habe. Jetzt tragen die Puppen quasi diese schönen Kleider und sie tragen statt Köpfen diverse unterschiedliche Sekt- und Champagnerkühler. Das ist ja eigentlich auf den ersten Blick recht witzig, auf den zweiten Blick auch recht traurig, weil das natürlich auch wie Helme sind. Und ich sage dazu nicht so viel, ich sage nur, man kann manchmal zwischen Humor und Despair, also Despair ist ja auch sowas wie Verzweiflung oder Ermüdung, dass man einfach das Gefühl hat, man hat nicht mehr eine Ahnung, wie man diesen Themen eigentlich wirklich gegenübertreten kann. Und mit diesen Frauen, die da so in den Seilen hängen, unterhalb dieser ganzen Männerbildnisse und den Waffen, ist vielleicht auch die Rolle der Frau in Kriegen thematisiert, die einfach extrem ungeschützt und schwach ist. Und ja, es gibt wenig Möglichkeiten, sich zu schützen.
1: Das Spannende bei diesen Interventionen ist, dass ihnen auch jene Besucher begegnen, die sich einfach nur die historischen Säle des Schlosses anschauen wollen und womöglich gar keine zeitgenössische Kunst. Welche Reaktionen erwartet Miteigentümerin Nicole Stjava?
4: Die Zielgruppe, die ins Schloss kommt, ist ja eine ganz andere, die normalerweise in der Galerie gehen würde und vor allem zeitgenössische Kunst kennenlernen möchte vielleicht auch. Und uns gefällt eben der Dialog. Uns gefällt das, dass der Tourist, der hierher kommt und eigentlich nur das Historische erwartet, wirklich dann konfrontiert wird mit zeitgenössischer Kunst. Und das haben wir uns so ein bisschen zum Ziel gegeben. Und wir erwarten ja sicher einen Mix von Reaktionen, so wie eben in den letzten Jahren auch im Park. Da gab es auch Reaktionen, die negativ waren oder negativ, ich will es nicht negativ nennen, wenn jemand eben dann sagt, ach, das kann ja mein Kind auch malen, oftmals in den Galerien, oder eben, meine Güte, was ist das denn, wenn da irgendein Minimalist eben ausgestellt ist. Aber ich finde, das sind gute Reaktionen, weil diese Reaktionen können dann zum Dialog führen. Dann reden wir zusammen. Wenn ich dann vorbeigehe und eben das höre, dann spreche ich dann meistens auch die Leute an und dann erkläre ich das Werk, ich stelle es ihnen dann in den Kontext, wann es gemacht wurde, warum, was der Künstler damit sagen wollte, warum es jetzt hier in Bechingen ist, und dann öffnet das eben so die Türen und auch das Verständnis und vielleicht inspiriert sich dann einer oder der andere dafür, dass er dann eben nochmals sich überwindet und in der Galerie und zeitgenössische Ausstellungen auch besucht und vielleicht auch dann anfängt, gern zu haben.

0: Der dritte Teil der Kultursommerausstellung befindet sich im früheren Speicher des Schlosses. Auf 4 Stockwerken ist in dem spätgotischen Gebäude zeitgenössische Kunst installiert. Während im Parterre einige Autoren ihre Gedanken zu Werken aus der Sammlung der Familie Stjawa formuliert haben, ist der erste Stock der Konrad-Fischer-Galerie vorbehalten. Es handelt sich um eine Auswahl an konzeptueller und minimalistischer Kunst aus der ganzen Welt. Von Solle Witt über Candide Höfer bis Thomas Schütte und Paloma Varga Weiss. Im zweiten Stock wird jedoch zeitgenössische Kunst aus Tschechien gezeigt, zusammengestellt von der Galerie etc. aus Prag. Miroslav Ježele betreibt die Galerie zusammen mit Pavla Kosáš und erläutert.
1: Galerie etc. Art, která se zabývá
2: Wir beschäftigen uns vor allem mit der Konzeptkunst der 1970er Jahre sowie mit den Werken von Künstlern ab den 1980er und 1990er Jahren bis zur heutigen Zeit. Für die Ausstellung hier haben wir 4 Autoren ausgewählt, die alle Themen abdecken. Am ältesten ist Dalibor Chatrný, der bereits in die 1960er Jahren begonnen hat. Dann haben wir noch Margita Titlová-Ilovský und Tomáš Ruler. Sie gehören zur Generation jener Künstler, die in die 1980er Jahren die Szene enterten. Hinzu kommt Milena Dopitová, die noch eine Generation später begann. Die Auswahl reicht also von 1969 bis zu Werken, die erst dieses Jahr entstanden sind.
0: Gerade von Milena Dopitová stammt die allerneueste Installation im zweiten Stock des früheren Speichers. Sie heißt Zpátky na začátek, also zurück zum Anfang, und besteht aus 10 Kegeln im Patientenhemd. Dazu sagt die Künstlerin selbst.
2: Es geht um das Leben, wie wir es durchleben. Wenn die Kugel angerauscht kommt und uns umhaut, sind wir dennoch in der Lage, wieder aufzustehen und weiterzugehen.
0: Milena Dopitová erläutert weiter, dass sie sich in ihren Werken meist mit dem Alltag beschäftige.
2: Ich mache Objektinstallationen. Diese sind meist so konzipiert, dass sie ein privates Thema betreffen, das sich auf soziale Bereiche bezieht. Zum Beispiel geht es um eine Atmosphäre, die uns belastet, beunruhigt und die wir täglich in unterschiedlichen Situationen erleben. Dazu gehört auch dieses Objekt hier, das ich aus einer 6-teiligen Installation mit 3 Meter großen Objekten herausgenommen habe. Es heißt, als nächstes bei euch, aber wir haben nicht gewusst, ob es sich um eine Abwehr oder einen Angriff handelt.
0: Eine Generation älter als Milena Dopitová ist Tomáš Ruler. Wie Galeristin Pavla Kosáš sagt, ist er eigentlich studierter Bildhauer.
2: Ruler ist allerdings bekannter als der konsequenteste tschechische Aktionskünstler und Performer, vor allem mit seinen Videoprojekten. Für die Ausstellung haben wir etwas kleinere Arbeiten ausgewählt. Ruler gehörte der inoffiziellen Kulturszene in der Tschechoslowakei an, die in den 1980er Jahren Orte aufsuchte, die nicht primär zur Ausstellung von Kunstwerken gedacht waren.
0: Ruler habe unter anderem nach 40 Jahren wieder Papierarbeiten aus der Schublade hervorgezogen, die ebenfalls in der Ausstellung gezeigt würden, ergänzt Kosáš. Unter dem Dach des Speichers gibt es noch eine Installation des Tonkünstlers Roland Emil Köit. Auf einer großen Fläche sind 10.000 Tischtennisbälle verteilt. An 2 Seiten der Fläche stehen Ventilatoren.
2: Als Komponist arbeite ich mit dynamischen Systemen. Bei diesem hier nutze ich den Luftstrahl von Ventilatoren. So entstehen Kollisionen, Rhythmen und multiple Rhythmen der Bälle. Die Installation hat dabei mehrere Ebenen. Man kann sehen, wie Geräusche gemacht werden. Und auf quadrophonische Art hören wir das Geräusch der 10.000 Tischtennisbälle. Wie ein Regentropfen auf dem Dach verursacht ein einzelner Ball nur ein Klicken, aber mehrere tausend von ihnen lassen einen dynamischen Lärm entstehen. Ich mag Krach, ich bin eine Art Lärmkomponist. Wenn ich komponiere, bleibe ich so weit von Musik weg wie möglich, denn sonst entstehen keine neuen Dinge.
0: Die Installation ist im Übrigen interaktiv, wie Köyt weiter erläutert.
2: Jedes Mal schafft die Installation eine neue Form von Musik. Dazu braucht es aber, wie bei meinem Werk im Garten auch, wieder die Hilfe der Besucher. Die insgesamt 4 Ventilatoren können immer anders auf die Bälle ausgerichtet werden, sodass neue Muster entstehen. An einer Seite ist eine Videowand mit einer Kamera aufgebaut. Man kann also sowohl zu einem Teil des Systems werden, als auch zum Betrachter. Es ist eine doppelt miteinander verflochtene Installation.
3: Die Ausstellungen im Rahmen des Kultursommers 2026 auf Schloss Bechynje laufen noch bis zum 13. September. Im September ist von Donnerstag bis Sonntag geöffnet, im Juli und August von Mittwoch bis Sonntag. Die Zeiten für den Besuch von Schlosspark und Galerie sind dabei 9.30 Uhr bis 16 Uhr. Das Schloss selbst lässt sich von 10 bis 15 Uhr bei kommentierten Führungen erkunden. Alle Infos sind auf der Website auch auf Deutsch zu finden, samek-bechynje.cz/de/programm. Diesen Link finden Sie auch auf unserer Homepage deutsch.radio.cz direkt unter dem eben gehörten Beitrag. Sie sind bei Radio Prag International, den Auslandssendungen des Tschechischen Rundfunks auf Deutsch und das am 6. Juli, dem tschechischen Staatsfeiertag, in Erinnerung an den Tod des Predigers Jan Hus auf dem Scheiterhaufen 1415. Dazu nun noch unser Sprachkurs. Sie hören Markéta Kachlíková in einer Wiederholung aus dem Jahr 2012.

0: Willkommen bei Tschechisch gesagt, liebe Hörerinnen und Hörer. Auch unser heutiger Sprachkurs steht im Zeichen des Staatsfeiertages. Jan Hus war nämlich nicht nur ein bedeutender Kirchenreformator, sondern auch ein Reformator der tschechischen Rechtschreibung.
1: Pravopis.
0: Die Tschechen verdanken Jan Hus eben das, was für Tschechisch heute so typisch ist. Die Häkchen.
1: Háčky.
0: Und Striche.
1: Čárky.
0: Einen Strich schreibt man über einem Vokal,
1: Samohláska,
0: der lang ausgesprochen wird.
1: A, E, I, O, U, Ü.
0: Ein Häkchen,
1: Háček,
0: steht wiederum über sogenannten weichen Konsonanten.
1: Měkká souhláska. Ž, š, č, r, č, d, t, n.
0: Und außerdem noch über dem weichen E.
1: Ie.
0: Ein spezifisches Zeichen ist ein kleiner Kreis,
1: Kroužek,
0: der über dem langen U mitten im Wort geschrieben wird.
1: U.
0: Diese Zeichen heißen diakritische Zeichen.
1: Diakritická znamenka.
0: Sie haben die sogenannten
1: Spřešky
0: ersetzt, die im Tschechischen früher üblich waren. Die weichen Konsonanten wurden durch eine Zusammenrückung mehrerer Buchstaben zum Ausdruck gebracht, so wie man es bis heute im Deutschen, wie zum Beispiel bei Sch, tut. Eine
1: Spřeška
0: wurde im Tschechischen aber behalten, und zwar
1: Ch,
0: geschrieben als C plus H. Die diakritische Rechtschreibung,
1: diakritický pravopis,
0: wird in der lateinisch geschriebenen Schrift De Orthographia Bohemica Anfang des 15. Jahrhunderts zum ersten Mal vorgeschlagen. Dort stehen Striche über den langen Vokalen und Punkte über den weichen Konsonanten, aus denen sich später die Häkchen entwickelt haben. Diese Schrift wird eben Jan Hus zugeordnet, obwohl seine Autorschaft in der letzten Zeit in Zweifel gestellt wird. Sie wurde allerdings nicht widerlegt und so gilt Jan Hus weiterhin als Reformator der tschechischen Orthographie. Auf Wiederhören in einer Woche.
1: Naslyšenou za týden.

Das war doch recht anspruchsvoll, hier und heute bei Radio Prag International in unserer Sondersendung am tschechischen Staatsfeiertag. Am Dienstag geht es dann weiter mit dem gewohnten Programm aus Nachrichten und allem Wichtigen aus und über Tschechien. Mein Name ist Daniela Honigmann. Für heute sage ich Tschüss und Naslyšenou.

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1: Dobrý den und hallo zu einer Sondersendung hier bei Radio Prag International. Der 6. Juli ist in Tschechien ein Feiertag, mit dem an den Tod von Jan Hus auf dem Scheiterhaufen in Konstanz im Jahre 1415 erinnert wird. Darum gibt es bei uns anstelle von Nachrichten und Politik heute Kultur und Geschichte. Wir laden Sie ein zum Kultursommer auf Schloss Bechynie mit einem ausführlichen Bericht über die Kunstwerke und Installationen, die dort dieses Jahr zu sehen sind. Und wir haben natürlich auch etwas zu Jan Hus im Programm, nämlich den Hinweis auf seine Verdienste als Reformator der tschechischen Rechtschreibung. Durch die Sendung führt sie Daniela Honigmann und nun wünsche ich Ihnen eine aufschlussreiche halbe Stunde. Zehntausend Tischtennisbälle in Bewegung oder Puppen, die sich in der historischen Rüstkammer herumflezen. Die neueste Ausstellung auf dem Renaissance-Schloss Bechynie bietet zeitgenössische Kunst sowohl der internationalen als auch der tschechischen Szene. Till Janzer war vor Ort, hat sich den dortigen Kultursommer 2026 angeschaut und mit Künstlern und den Veranstaltern gesprochen.
2: Jeder farbige Holzpflock ein anderer Ton. Roland Emil Köit hält sein Handy in der Hand, hat es auf laut gestellt und geht die Reihe der Pflöcke langsam ab. Der Komponist und bildende Künstler aus den Niederlanden hat eine Toninstallation für den Garten des Schlosses Bechynie geschaffen. Sie gehört zum Kulturprogramm dieses Sommers auf der Adelsresidenz in Südböhmen. Und Köit erläutert, er habe das Geschrei der Papageien aus der Voliere des Schlosses aufgenommen und sie mit Elektroimpulsen von Papageienfischen konfrontiert.
3: So I'm morphing parrot sounds.
4: Ich verwandle Papageiengeräusche in die Impulse der Papageienfische, sodass sie sich miteinander verflechten. Es handelt sich um eine Installation, die gegen Polarisierung gerichtet ist. Gegensätze treffen also aufeinander und verschmelzen miteinander.
3: So opposites will meet and melt together.
2: Über QR-Codes können die Besucher von Schloss Bechynie mit ihren Handys die Töne aktivieren und kommen so zu dem Hörerlebnis. Besonders bizarr wirkt dies, wenn gleich mehrere Leute auf einmal ihre Telefone auf laut gestellt haben. Die visuelle Seite bilden Dutzende Holzpflöcke, die S-förmig auf dem Rasen angeordnet sind. Roland Emil Köit ist nur einer der zeitgenössischen Künstlerinnen und Künstler, deren Werke diesen Sommer auf dem Schloss zu sehen und in

0: Mitkuratiert wurde die Ausstellung, wie auch schon die im vergangenen Jahr, von Claudia Reilich. Die tschechischstämmige Kunsthistorikerin lebt in Zürich und sagt:
1: Das Konzept von Bechin ist eigentlich, dass man das immer mit dem Genius Loci verbindet, mit Bechin ja womöglich. Also dieses Jahr haben wir eben die In-Situ-Werke von Roland Milkaut und Nives Widauer, die wirklich mit Bechin, mit dem Schloss, aber auch mit dem Park, die Voliere, sogar das Holz aus den Wäldern hier arbeiten, wo auch die Besucher interaktiv die Werke gestalten. Also das ist ein ganz starkes Beziehungsnetz sozusagen, das da interagiert.
0: Das Flechten eines Beziehungsnetzes gelte auch für die Tatsache, dass drei Generationen von Gegenwartskünstlern vertreten seien, fährt Reilich fort.
1: Die minimalistische konzeptuelle Generation, wofür die Galerie Konrad Fischer bekannt ist, die eigentlich systematische Betrachtungsweisen thematisiert hat, wie Kunst jetzt in unserer Welt funktioniert, wenn es fast wie ein Objekt wird und gleichzeitig trotzdem ein Kunstwerk bleibt und eben durch der Betrachtung des Publikums trotzdem zum Werk wird. Die mittlere Generation mit Thomas Schütte oder auch Paloma Wager-Weiß, die zurückgreift auf die figurative Ebene, um persönliche Geschichten, aber auch eine kollektive Geschichte zu thematisieren und gleichzeitig auch die Natur in uns als Mensch. Zur neuesten Generation von Alice Channer oder auch in Son Ito, die mit Natur arbeiten und sagen, schau mal, die Natur ist eigentlich vergänglich, aber gleichzeitig war die immer schon da. Und dann kommen wir mit unseren industriellen Prozessen und forcieren das wie so eine neue Ära. Und dann hat es auch diese Digitalisierung, wo wir eigentlich dann eben ein wenig den Bezug zu anderen verlieren. Und gleichzeitig ist das auch vergänglich, obwohl die Materialien vielleicht weniger vergänglich ausschauen oder sind. Es regt die Leute an, über die Welt nachzudenken, über was man selber machen kann, wie man eben den Bezug zu anderen, zur Welt, zur Natur, zum soziopolitischen Umfeld und so weiter und so fort herstellen kann und verbessern kann. Es hat ja natürlich eine Warnung drin, aber gleichzeitig auch etwas sehr Positives. Und so ist es gemeint, dass man wirklich auch Teil oder aktives Teil und nicht nur Betrachter ist.

0: Aber auch im Schloss selbst begegnet den Besuchern diesen Sommer die Kunst. In den Sälen des Renaissancebaus hat die Schweizerin Nives Widauer ihren Raum bekommen für Intervention. Nicole Stjava ist Miteigentümerin des Schlosses Bechynje. Ihre Familie war nach dem Einmarsch der Warschauer Pakttruppen in die Tschechoslowakei im Jahr 1968 in die Schweiz emigriert. Sie sagt zu der modernen Kunst als Novum in den historischen Sälen.
1: Ja, es ist wirklich so, wir haben noch nie vorher uns getraut, sozusagen Installationen von zeitgenössischen Künstlern in die historischen Räumlichkeiten zuzulassen. Und dieses Jahr, es ist irgendwie auch wieder intuitiv entstanden, so wie vieles eigentlich in unseren Projekten. Und mit Nives kennen wir uns schon lange Jahre. Und wir kannten ihre Installationen in anderen historischen Gebäuden und uns gefiel das sehr. Dann haben wir sie eingeladen und diesen Winter sind wir dann die Räumlichkeiten durchgegangen und sie hatte also instantiv gerade direkt Ideen. Und wie es jetzt realisiert ist hier, finde ich, passt wunderbar. Es sind sensitive Interventionen, aber auch ein paar sehr humoristische auf den ersten Blick. Wenn man dann aber versteht, welche Gedanken dahinter sind, sind es oftmals auch sehr ernste Themen, aber ebenso spielerisch und intelligent und sehr dezent installiert. Und das hat uns imponiert und gefallen und ja.
0: Nives Widauer lebt in Wien, kommt aber aus Basel. Die Interventionen der Künstlerin sind fast in jeden der Säle integriert. Mal sind es kleine Details, mal lebensgroße Puppen. Unter anderem hat sie sich in den Saal mit historischen Kinderporträts gewagt. Es sind die ältesten Gemälde dieser Art in Europa, da erst ab dem Barock und der Aufklärung auch Kinder porträtiert wurden. Des Weiteren hat Widauer im Schlafsaal von Peter Wock von Rosenberg Spiegel installiert, sowie in der Rüstkammer die bereits erwähnten Puppen. Im Folgenden ein Interview mit der 61-jährigen Künstlerin.
2: Frau Widauer, Sie haben Interventionen in diesem alten Teil des Schlosses gemacht. Wie waren da die Vorbereitungen dazu und wer ist auf Sie zugekommen, um diese Sachen hier zu machen?

0: Auf mich zugekommen sind die Schwestern Stava vor einiger Zeit schon und ich wusste, dass in diesem Schloss schon seit einigen Jahren immer wieder regelmäßig diese Sommerausstellungen stattfinden. In meiner eigenen Praxis als Künstlerin habe ich immer wieder in Sammlungen eingreifen dürfen und verbinde sehr gerne Historisches mit Neuem, Eigenem, weil ich glaube, dass eine Möglichkeit der Kommunikation in der Kunst ist, dass man sich mit Vergangenem verbindet, um in der Präsenz, also in der Gegenwart, wachsam und wach zu sein. Und damit kann man auch wieder Blicke auf Zukünftiges oder sogar Kommunikation mit zukünftigen Menschen, die man vielleicht noch gar nicht kennt, schaffen. Und das passiert folgendermaßen. Ein Künstler, der seine Essenz in ein Werk gibt, hinterlässt dann auch in diesem Werk eine Art innere Essenz, die ein Betrachter oder Zuhörer oder Leser Jahre später dann wieder entschlüsseln kann und in sich aufnehmen kann. Und das gefällt mir am Arbeiten auch mit historischem Gemäuer, weil ich mich einreihe in eine ganze Reihe von Menschen und ja, Generationen von Leuten, die da drin gelebt haben und da geträumt, Kinder geboren, gestorben, was auch immer sind. Und diese Form von Verbindung finde ich sehr spannend.
1: Vielleicht können wir auf einzelne Ihrer Werke eingehen. Also was mir jetzt direkt im Kopf ist, sind zum Beispiel diese Kinderbilder, die ja ohnehin schon an sich sehr interessant sind. Wie haben Sie das aufgefangen, diese Porträts?
0: Der Raum mit den Kinderporträts ist natürlich auf der einen Seite faszinierend, in so viele Kindergesichter zu schauen, die da aufgebrezelt, sagt man in Wien, also angezogen wie Erwachsene, mit Blick wie Erwachsene, da stehen und uns meistens recht streng anschauen. Also Kindheit war halt nicht immer das, was wir jetzt unter Kindheit verstehen. Und meine Reaktion darauf ist, dass ich schon seit Jahren an diesen Serien arbeite, die Possibilities heißen, also Möglichkeiten, eigentlich Körpermöglichkeiten. Und ich habe dann Possibilities ausgesucht, die zu einzelnen Bildern in Dialog gehen. Und vielleicht auch einfach zwei Versionen von Kindheit oder von Vorstellung von Kindheit darstellen, wobei ich überhaupt nicht urteilen möchte, was die bessere Version von Kindheit ist, weil man hat immer nur den eigenen Blick auf die eigene Zeit. Aber die Gegenüberstellung wirft Fragen auf und wirft auch Fragen auf, wie unsere Kinder und unsere Kindheiten mal gesehen werden in der Zukunft.
1: Sie haben, glaube ich, zu den Possibilities gesagt, dass die in Basel im Museum zu sehen sind oder aufgenommen wurden? Oder
0: ja.
1: Also es ist Ihre Heimatstadt, ne?
0: Also ich bin ja in Basel geboren, habe dort studiert, bin von Basel dann weggegangen, sozusagen schon als junge Frau, viel auf Reisen. Und in der Zwischenzeit bin ich auch gerne in Zürich, das darf man in Basel nicht laut sagen, aber es ist auch eine schöne Stadt. Aber beide Städte sind für mich sehr wichtig im Leben, Rom, Neapel auch. Und das Kunstmuseum Basel ist natürlich ein Haus, das ich schon als Kind geliebt habe. Da bin ich mit meinen Eltern hin und ich bin jetzt sehr happy, weil eine Sammlerin von mir hat eine große Donation gemacht ans Museum. Und jetzt sind quasi diese Possibilities, die erste Serie von denen, die jetzt hier im Museum sind, die sind jetzt in der Sammlung des Kunstmuseums Basel und werden dann sicher auch bald einmal ausgestellt werden. Aber ich weiß noch nicht genau wann, aber jetzt sind sie mal in der Sammlung. Ist natürlich ein schönes Gefühl.
1: Vielleicht noch die Puppen in der Rüstkammer. Mhm. Also es ist ja die Rüstkammer, würde ich sagen. Mhm.
0: Ja, so eine Rüstkammer ist natürlich in fast jedem dieser historischen Gebäude zu finden. Angriff und Verteidigung sind ja Teile unserer Gesellschaft, wie wir auch heute wieder vermehrt mitkriegen. Wie reagiert man als Künstler, Künstlerin auf dieses Thema, wenn man jetzt mit so einem Raum konfrontiert ist? Ich habe diese Puppen, die Sie dort sehen, eigentlich nicht für eine Rüstkammer gebaut, sondern sie sind Teil einer Serie von Arbeiten, die im Zusammenhang mit Videoinstallationen entstanden sind, in denen ich meine Träume verarbeite und die diese Kleider getragen habe. Jetzt tragen die Puppen quasi diese schönen Kleider und sie tragen statt Köpfen diverse unterschiedliche Sekt- und Champagnerkühler. Das ist ja eigentlich auf den ersten Blick recht witzig, auf den zweiten Blick auch recht traurig, weil das natürlich auch wie Helme sind. Und ich sage dazu nicht so viel, ich sage nur, man kann manchmal zwischen Humor und Despair, also Despair ist ja auch sowas wie Verzweiflung oder Ermüdung, dass man einfach das Gefühl hat, man hat nicht mehr eine Ahnung, wie man diesen Themen eigentlich wirklich gegenübertreten kann. Und mit diesen Frauen, die da so in den Seilen hängen, unterhalb dieser ganzen Männerbildnisse und den Waffen, ist vielleicht auch die Rolle der Frau in Kriegen thematisiert, die einfach extrem ungeschützt und schwach ist. Und ja, es gibt wenig Möglichkeiten, sich zu schützen.
1: Das Spannende bei diesen Interventionen ist, dass ihnen auch jene Besucher begegnen, die sich einfach nur die historischen Säle des Schlosses anschauen wollen und womöglich gar keine zeitgenössische Kunst. Welche Reaktionen erwartet Miteigentümerin Nicole Sterba?
2: Die Zielgruppe, die ins Schloss kommt, ist ja eine ganz andere, die normalerweise in der Galerie gehen würde und vor allem zeitgenössische Kunst kennenlernen möchte vielleicht auch. Und uns gefällt eben der Dialog. Uns gefällt das, dass der Tourist, der hierher kommt und eigentlich nur das Historische erwartet, wirklich dann konfrontiert wird mit zeitgenössischer Kunst. Und das haben wir uns so ein bisschen zum Ziel gegeben. Und wir erwarten ja sicher einen Mix von Reaktionen, so wie eben in den letzten Jahren auch im Park. Da gab es auch Reaktionen, die negativ waren oder negativ, ich will es nicht negativ nennen, wenn jemand eben dann sagt, ach, das kann ja mein Kind auch malen, oftmals in Galerien, oder eben, meine Güte, was ist das denn, wenn da ein Minimalist eben ausgestellt ist. Aber ich finde, das sind gute Reaktionen, weil diese Reaktionen können dann zum Dialog führen. Dann reden wir zusammen. Wenn ich dann vorbeigehe und eben das höre, dann spreche ich dann meistens auch die Leute an und dann erkläre ich das Werk, ich stelle es ihnen dann in den Kontext, wann es gemacht wurde, warum, was der Künstler damit sagen wollte, warum es jetzt hier in Bechingen ist, und dann öffnet das eben so die Türen und auch das Verständnis und vielleicht inspiriert sich dann einer oder der andere dafür, dass er dann eben dochmals sich überwindet und in der Galerie und zeitgenössische Ausstellungen auch besucht und vielleicht auch dann anfängt, gern zu haben.

0: Der dritte Teil der Kultursommerausstellung befindet sich im früheren Speicher des Schlosses. Auf 4 Stockwerken ist in dem spätgotischen Gebäude zeitgenössische Kunst installiert. Während im Parterre einige Autoren ihre Gedanken zu Werken aus der Sammlung der Familie Stjawa formuliert haben, ist der erste Stock der Konrad-Fischer-Galerie vorbehalten. Es handelt sich um eine Auswahl an konzeptueller und minimalistischer Kunst aus der ganzen Welt. Von Solle Witt über Candide Höfer bis Thomas Schütte und Paloma Varga-Weiss. Im zweiten Stock wird jedoch zeitgenössische Kunst aus Tschechien gezeigt, zusammengestellt von der Galerie etc. aus Prag. Miroslav Ježele betreibt die Galerie zusammen mit Pavla Kosáš und erläutert.
1: Galerie etc. Art, která se zabývá
2: Wir beschäftigen uns vor allem mit der Konzeptkunst der 1970er Jahre sowie mit den Werken von Künstlern ab den 1980er und 1990er Jahren bis zur heutigen Zeit. Für die Ausstellung hier haben wir 4 Autoren ausgewählt, die alle Themen abdecken. Am ältesten ist Dalibor Chatrný, der bereits in die 1960er Jahren begonnen hat. Dann haben wir noch Margita Titlová-Ilovský und Tomáš Ruler. Sie gehören zur Generation jener Künstler, die in die 1980er Jahren die Szene enterten. Hinzu kommt Milena Dopitová, die noch eine Generation später begann. Die Auswahl reicht also von 1969 bis zu Werken, die erst dieses Jahr entstanden sind.
0: Gerade von Milena Dopitová stammt die allerneueste Installation im zweiten Stock des früheren Speichers. Sie heißt Zpátky na začátek, also zurück zum Anfang, und besteht aus 10 Kegeln im Patientenhemd.

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1: Dobrý den und hallo zu einer Sondersendung hier bei Radio Prag International. Der 6. Juli ist in Tschechien ein Feiertag, mit dem an den Tod von Jan Hus auf dem Scheiterhaufen in Konstanz im Jahre 1415 erinnert wird. Darum gibt es bei uns anstelle von Nachrichten und Politik heute Kultur und Geschichte. Wir laden Sie ein zum Kultursommer auf Schloss Bechynie mit einem ausführlichen Bericht über die Kunstwerke und Installationen, die dort dieses Jahr zu sehen sind. Und wir haben natürlich auch etwas zu Jan Hus im Programm, nämlich den Hinweis auf seine Verdienste als Reformator der tschechischen Rechtschreibung. Durch die Sendung führt sie Daniela Honigmann und nun wünsche ich Ihnen eine aufschlussreiche halbe Stunde. Zehntausend Tischtennisbälle in Bewegung oder Puppen, die sich in der historischen Rüstkammer herumflezen. Die neueste Ausstellung auf dem Renaissance-Schloss Bechynie bietet zeitgenössische Kunst sowohl der internationalen als auch der tschechischen Szene. Till Janzer war vor Ort, hat sich den dortigen Kultursommer 2026 angeschaut und mit Künstlern und den Veranstaltern gesprochen.
2: Jeder farbige Holzpflock ein anderer Ton. Roland Emil Köit hält sein Handy in der Hand, hat es auf laut gestellt und geht die Reihe der Pflöcke langsam ab. Der Komponist und bildende Künstler aus den Niederlanden hat eine Toninstallation für den Garten des Schlosses Bechynie geschaffen. Sie gehört zum Kulturprogramm dieses Sommers auf der Adelsresidenz in Südböhmen. Und Köit erläutert, er habe das Geschrei der Papageien aus der Voliere des Schlosses aufgenommen und sie mit Elektroimpulsen von Papageienfischen konfrontiert.
3: So I'm morphing parrot sounds.
4: Ich verwandle Papageiengeräusche in die Impulse der Papageienfische, sodass sie sich miteinander verflechten. Es handelt sich um eine Installation, die gegen Polarisierung gerichtet ist. Gegensätze treffen also aufeinander und verschmelzen miteinander.
3: So opposites will meet and melt together.
2: Über QR-Codes können die Besucher von Schloss Bechynie mit ihren Handys die Töne aktivieren und kommen so zu dem Hörerlebnis. Besonders bizarr wirkt dies, wenn gleich mehrere Leute auf einmal ihre Telefone auf laut gestellt haben. Die visuelle Seite bilden dutzende Holzblöcke, die S-förmig auf dem Rasen angeordnet sind. Roland Emil Köit ist nur einer der zeitgenössischen Künstlerinnen und Künstler, deren Werke diesen Sommer auf dem Schloss zu sehen und in seinem Fall auch zu hören sind. Die Ausstellung hat das Motto Relational Fields, also Beziehungsfelder. Sie besteht aus drei Elementen. Das sind einmal die Installationen im Park, außer von Köit beispielsweise noch vom tschechischen Designer Maxim Velchowski. Zudem gibt es erstmals Interventionen in den historischen Räumen des Schlosses. Und drittens befinden sich zahlreiche Exponate in den Ausstellungsräumen des ehemaligen Speichers. Letztere stammen aus den Sammlungen der renommierten Konrad-Fischer-Galerie aus Deutschland und der Prager Galerie etc. Mit kuratiert wurde die Ausstellung, wie auch schon die im vergangenen Jahr, von Claudia Reilich. Die tschechischstämmige Kunsthistorikerin lebt in Zürich und sagt:
5: Das Konzept von Bechynie ist eigentlich, dass man das immer mit dem Genius Loci verbindet, mit Bechynie womöglich. Also dieses Jahr haben wir eben die In-Situ-Werke von Roland Emil Köit und Nives Widauer, die wirklich mit Bechynie, mit dem Schloss, aber auch mit dem Park, die Voliere, sogar das Holz aus den Wäldern hier arbeiten, wo auch die Besucher interaktiv die Werke gestalten. Also das ist ein ganz starkes Beziehungsnetz sozusagen, das da interagiert.
2: Das Flechten eines Beziehungsnetzes gelte auch für die Tatsache, dass drei Generationen von Gegenwartskünstlern vertreten seien, fährt Reilich fort.
5: Die minimalistische konzeptuelle Generation, wofür die Galerie Konrad Fischer bekannt ist, die eigentlich systematische Betrachtungsweisen thematisiert hat, wie Kunst jetzt in unserer Welt funktioniert, wenn es fast wie ein Objekt wird und gleichzeitig trotzdem ein Kunstwerk bleibt und eben durch der Betrachtung des Publikums trotzdem zum Werk wird. Die mittlere Generation mit Thomas Schütte oder auch Paloma Vaga-Weiss, die zurückgreift auf die figurative Ebene, um persönliche Geschichten, aber auch eine kollektive Geschichte zu thematisieren und gleichzeitig auch die Natur in uns als Mensch. Zur neuesten Generation von Alice Channer oder auch in Son Ito, die mit Natur arbeiten und sagen, schau mal, die Natur ist eigentlich vergänglich, aber gleichzeitig war die immer schon da. Und dann kommen wir mit unseren industriellen Prozessen und forcieren das wie so eine neue Ära. Und dann hat es auch diese Digitalisierung, wo wir eigentlich dann eben ein wenig den Bezug zu anderen verlieren. Und gleichzeitig ist es auch vergänglich, obwohl die Materialien vielleicht weniger vergänglich ausschauen oder sind. Es regt den Leute an, über die Welt nachzudenken, über was man selber machen kann, wie man eben den Bezug zu anderen, zur Welt, zur Natur, zum soziopolitischen Umfeld und so weiter und so fort herstellen kann und verbessern kann. Es hat ja natürlich eine Warnung drin, aber gleichzeitig auch etwas sehr Positives. Und so ist es gemeint, dass man wirklich auch Teil oder aktives Teil und nicht nur Betrachter ist.

0: Aber auch im Schloss selbst begegnet den Besuchern diesen Sommer die Kunst. In den Sälen des Renaissancebaus hat die Schweizerin Nives Widauer ihren Raum bekommen für Intervention. Nicole Stjava ist Miteigentümerin des Schlosses Bechynje. Ihre Familie war nach dem Einmarsch der Warschauer Pakttruppen in die Tschechoslowakei im Jahr 1968 in die Schweiz emigriert. Sie sagt zu der modernen Kunst als Novum in den historischen Sälen.
1: Ja, es ist wirklich so, wir haben noch nie vorher uns getraut, sozusagen Installationen von zeitgenössischen Künstlern in die historischen Räumlichkeiten zuzulassen. Und dieses Jahr, es ist irgendwie auch wieder intuitiv entstanden, so wie vieles eigentlich in unseren Projekten. Und mit Nives kennen wir uns schon lange Jahre. Und wir kannten ihre Installationen in anderen historischen Gebäuden und uns gefiel das sehr. Dann haben wir sie eingeladen und diesen Winter sind wir dann die Räumlichkeiten durchgegangen und sie hatte also instantiv gerade direkt Ideen. Und wie es jetzt realisiert ist hier, finde ich, passt wunderbar. Es sind sensitive Interventionen, aber auch ein paar sehr humoristische auf den ersten Blick. Wenn man dann aber versteht, welche Gedanken dahinter sind, sind es oftmals auch sehr ernste Themen, aber ebenso spielerisch und intelligent und sehr dezent installiert. Und das hat uns imponiert und gefallen und ja.
0: Nives Widauer lebt in Wien, kommt aber aus Basel. Die Interventionen der Künstlerin sind fast in jeden der Säle integriert. Mal sind es kleine Details, mal lebensgroße Puppen. Unter anderem hat sie sich in den Saal mit historischen Kinderporträts gewagt. Es sind die ältesten Gemälde dieser Art in Europa, da erst ab dem Barock und der Aufklärung auch Kinder porträtiert wurden. Des Weiteren hat Widauer im Schlafsaal von Peter Wock von Rosenberg Spiegel installiert, sowie in der Rüstkammer die bereits erwähnten Puppen. Im Folgenden ein Interview mit der 61-jährigen Künstlerin.
2: Frau Widauer, Sie haben Interventionen in diesem alten Teil des Schlosses gemacht. Wie waren da die Vorbereitungen dazu und wer ist auf Sie zugekommen, um diese Sachen hier zu machen?
3: Auf mich zugekommen sind die Schwestern Stjava vor einiger Zeit schon und ich wusste, dass in diesem Schloss schon seit einigen Jahren immer wieder regelmäßig diese Sommerausstellungen stattfinden. In meiner eigenen Praxis als Künstlerin habe ich immer wieder in Sammlungen eingreifen dürfen und verbinde sehr gerne Historisches mit Neuem, Eigenem, weil ich glaube, dass eine Möglichkeit der Kommunikation in der Kunst ist, dass man sich mit Vergangenem verbindet, um in der Präsenz, also in der Gegenwart, wachsam und wach zu sein. Und damit kann man auch wieder Blicke auf Zukünftiges oder sogar Kommunikation mit zukünftigen Menschen, die man vielleicht noch gar nicht kennt, schaffen. Und das passiert folgendermaßen. Ein Künstler, der seine Essenz in ein Werk gibt, hinterlässt dann auch in diesem Werk eine Art innere Essenz, die ein Betrachter oder Zuhörer oder Leser Jahre später dann wieder entschlüsseln kann und in sich aufnehmen kann. Und das gefällt mir am Arbeiten auch mit historischem Gemäuer, weil ich mich einreihe in eine ganze Reihe von Menschen und ja, Generationen von Leuten, die da drin gelebt haben und da geträumt, Kinder geboren, gestorben, was auch immer sind. Und diese Form von Verbindung finde ich sehr spannend.
2: Vielleicht können wir auf einzelne Ihrer Werke eingehen. Also was mir jetzt direkt im Kopf ist, sind zum Beispiel diese Kinderbilder, die ja ohnehin schon an sich sehr interessant sind. Wie haben Sie das aufgefangen, diese Porträts?
3: Der Raum mit den Kinderporträts ist natürlich auf der einen Seite faszinierend, in so viele Kindergesichter zu schauen, die da aufgebrezelt, sagt man in Wien, also angezogen wie Erwachsene, mit Blick wie Erwachsene, da stehen und uns meistens recht streng anschauen. Also Kindheit war halt nicht immer das, was wir jetzt unter Kindheit verstehen. Und meine Reaktion darauf ist, dass ich schon seit Jahren an diesen Serien arbeite, die Possibilities heißen, also Möglichkeiten, eigentlich Körpermöglichkeiten. Und ich habe dann Possibilities ausgesucht, die zu einzelnen Bildern in Dialog gehen. Und vielleicht auch einfach zwei Versionen von Kindheit oder von Vorstellungen von Kindheit darstellen. Wobei ich überhaupt nicht urteilen möchte, was die bessere Version von Kindheit ist, weil man hat immer nur den eigenen Blick auf die eigene Zeit. Aber die Gegenüberstellung wirft Fragen auf und wirft auch Fragen auf, wie unsere Kinder und unsere Kindheiten mal gesehen werden in der Zukunft.
2: Sie haben, glaube ich, zu den Possibilities gesagt, dass die in Basel im Museum zu sehen sind oder aufgenommen wurden? Oder
3: ja.
2: Also es ist Ihre Heimatstadt, ne?
3: Also ich bin ja in Basel geboren, habe dort studiert, bin von Basel dann weggegangen, sozusagen schon als junge Frau, viel auf Reisen. Und in der Zwischenzeit bin ich auch gerne in Zürich, das darf man in Basel nicht laut sagen, aber es ist auch eine schöne Stadt. Aber beide Städte sind für mich sehr wichtig im Leben. Rom, Neapel auch. Und das Kunstmuseum Basel ist natürlich ein Haus, das ich schon als Kind geliebt habe. Da bin ich mit meinen Eltern hin und ich bin jetzt sehr happy, weil eine Sammlerin von mir hat eine große Donation gemacht ans Museum. Und jetzt sind quasi diese Possibilities, die erste Serie von denen, die jetzt hier im Museum sind, die sind jetzt in der Sammlung des Kunstmuseums Basel und werden dann sicher auch bald einmal ausgestellt werden. Aber ich weiß noch nicht genau wann, aber jetzt sind sie mal in der Sammlung. Ist natürlich ein schönes Gefühl.
2: Vielleicht noch die Puppen in der Rüstkammer. Mhm. Also es ist ja die Rüstkammer, würde ich sagen. Mhm.
3: Ja, so eine Rüstkammer ist natürlich in fast jedem dieser historischen Gebäude zu finden. Angriff und Verteidigung sind ja Teile unserer Gesellschaft, wie wir auch heute wieder vermehrt mitkriegen. Wie reagiert man als Künstler, Künstlerin auf dieses Thema, wenn man jetzt mit so einem Raum konfrontiert ist? Ich habe diese Puppen, die Sie dort sehen, eigentlich nicht für eine Rüstkammer gebaut, sondern sie sind Teil einer Serie von Arbeiten, die im Zusammenhang mit Videoinstallationen entstanden sind, in denen ich meine Träume verarbeite und diese Kleider getragen habe. Jetzt tragen die Puppen quasi diese schönen Kleider und sie tragen statt Köpfen diverse unterschiedliche Sekt- und Champagnerkühler. Das ist ja eigentlich auf den ersten Blick recht witzig, auf den zweiten Blick auch recht traurig, weil das natürlich auch wie Helme sind. Und ich sage dazu nicht so viel, ich sage nur, man kann manchmal zwischen Humor und Despair, also Despair ist ja auch sowas wie Verzweiflung, oder Ermüdung, dass man einfach das Gefühl hat, man hat nicht mehr eine Ahnung, wie man diesen Themen eigentlich wirklich gegenübertreten kann. Und mit diesen Frauen, die da so in den Seilen hängen, unterhalb dieser ganzen Männerbildnisse und den Waffen, ist vielleicht auch die Rolle der Frau in Kriegen thematisiert, die einfach extrem ungeschützt und schwach ist. Und es gibt wenig Möglichkeiten, sich zu schützen.
0: Das Spannende bei diesen Interventionen ist, dass ihnen auch jene Besucher begegnen, die sich einfach nur die historischen Säle des Schlosses anschauen wollen und womöglich gar keine zeitgenössische Kunst. Welche Reaktionen erwartet Miteigentümerin Nicole Stjaba?
4: Die Zielgruppe, die ins Schloss kommt, ist ja eine ganz andere, die normalerweise in der Galerie gehen würde und vor allem zeitgenössische Kunst kennenlernen möchte vielleicht auch. Und uns gefällt eben der Dialog, uns gefällt das, dass der Tourist, der hierher kommt und eigentlich nur das Historische erwartet, wirklich dann konfrontiert wird mit zeitgenössischer Kunst. Und das haben wir uns so ein bisschen zum Ziel gegeben und wir erwarten ja sicher einen Mix von Reaktionen, so wie eben in den letzten Jahren auch im Park. Da gab es auch Reaktionen, die negativ waren oder negativ, ich will es nicht negativ nennen, wenn jemand eben dann sagt, ach, das kann ja mein Kind auch malen, oftmals in Galerien, Oder eben, meine Güte, was ist das denn, wenn da ein Minimalist eben ausgestellt ist. Aber ich finde, das sind gute Reaktionen, weil diese Reaktionen können dann zum Dialog führen. Dann reden wir zusammen. Wenn ich dann vorbeigehe und eben das höre, dann spreche ich dann meistens auch die Leute an und dann erkläre ich das Werk. Ich stelle es ihnen dann in den Kontext, wann es gemacht wurde, warum, was der Künstler damit sagen wollte, warum es jetzt hier in Bechingen ist. Und dann öffnet das eben so die Türen und auch das Verständnis. Und vielleicht inspiriert sich dann einer oder der andere dafür, dass er dann eben dochmals sich überwindet und in der Galerie und zeitgenössische Ausstellungen auch besucht und vielleicht auch dann anfängt, gern zu haben. Mhm.

0: Der dritte Teil der Kultursommerausstellung befindet sich im früheren Speicher des Schlosses. Auf 4 Stockwerken ist in dem spätgotischen Gebäude zeitgenössische Kunst installiert. Während im Parterre einige Autoren ihre Gedanken zu Werken aus der Sammlung der Familie Stjawa formuliert haben, ist der erste Stock der Konrad-Fischer-Galerie vorbehalten. Es handelt sich um eine Auswahl an konzeptueller und minimalistischer Kunst aus der ganzen Welt. Von Solle Witt über Candide Höfer bis Thomas Schütte und Paloma Varga Weiß. Im zweiten Stock wird jedoch zeitgenössische Kunst aus Tschechien gezeigt, zusammengestellt von der Galerie etc. aus Prag. Miroslav Ježele betreibt die Galerie zusammen mit Pavla Kosáš und erläutert.
1: Galerie etc. Art, která se zabývá
2: Wir beschäftigen uns vor allem mit der Konzeptkunst der 1970er Jahre sowie mit den Werken von Künstlern ab den 1980er und 1990er Jahren bis zur heutigen Zeit. Für die Ausstellung hier haben wir 4 Autoren ausgewählt, die alle Themen abdecken. Am ältesten ist Dalibor Chatrný, der bereits in die 1960er Jahren begonnen hat. Dann haben wir noch Margita Titlová-Ilovský und Tomáš Ruler. Sie gehören zur Generation jener Künstler, die in die 1980er Jahren die Szene enterten. Hinzu kommt Milena Dopitová, die noch eine Generation später begann. Die Auswahl reicht also von 1969 bis zu Werken, die erst dieses Jahr entstanden sind.
0: Gerade von Milena Dopitová stammt die allerneueste Installation im zweiten Stock des früheren Speichers. Sie heißt Zpátky na začátek, also zurück zum Anfang, und besteht aus 10 Kegeln im Patientenhemd. Dazu sagt die Künstlerin selbst.
2: Es geht um das Leben, wie wir es durchleben. Wenn die Kugel angerauscht kommt und uns umhaut, sind wir dennoch in der Lage, wieder aufzustehen und weiterzugehen.
0: Milena Dopitová erläutert weiter, dass sie sich in ihren Werken meist mit dem Alltag beschäftige.
2: Ich mache Objektinstallationen. Diese sind meist so konzipiert, dass sie ein privates Thema betreffen, das sich auf soziale Bereiche bezieht. Zum Beispiel geht es um eine Atmosphäre, die uns belastet, beunruhigt und die wir täglich in unterschiedlichen Situationen erleben. Dazu gehört auch dieses Objekt hier, das ich aus einer 6-teiligen Installation mit 3 Meter großen Objekten herausgenommen habe. Es heißt, als nächstes bei euch, aber wir haben nicht gewusst, ob es sich um eine Abwehr oder einen Angriff handelt.
0: Eine Generation älter als Milena Dopitová ist Tomáš Ruler. Wie Galeristin Pavla Kosáš sagt, ist er eigentlich studierter Bildhauer.
2: Ruler ist allerdings bekannter als der konsequenteste tschechische Aktionskünstler und Performer, vor allem mit seinen Videoprojekten. Für die Ausstellung haben wir etwas kleinere Arbeiten ausgewählt. Ruler gehörte der inoffiziellen Kulturszene in der Tschechoslowakei an, die in den 1980er Jahren Orte aufsuchte, die nicht primär zur Ausstellung von Kunstwerken gedacht waren.
0: Ruler habe unter anderem nach 40 Jahren wieder Papierarbeiten aus der Schublade hervorgezogen, die ebenfalls in der Ausstellung gezeigt würden, ergänzt Kosáš. Unter dem Dach des Speichers gibt es noch eine Installation des Tonkünstlers Roland Emil Köit. Auf einer großen Fläche sind 10.000 Tischtennisbälle verteilt. An 2 Seiten der Fläche stehen Ventilatoren.
2: Als Komponist arbeite ich mit dynamischen Systemen. Bei diesem hier nutze ich den Luftstrahl von Ventilatoren. So entstehen Kollisionen, Rhythmen und multiple Rhythmen der Bälle. Die Installation hat dabei mehrere Ebenen. Man kann sehen, wie Geräusche gemacht werden. Und auf quadrophonische Art hören wir das Geräusch der 10.000 Tischtennisbälle. Wie ein Regentropfen auf dem Dach verursacht ein einzelner Ball nur ein Klicken, aber mehrere tausend von ihnen lassen einen dynamischen Lärm entstehen. Ich mag Krach. Ich bin eine Art Lärmkomponist. Wenn ich komponiere, bleibe ich so weit von Musik weg wie möglich, denn sonst entstehen keine neuen Dinge.
0: Die Installation ist im Übrigen interaktiv, wie Köyt weiter erläutert.
2: Jedes Mal schafft die Installation eine neue Form von Musik. Dazu braucht es aber, wie bei meinem Werk im Garten auch, wieder die Hilfe der Besucher. Die insgesamt 4 Ventilatoren können immer anders auf die Bälle ausgerichtet werden, sodass neue Muster entstehen. An einer Seite ist eine Videowand mit einer Kamera aufgebaut. Man kann also sowohl zu einem Teil des Systems werden, als auch zum Betrachter. Es ist eine doppelt miteinander verflochtene Installation.
3: Die Ausstellungen im Rahmen des Kultursommers 2026 auf Schloss Bechynje laufen noch bis zum 13. September. Im September ist von Donnerstag bis Sonntag geöffnet, im Juli und August von Mittwoch bis Sonntag. Die Zeiten für den Besuch von Schlosspark und Galerie sind dabei 9.30 Uhr bis 16 Uhr. Das Schloss selbst lässt sich von 10 bis 15 Uhr bei kommentierten Führungen erkunden. Alle Infos sind auf der Website auch auf Deutsch zu finden, samek-bechynje.cz/de/programm. Diesen Link finden Sie auch auf unserer Homepage deutsch.radio.cz direkt unter dem eben gehörten Beitrag. Sie sind bei Radio Prag International, den Auslandssendungen des Tschechischen Rundfunks auf Deutsch und das am 6. Juli, dem tschechischen Staatsfeiertag, in Erinnerung an den Tod des Predigers Jan Hus auf dem Scheiterhaufen 1415. Dazu nun noch unser Sprachkurs. Sie hören Markéta Kachlíková in einer Wiederholung aus dem Jahr 2012.

0: Willkommen bei Tschechisch gesagt, liebe Hörerinnen und Hörer. Auch unser heutiger Sprachkurs steht im Zeichen des Staatsfeiertages. Jan Hus war nämlich nicht nur ein bedeutender Kirchenreformator, sondern auch ein Reformator der tschechischen Rechtschreibung.
1: Pravopis.
0: Die Tschechen verdanken Jan Hus eben das, was für Tschechisch heute so typisch ist. Die Häkchen.
1: Háčky.
0: Und Striche.
1: Čárky.
0: Einen Strich schreibt man über einem Vokal,
1: Samohláska,
0: der lang ausgesprochen wird.
1: A, E, I, O, U, Ü.
0: Ein Häkchen,
1: Háček,
0: steht wiederum über sogenannten weichen Konsonanten.
1: Měkká souhláska. Ž, š, č, r, č, d, d, ň.
0: Und außerdem noch über dem weichen E.
1: Je.
0: Ein spezifisches Zeichen ist ein kleiner Kreis,
1: Kroužek,
0: der über dem langen U mitten im Wort geschrieben wird.
1: U.
0: Diese Zeichen heißen diakritische Zeichen.
1: Diakritická znamenka.
0: Sie haben die sogenannten
1: Spřešky
0: ersetzt, die im Tschechischen früher üblich waren. Die weichen Konsonanten wurden durch eine Zusammenrückung mehrerer Buchstaben zum Ausdruck gebracht, so wie man es bis heute im Deutschen, wie zum Beispiel bei Sch, tut. Eine
1: Spřeška
0: wurde im Tschechischen aber behalten, und zwar
1: Ch,
0: geschrieben als C plus H. Die diakritische Rechtschreibung,
1: diakritický pravopis,
0: wird in der lateinisch geschriebenen Schrift De Orthographia Bohemica Anfang des 15. Jahrhunderts zum ersten Mal vorgeschlagen. Dort stehen Striche über den langen Vokalen und Punkte über den weichen Konsonanten, aus denen sich später die Häkchen entwickelt haben. Diese Schrift wird eben Jan Hus zugeordnet, obwohl seine Autorschaft in der letzten Zeit in Zweifel gestellt wird. Sie wurde allerdings nicht widerlegt und so gilt Jan Hus weiterhin als Reformator der tschechischen Orthographie. Auf Wiederhören in einer Woche.
1: Naslyšenou za týden.

Das war doch recht anspruchsvoll, hier und heute bei Radio Prag International in unserer Sondersendung am tschechischen Staatsfeiertag. Am Dienstag geht es dann weiter mit dem gewohnten Programm aus Nachrichten und allem Wichtigen aus und über Tschechien. Mein Name ist Daniela Honigmann. Für heute sage ich Tschüss und Naslyšenou.

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1: Dobrý den und herzlich willkommen zur heutigen Sendung. Am Mikrofon begrüße ich Martina Schneibergová. Heute haben wir für Sie die folgenden Themen vorbereitet. In Prag sind die Mieten nicht gerade niedrig. Wir bringen eine Analyse der Wohnkosten hierzulande. Beim Musikfestival Smetanas Litomyšl gab es diesmal eine Neuheit. Diese entsprach dem Motto der Festspiele. Und in unserem Hörerforum zitieren wir aus Ihren Briefen und beantworten Ihre Fragen. Bleiben Sie dran, so ist das Neueste aus Tschechien mit Till Janser.
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2: Tschechiens Staatspräsident Petr Pavel und Premier Andrej Babiš sind am Dienstag getrennt zum NATO-Gipfel in Ankara geflogen. Beide sind aber am Abend vom türkischen Präsidenten Recep Tayyip Erdogan zu einem informellen Bankett geladen. Pavel gab zudem bekannt, dass er am Mittwoch an der Hauptverhandlung des Nordatlantikrates teilnehmen werde. Der tschechische Präsident und die Regierung hatten in den vergangenen Monaten heftig über die Zusammensetzung der Delegation für den NATO-Gipfel gestritten. Nachdem Babiš und Außenminister Petr Matzinka das Staatsoberhaupt von der Teilnahme an dem Treffen des Militärbündnisses ausschlossen, reichte Pavel eine Kompetenzklage beim Verfassungsgericht ein. Dieses entschied in einer einstweiligen Verfügung, dass der Präsident in die tschechische Delegation aufgenommen werden müsse. Die tschechische Regierung will die Verteidigungsausgaben des Landes im kommenden Jahr auf 2% des Bruttoinlandsproduktes anheben. Dies sagte Premier Andrej Babiš am Dienstag in Prag vor dem Abflug zum NATO-Gipfel in Ankara. Laut dem Regierungschef bedeutet dies eine Erhöhung des Verteidigungsetats um umgerechnet knapp 1,5 Milliarden Euro. Der tschechischen Armee stehen in diesem Jahr knapp 6,4 Milliarden Euro aus dem Staatshaushalt zur Verfügung. Dies entspricht 1,8% des Bruttoinlandsproduktes. Damit kommt Tschechien nicht den Vorgaben der NATO nach. Diese fordert von ihren Mitgliedern jährliche Verteidigungsausgaben von mindestens 2% des Bruttoinlandsproduktes. Tschechien wird die Rechtsextremistin Marla Svenja Liebig an Deutschland ausliefern. Das hat das Prager Obergericht am Dienstag bestätigt. Zuvor hatte das Kreisgericht in Pilsen bereits die Auslieferung angeordnet. Liebig reichte dagegen jedoch eine Beschwerde ein, die das Obergericht nun abgewiesen hat. Die in Deutschland verurteilte Aktivistin war Anfang April in Asch aufgespürt und auf Grundlage eines internationalen Haftbefehls festgenommen worden. Liebig lehnte darauf eine Auslieferung an Deutschland ab. Den entsprechenden Antrag stellte die Staatsanwaltschaft in Halle. In der Stadt in Sachsen-Anhalt war Liebig 2023 zu einer anderthalbjährigen Haftstrafe verurteilt worden. Das Urteil erfolgte wegen Volksverhetzung, übler Nachrede und Beleidigung. Der Anstieg der Verbraucherpreise ist im Juni in Tschechien zurückgegangen. Die Inflationsrate lag im Jahresvergleich bei 1,5%, wie das Statistikamt am Dienstag bekannt gab. Im Mai hatte die Teuerung noch 2,1% erreicht. Auch im Monatsvergleich gaben die Preise nach, und zwar um 0,3%. Am deutlichsten gingen die Preise laut den Statistikern bei Lebensmitteln und nicht-alkoholischen Getränken zurück. Auch die Energiepreise sanken, inklusive der Kraftstoffe. Zum Sport. Die tschechischen Basketballer sind in der WM-Qualifikation gescheitert. Trotz eines 75-73 Sieges gegen Estland am Montag in Brünn haben sie nicht die nächste Phase der Qualifikation erreicht. Grund dafür war der 88-79 Sieg Schwedens am Abend in Ljubljana gegen Slowenien. Dadurch schlossen die Tschechen die WM-Qualifikationsgruppe H auf dem vierten und letzten Platz ab. Und zum Schluss noch die Wetteraussichten. Nach teils wolkigem Beginn ist es am Mittwoch in Tschechien meist heiter bis sonnig. Die Tageshöchsttemperaturen liegen bei 20 bis 27 Grad.
1: Danke, Till, für die Nachrichten. Die finanzielle Lage von Alleinstehenden gestaltet sich in Tschechien je nach Region sehr unterschiedlich. In Prag kann man zwar relativ gut verdienen, aber nach der monatlichen Mietzahlung bleibt dort trotzdem nicht mehr viel übrig. Mal zu einer aktuellen Analyse zum Thema Wohnkosten nun von Daniela Honigmann.
3: Wer in Prag allein zur Miete lebt, muss im Durchschnitt 3/4 seines Nettolohns für die Wohnkosten aufbringen. Dies ist eines der Ergebnisse einer Studie des Unternehmensberaters Moore Czech Republic. Demzufolge bleiben einem Single-Haushalt in der tschechischen Hauptstadt monatlich zum Leben nur noch rund 7.000 Kronen, das sind etwa 290 Euro. Moore-Mitarbeiterin Marcella Hirda informierte in den Inlandssendungen des tschechischen Rundfunks auch über das andere Ende des Rankings.
1: Am besten schneidet der Kreis Ústí nad Labem ab. Dort bleiben eine Person, die allein in einer Mietwohnung lebt, noch mehr als 15.000 Kronen über. Darauf folgt der Mährisch-Schlesische Kreis und dann der Kreis Vysočina mit 13.800 Kronen.
3: 13.800 Kronen sind umgerechnet 570 Euro. Die Summe für den Kreis Ústí nad Labem entspricht 620 Euro. Der Analyse liegt das Modell einer alleinstehenden Person in einer 65 Quadratmeter Wohnung zugrunde. Hinzugezogen wurden öffentlich zugängliche Daten, vor allem das Medianeinkommen in Tschechien aus dem Jahr 2024. Weiter erläutert Hirda.
1: Wir haben die Wohn- und Energiekosten mit dem Median-Nettolohn verglichen und nicht nur mit dem landesweiten Durchschnittslohn. Dies hebt nämlich besser als die realen Einkommen in den einzelnen Kreisen hervor. Nicht einberechnet haben wir andere laufende Kosten und auch in die Ausgaben für Lebensmittel, Freizeit und ärztliche Behandlungen. Unsere finalen Zahlen zeigen also, wie viel jemand nach Abzug der Mietkosten zur Verfügung hat.
3: Dies ist in Prag also im Landesvergleich am wenigsten. An zweitletzter Stelle des Rankings steht der Südmährische Kreis, wo Alleinstehende etwa 8.000 Kronen, also 330 Euro im Monat bleiben. Gerade in der dortigen Kreisstadt Brünn und eben auch in Prag könnte man vermuten, dass vor allem junge Menschen, etwa Studenten, die Single-Haushalte bilden. Aber Hirda hat andere Erkenntnisse.
1: Wir haben mit einem Modellbeispiel gearbeitet, also nicht nur mit einer bestimmten Altersgruppe wie etwa den Jungen, von denen man typischerweise annimmt, dass sie allein leben. Im Gegenteil, dieses Stereotyp können wir sogar widerlegen. Unsere Analyse zeigt gerade, dass junge Menschen in Wohngemeinschaften leben müssen, um die Kosten auf mehrere Personen aufzuteilen.
3: Aber auch ältere Alleinstehende dürften zu spüren bekommen, was Hirda noch anfügt, dass nämlich in Tschechien derzeit die Mietpreise schneller steigen als die Löhne. Analysen wie diese sind darum auch interessant für Sozial- und Gesundheitspolitik. Tatsächlich habe die Moore-Studie seit ihrem Erscheinen Anfang Juni ein sicht- und hörbares Medienecho hervorgerufen, bestätigt Hirda.
1: Dass der Wohnkostenanteil an den Gesamtausgaben steigt und Mietwohnungen relativ schnell immer teurer werden, das ist ein Langzeittrend. Diesen registrieren auch die Ämter. Darum kommt eine Diskussion auf, an der sich ebenfalls die aktuelle Regierung beteiligt, nämlich zum Thema Genossenschaftswohnen. Oder auch Mietwohnungen im Besitz der Gemeinden werden immer interessanter. Daniela Honigmann war das mit einem Bericht über die Wohnkosten in Tschechien. Bei den Musikfestivals wird hierzulande auf die Nachhaltigkeit geachtet. Wir berichten über ein Beispiel. Am Sonntag ging das internationale Musikfestival Smetanova Litomyšl mit einem Konzert des Radiosymphonieorchesters Prag zu Ende. Während der vergangenen 3 Wochen standen fast 50 Veranstaltungen auf dem Programm, bei denen Musik verschiedener Genres entklang. Das Motto der Festspiele war diesmal die Natur. Und diesem Motto entsprach auch eine etwas ungewöhnliche Neuheit. Die Künstler bekamen für ihre Leistung nach dem Konzert keine Schnittblumen, sondern Topfpflanzen. Dabei wurde ihnen angeboten, entweder den Topf mit nach Hause zu nehmen oder diesen aber der Stadt zu überlassen. Die Festivalveranstalter wollen die Dauerblumen nämlich auf einem Beet vor dem Seniorenheim in Litomisch anpflanzen. Anetta Fischerowa arbeitet im Marketing der Festspiele. Gegenüber Radio Prag International sagte sie, auf die Idee sei Festivaldirektor Michal Mede gekommen.
4: První myšlenka byla, že bychom sázeli stromečky.
2: Zuerst dachten wir daran, Bäume anzupflanzen. Nach verschiedenen Überlegungen und Diskussionen mit dem Stadtrat kamen wir aber zum Schluss, dass wir die hiesigen Beete verschönern und erweitern könnten. Konkret haben wir die Fläche beim hiesigen Seniorenheim ausgesucht. Dies passte gut zur Zusammenarbeit des Festivals mit dem Komitee des guten Willens der Olga Havlova Stiftung. Denn das diesjährige Benefizkonzert ist mit der Unterstützung von Senioren in der Region verbunden. Daher hielten wir es für sinnvoll, ein Smetana-Beet vor dem Seniorenheim anzulegen.
1: Das Gespräch mit Anetta Fischerowa entstand 2 Tage vor dem Abschluss der Festspiele. Wie haben die Künstler auf die Blumengeschenke bisher reagiert?
4: Máme velkou radost, že to vzbudilo.
2: Es freut uns sehr, dass die Idee recht positive Reaktionen hervorgerufen hat. Die Künstler sind von den Blumen so begeistert, dass viele von ihnen diese mit nach Hause nehmen. Bisher haben wir etwa 400 Blumentöpfe verteilt. Nur etwa 1/10 von ihnen ist hier geblieben. Die Künstler nehmen die Blumen mit und wollen sie zu Hause anpflanzen, um sich an das Festival zu erinnern.
4: Festival ve svých domovech.
1: Auf dem neuen Beet werden laut Fischerowa vielleicht weniger Blumen angepflanzt als ursprünglich gedacht. Die Festivalveranstalter haben ihren Worten zufolge mit dem Bürgermeister von Litomyšl daher vereinbart, kommendes Jahr das Beet noch zu erweitern. Fischerowa betonte zudem, sie kenne kein ähnliches Projekt in Tschechien.
2: Lange vor dem Festival haben wir die Mezzosopranistin Václava Krejčí-Hauskova, die aus Litomyšl stammt, gefragt, wie ihr die Idee mit den Blumen im Topf und dem Beet gefällt. Und sie erzählte uns, sie bekomme in der Normandie immer Rosen, nehme sie mit und pflanze sie in ihrem Garten an.
1: Bei der Wahl passender Blumen ließ sich das Festivalteam von Experten vom Floria-Zentrum in Litomyšl beraten. Dabei wurden bestimmte Bedingungen gestellt. Anetta Fischer war dazu.
2: Die Blumen sollten in der Zeit der Festspiele blühen. Es sollten Dauerblumen sein, die widerstandsfähig sind. Zudem mussten wir berücksichtigen, dass sie keine Allergien verursachen. Wir haben anschließend überprüft, ob unsere Blumenauswahl, Lavendel, Pfingstrosen und Hortensien, richtig war. Wir freuen uns darauf, dass uns die Künstler nun Videos schicken, wie sie die Blumen anpflanzen und wie es diesen dann ergeht.
1: Soweit zu einer Neuheit, die es beim Festival Smetana Litomyšl gab. Die Musikfans können sich schon jetzt auf die Festspiele 2027 freuen. 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

0: Hallo, liebe Hörerinnen und Hörer, am 7.7. begrüße ich Sie zum 7. Hörerforum dieses Jahres. Wir fangen an mit der Quizfrage für den Juli.
1: Die Auslandssendungen wurden viele Jahrzehnte lang über Kurzwelle verbreitet. Von welchem Sendemast in Tschechien wurde das Signal von Radio Prag ausgestrahlt, und zwar von den 1950er Jahren bis 2011, als die Kurzwellensendungen fast komplett eingeschränkt wurden?
0: Schreiben Sie uns die Namen der Stadt, an deren Rande der Mast stand, an wettbewerb@radio.cz. Im Juni wollten wir wissen, in welchem Jahr Radio Prag ans Netz ging und begann, Nachrichten in allen Sendesprachen auf seiner Website anzubieten. 1994 ist die richtige Antwort. Ein Sachpreis geht unter anderem an Nadine Hubrich aus Deutschland. Herzlichen Glückwunsch!

0: Um die Kurzwelle geht es nicht nur in der aktuellen Quizfrage, sondern auch in der ersten Zuschrift, aus der wir heute zitieren wollen. Nejat Imranli schrieb uns:
1: Ich interessiere mich seit vielen Jahren für Radioempfang und Fernempfang auf Kurzwelle. Dieses Hobby begann während meiner Zeit in Baku, Aserbaidschan, und ich führe es seit meinem Umzug nach Berlin weiter. Gestern habe ich versucht, Ihre Sendungen auf Kurzwelle zu empfangen. Leider war es mir nicht möglich, ein Signal von Radio Prag zu empfangen, auch nicht über verschiedene SDR-Empfänger in der Region. Aus diesem Grund würde ich gern höflich nachfragen, ob Ihre Kurzwellenübertragungen derzeit noch aktiv sind.
0: Die Ausstrahlung des deutschsprachigen Programms über Kurzwelle wurde zum 31. Januar 2011 eingestellt. Weiterhin können die Sendungen von Radio Prag International in englischer und spanischer Sprache, aber über Radio Miami International empfangen werden. Diese Antwort bekam Herr Imranli von uns und reagierte:
1: Es ist zwar schade, dass das deutschsprachige Programm nicht mehr über Kurzwelle ausgestrahlt wird, dennoch freue ich mich, dass die englische und spanische Redaktion weiterhin über WRMI zu hören sind. Tatsächlich konnte ich beide Sprachdienste bereits empfangen. Darüber hinaus höre ich seit vielen Jahren die russischsprachigen Sendungen von Radio Prag International über WRN. Dadurch hatte ich auch nach dem Ende der deutschsprachigen Kurzwellenausstrahlungen weiterhin die Möglichkeit, ihre Programme zu verfolgen.
0: Immer wieder sind für uns die Informationen von großer Bedeutung, welche Themen Sie in unseren Sendungen interessant finden. Thomas Völkner aus Nackenheim hat uns zwei Empfangsberichte geschickt, die wir mit den QSL-Karten aus der aktuellen Motivserie zum 90. Jubiläum von Radio Prag International belohnen werden. Und dazu schreibt er:
1: Schöne Grüße zum Sommerbeginn aus dem Rhein-Main-Gebiet. Daneben natürlich auch Dankeschön für die spannende und gut gemachte Berichterstattung, die ich gerne verfolge. Neben dem Countdown zum tschechischen Gastlandauftritt bei der Frankfurter Buchmesse interessiert mich aktuell die Begleitung der Fußball-Weltmeisterschaft. Ich bleibe wie immer auf Empfang.
0: Michael Lindner aus Gera hat uns pünktlich zum meteorologischen Sommeranfang herzliche Grüße und die besten Wünsche für eine sonnige, erholsame und schöne Sommerzeit geschickt.
1: Ich danke euch für eure täglichen deutschsprachigen Sendungen, die ich nach wie vor mit großem Interesse verfolge und förmlich wie ein Schwamm aufsauge. Ganz nebenbei erhalte ich dabei immer wieder interessante Anregungen für künftige Reisen nach Tschechien. Einige davon konnte ich bereits verwirklichen, andere stehen noch auf meiner Warteliste.
0: Herr Lindner wendet sich auch mit einer Frage an uns.
1: Durch Zufall habe ich erfahren, dass tschechische Wissenschaftler in Albanien den angeblich größten unterirdischen Mineralsee der Welt entdeckt haben. Falls ihr darüber noch nicht berichtet habt, würde ich mich sehr über nähere Informationen freuen. Welcher Zufall führte zu dieser Entdeckung? Wie weit sind die Forschungen über die Entstehungsgeschichte des Sees fortgeschritten? Gibt es bereits Erkenntnisse über die chemische Zusammensetzung des Wassers? Und könnte dieses möglicherweise sogar für therapeutische oder heilende Zwecke genutzt werden?
0: Wir haben bereits im Februar 2025 kurz über diese Entdeckung berichtet. Den Link zu diesem Artikel finden Sie auf unserer Website. Demnach waren Forscher bereits im Jahr 2021 auf das Höhlensystem an der Grenze zwischen Albanien und Griechenland gestoßen. Später kartografierten sie es und erstellten ein 3D-Modell. Dieser Fund, der auch in einer Reportage des Magazins National Geographic beschrieben wurde, war das Ergebnis von Zufall, Ausdauer und jahrelanger Expertenforschung unter der Leitung des Höhlenforschers Marek Audi. Dieser war ursprünglich als Kajakfahrer in der Region unterwegs. Beim Betrachten der umliegenden Landschaft bemerkte er jedoch Ähnlichkeiten zu Gebieten mit Thermalhöhlen, was ihn zu weiteren Erkundungen inspirierte. Bei der späteren Erforschung der Thermalquellen entdeckte sein Team eine 127 Meter tiefe Schlucht, die den Namen Atmos erhielt. Auf ihrem Grund bestätigten Wissenschaftler eben die Existenz des größten bekannten Thermalsees der Welt und benannten ihn Neuron, mit dem Hinweis auf die tschechische Stiftung Neuron, die die Expedition finanziert hatte.
1: Dabei musste das Team viele logistische und gesundheitliche Hürden überwinden, wie etwa das Vorkommen gefährlicher Gase. Die Entdeckung ist ein bedeutender Beitrag zur hydrologischen und geologischen Erforschung der Region. Überlegungen zu einer therapeutischen oder anderen Nutzung sind zum jetzigen Zeitpunkt jedoch noch verfrüht.
0: Im letzten Teil der Sendung geben wir unserem Hörer Kai Weber aus Kirchentellinsfort das Wort. Er hat auf unseren Aufruf aus Anlass unseres 90-jährigen Geburtstags reagiert und uns seine eigene Geschichte mit Radio Prag International erzählt. Die Ansprache von Kai Weber können Sie sich auch als Video auf unserer Website anschauen, und zwar unter Mein Radio Prag International, Sie haben das Wort. Dort finden Sie den Text auch in schriftlicher Form. Vielen herzlichen Dank, Herr Weber, für Ihre Worte.
2: Warum ich Radio Prag International höre? Ich höre die Sendungen, die deutschen Sendungen von Radio Prag International, weil sie für mich die schnellste und einfachste Möglichkeit sind, bezüglich kultureller, gesellschaftlicher und politischer Entwicklungen in der Tschechischen Republik auf dem Laufenden zu bleiben. Und auf dem Laufenden bleiben möchte ich einfach deshalb, weil ich für dieses Land seit fast 30 Jahren ganz besondere Sympathien hege. Wie lange ich zum Publikum von Radio Prag International gehöre, kann ich nicht genau sagen. Ich denke, ich habe irgendwann angefangen während der Zeit, als ich in den Jahren zwischen 2002 und 2008 Bohemistik als Nebenfach studiert habe. Dieses Studium bedeutete, dass ich Tschechien und die tschechische Sprache so schnell wie möglich und so gut wie möglich kennenlernen und lernen musste. Und auch wenn das Ziel, die tschechische Literatur im Original lesen zu können, die oberste Priorität hatte und man das Lesen von tschechischer Literatur natürlich am besten und schnellsten lernt, indem man es so viel und so oft wie möglich tut, habe ich doch vor allem in den ersten Semestern auch noch viel auf Deutsch gelesen, also Literatur in Übersetzung, tschechische Literatur in Übersetzung, aber auch das Angebot von Radio Prag International genutzt, denn die Landeskunde ist im philologischen Slawistikstudium ja oft eine dritte Säule neben Literatur und Sprachwissenschaft. Und landeskundliche Kenntnisse erwirbt man über die Rezeption von Radio Prag International in ganz hervorragendem Maße. Was bedeutet der Sender für mich heute? Über ein Abonnement der Radio Prag International Beiträge per RSS-Feed habe ich Radio Prag International täglich auf dem Schirm. Das ist 7 Tage die Woche Bestandteil meines Alltags. Ein Tag ohne Radio Prag International ist ein schlechter Tag. Sie fragten auch nach einem bestimmten Beitrag aus dem Archiv, den ich besonders interessant oder berührend fand. Das ist sehr schwer, wenn man 25 Jahre lang Rückschau hält und dann eine spezielle Sache herauspicken soll. Grundsätzlich werde ich immer hellhörig, wenn Sie bei allen Beiträgen über Bohumil Hrabal, meinen Lieblingsschriftsteller, oder Karel Čapek, über den ich meine Magisterarbeit geschrieben habe. Auch der Sprachkurs gehört als Serie insgesamt zu meinen Highlights. Wenn ich eine Sprachkursfolge herausgreifen sollte, die ganz besonders wichtig für mich ist, dann ist es die Sendung zum längsten Satz ohne Vokal. Also Wirkbeln, Sprint, Strill, Ritt, Smirch, Birz, Krwirch, Smirk, Stürzrin, Kritsch. Diese Folge habe ich sehr häufig mit Bekannten geteilt, um ihnen Ehrfurcht vor dieser schönen Sprache beizubringen. Als Rubrik interessant finde ich, oder ganz großartig finde ich, Musikcheck, weil es mir als musikalischem Allesfresser ein umfassendes Bild vom tschechischen Musikleben ermöglicht. Und wenn ich ganz allgemein den Bogen schlage zur ursprünglichen Frage, gibt es einen Einzelbeitrag, den ich ganz besonders interessant fand, so ist es vielleicht eine kurze Nachrichtennotiz vom 15.01.2025, in der Sie berichtet haben, dass Josef Wachals Böhmerwald-Buch zum schönsten tschechischen Buch des Jahrhunderts gewählt wurde. Diese Nachricht hat mich dazu angeregt, einen kleinen Schwerpunkt über schöne tschechische Bücher anzuregen und mitzuverfassen, der dann in einer Zeitschrift namens Wandelhalle für Bücherfreunde erschienen ist im Frühjahr 2025. Dies ist die Vereinszeitschrift der Gesellschaft der Bibliophilen in Deutschland. 2 Belegexemplare dieses kleinen Tschechien-Schwerpunkts habe ich nach dem Erscheinen dann auch an den Památník národního písemnictví und den Spolek českých bibliofilů geschickt. aber leider von dort nie eine Empfangsbestätigung oder sonstige Rückmeldung erhalten. Dennoch, das war ein Beitrag von Ihnen, den ich nicht nur einfach passiv rezipiert habe, sondern der mich dann auch angeregt hat, etwas damit zu tun. Ich wünsche und hoffe sehr, dass gerade auch der politische Gegenwind, der Radio Prag entgegenschlägt, sich doch nochmal in eine milde Frühlingsluft wandeln lässt und das Programm in seiner jetzigen Form oder einer äquivalent guten Form erhalten lässt. Und wünsche Ihnen dafür alles Gute und herzlichen Dank für die vielen Beiträge, Informationen, Anregungen, die Sie mir bisher in den letzten 25 Jahren bereits geliefert haben.
0: Und das war's für heute. Schreiben Sie uns bitte weiter. Unsere Adresse lautet Radio Prag International, deutschsprachige Redaktion, Vinohradská 12, Postleitzahl 12099, Prag 2, Tschechische Republik. Oder schicken Sie eine E-Mail an deutsch@radio.cz. Wir freuen uns auf Ihre Zuschriften sowie Ihre Audio- und Videobeiträge.

Das Hörerforum hat für Sie Margareta Kachlíková vorbereitet. Und damit sind wir fast am Ende der heutigen Sendung angelangt. Besuchen Sie uns auch auf Facebook. Für Aufmerksamkeit bedankt sich Martina Schneimergová. 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
1: Dobrý den und herzlich willkommen zur heutigen Sendung. Am Mikrofon begrüße ich Martina Schneibergová. Heute haben wir für Sie die folgenden Themen vorbereitet. In Prag sind die Mieten nicht gerade niedrig. Wir bringen eine Analyse der Wohnkosten hierzulande. Beim Musikfestival Smetanas Litomyšl gab es diesmal eine Neuheit. Diese entsprach dem Motto der Festspiele. Und in unserem Hörerforum zitieren wir aus Ihren Briefen und beantworten Ihre Fragen. Bleiben Sie dran, so ist das Neueste aus Tschechien mit Tilianza.
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2: Tschechiens Staatspräsident Petr Pavel und Premier Andrej Babiš sind am Dienstag getrennt zum NATO-Gipfel in Ankara geflogen. Beide sind aber am Abend vom türkischen Präsidenten Recep Tayyip Erdogan zu einem informellen Bankett geladen. Pavel gab zudem bekannt, dass er am Mittwoch an der Hauptverhandlung des Nordatlantikrates teilnehmen werde. Der tschechische Präsident und die Regierung hatten in den vergangenen Monaten heftig über die Zusammensetzung der Delegation für den NATO-Gipfel gestritten. Nachdem Babiš und Außenminister Petr Matzinka das Staatsoberhaupt von der Teilnahme an dem Treffen des Militärbündnisses ausschlossen, reichte Pavel eine Kompetenzklage beim Verfassungsgericht ein. Dieses entschied in einer einstweiligen Verfügung, dass der Präsident in die tschechische Delegation aufgenommen werden müsse. Die tschechische Regierung will die Verteidigungsausgaben des Landes im kommenden Jahr auf 2% des Bruttoinlandsproduktes anheben. Dies sagte Premier Andrej Babiš am Dienstag in Prag vor dem Abflug zum NATO-Gipfel in Ankara. Laut dem Regierungschef bedeutet dies eine Erhöhung des Verteidigungsetats um umgerechnet knapp 1,5 Milliarden Euro. Der tschechischen Armee stehen in diesem Jahr knapp 6,4 Milliarden Euro aus dem Staatshaushalt zur Verfügung. Dies entspricht 1,8% des Bruttoinlandsproduktes. Damit kommt Tschechien nicht den Vorgaben der NATO nach. Diese fordert von ihren Mitgliedern jährliche Verteidigungsausgaben von mindestens 2% des Bruttoinlandsproduktes. Tschechien wird die Rechtsextremistin Marla Svenja Liebig an Deutschland ausliefern. Das hat das Prager Obergericht am Dienstag bestätigt. Zuvor hatte das Kreisgericht in Pilsen bereits die Auslieferung angeordnet. Liebig reichte dagegen jedoch eine Beschwerde ein, die das Obergericht nun abgewiesen hat. Die in Deutschland verurteilte Aktivistin war Anfang April in Asch aufgespürt und auf Grundlage eines internationalen Haftbefehls festgenommen worden. Liebig lehnte darauf eine Auslieferung an Deutschland ab. Den entsprechenden Antrag stellte die Staatsanwaltschaft in Halle. In der Stadt in Sachsen-Anhalt war Liebig 2023 zu einer anderthalbjährigen Haftstrafe verurteilt worden. Das Urteil erfolgte wegen Volksverhetzung, übler Nachrede und Beleidigung. Der Anstieg der Verbraucherpreise ist im Juni in Tschechien zurückgegangen. Die Inflationsrate lag im Jahresvergleich bei 1,5%, wie das Statistikamt am Dienstag bekannt gab. Im Mai hatte die Teuerung noch 2,1% erreicht. Auch im Monatsvergleich gaben die Preise nach, und zwar um 0,3%. Am deutlichsten gingen die Preise laut den Statistikern bei Lebensmitteln und nicht-alkoholischen Getränken zurück. Auch die Energiepreise sanken, inklusive der Kraftstoffe. Zum Sport. Die tschechischen Basketballer sind in der WM-Qualifikation gescheitert. Trotz eines 75-73 Sieges gegen Estland am Montag in Brünn haben sie nicht die nächste Phase der Qualifikation erreicht. Grund dafür war der 88-79 Sieg Schwedens am Abend in Ljubljana gegen Slowenien. Dadurch schlossen die Tschechen die WM-Qualifikationsgruppe H auf dem vierten und letzten Platz ab. Und zum Schluss noch die Wetteraussichten. Nach teils wolkigem Beginn ist es am Mittwoch in Tschechien meist heiter bis sonnig. Die Tageshöchsttemperaturen liegen bei 20 bis 27 Grad.
1: Danke, Till, für die Nachrichten. Die finanzielle Lage von Alleinstehenden gestaltet sich in Tschechien je nach Region sehr unterschiedlich. In Prag kann man zwar relativ gut verdienen, aber nach der monatlichen Mietzahlung bleibt dort trotzdem nicht mehr viel übrig. Mal zu einer aktuellen Analyse zum Thema Wohnkosten nun von Daniel Honigmann.
3: Wer in Prag allein zur Miete lebt, muss im Durchschnitt 3/4 seines Nettolohns für die Wohnkosten aufbringen. Dies ist eines der Ergebnisse einer Studie des Unternehmensberaters Moore Czech Republic. Demzufolge bleiben einem Single-Haushalt in der tschechischen Hauptstadt monatlich zum Leben nur noch rund 7.000 Kronen, das sind etwa 290 Euro. Moore-Mitarbeiterin Marcella Hirda informierte in den Inlandssendungen des tschechischen Rundfunks auch über das andere Ende des Rankings.
1: Am besten schneidet der Kreis Ústí nad Labem ab. Dort bleiben eine Person, die allein in einer Mietwohnung lebt, noch mehr als 15.000 Kronen über. Darauf folgt der Mährisch-Schlesische Kreis und dann der Kreis Vysočina mit 13.800 Kronen.
3: 13.800 Kronen sind umgerechnet 570 Euro. Die Summe für den Kreis Ústí nad Labem entspricht 620 Euro. Der Analyse liegt das Modell einer alleinstehenden Person in einer 65 Quadratmeter Wohnung zugrunde. Hinzugezogen wurden öffentlich zugängliche Daten, vor allem das Medianeinkommen in Tschechien aus dem Jahr 2024. Weiter erläutert Hirda.
1: Wir haben die Wohn- und Energiekosten mit dem Median-Nettolohn verglichen und nicht nur mit dem landesweiten Durchschnittslohn. Dies hebt nämlich besser als die realen Einkommen in den einzelnen Kreisen hervor. Nicht einberechnet haben wir andere laufende Kosten und auch in die Ausgaben für Lebensmittel, Freizeit und ärztliche Behandlungen. Unsere finalen Zahlen zeigen also, wie viel jemand nach Abzug der Mietkosten zur Verfügung hat.
3: Dies ist in Prag also im Landesvergleich am wenigsten. An zweitletzter Stelle des Rankings steht der Südmährische Kreis, wo Alleinstehende etwa 8.000 Kronen, also 330 Euro im Monat bleiben. Gerade in der dortigen Kreisstadt Brünn und eben auch in Prag könnte man vermuten, dass vor allem junge Menschen, etwa Studenten, die Single-Haushalte bilden. Aber Hirda hat andere Erkenntnisse.
1: Wir haben mit einem Modellbeispiel gearbeitet, also nicht nur mit einer bestimmten Altersgruppe, wie etwa den Jungen, von denen man typischerweise annimmt, dass sie allein leben. Im Gegenteil, dieses Stereotyp können wir sogar widerlegen. Unsere Analyse zeigt gerade, dass junge Menschen in Wohngemeinschaften leben müssen, um die Kosten auf mehrere Personen aufzuteilen.
3: Aber auch ältere Alleinstehende dürften zu spüren bekommen, was Hirda noch anfügt, dass nämlich in Tschechien derzeit die Mietpreise schneller steigen als die Löhne. Analysen wie diese sind darum auch interessant für Sozial- und Gesundheitspolitik. Tatsächlich habe die Moore-Studie seit ihrem Erscheinen Anfang Juni ein sicht- und hörbares Medienecho hervorgerufen, bestätigt Hirda.
1: Dass der Wohnkostenanteil an den Gesamtausgaben steigt und Mietwohnungen relativ schnell immer teurer werden, das ist ein Langzeittrend. Diesen registrieren auch die Ämter. Darum kommt eine Diskussion auf, an der sich ebenfalls die aktuelle Regierung beteiligt, nämlich zum Thema Genossenschaftswohnen. Oder auch Mietwohnungen im Besitz der Gemeinden werden immer interessanter. Daniel Honigmann war das mit einem Bericht über die Wohnkosten in Tschechien. Bei den Musikfestivals wird hierzulande auf die Nachhaltigkeit geachtet. Wir berichten über ein Beispiel. Am Sonntag ging das internationale Musikfestival Smetanova Litomyšl mit einem Konzert des Radiosymphonieorchesters Prag zu Ende. Während der vergangenen 3 Wochen standen fast 50 Veranstaltungen auf dem Programm, bei denen Musik verschiedener Genres entklang. Das Motto der Festspiele war diesmal die Natur. Und diesem Motto entsprach auch eine etwas ungewöhnliche Neuheit. Die Künstler bekamen für ihre Leistung nach dem Konzert keine Schnittblumen, sondern Topfpflanzen. Dabei wurde ihnen angeboten, entweder den Top mit nach Hause zu nehmen oder diesen aber der Stadt zu überlassen. Die Festivalveranstalter wollen die Dauerblumen nämlich auf einem Beet vor dem Seniorenheim in Litomisch anpflanzen. Anetta Fischerova arbeitet im Marketing der Festspiele. Gegenüber Radio Prag International sagte sie, auf die Idee sei Festivaldirektor Michal Mede gekommen.
4: První myšlenka byla, že bychom sázeli stromečky.
2: Zuerst dachten wir daran, Bäume anzupflanzen. Nach verschiedenen Überlegungen und Diskussionen mit dem Stadtrat kamen wir aber zum Schluss, dass wir die hiesigen Beete verschönern und erweitern könnten. Konkret haben wir die Fläche beim hiesigen Seniorenheim ausgesucht. Dies passte gut zur Zusammenarbeit des Festivals mit dem Komitee des guten Willens der Olga Havlova Stiftung. Denn das diesjährige Benefizkonzert ist mit der Unterstützung von Senioren in der Region verbunden. Daher hielten wir es für sinnvoll, ein Smetana-Beet vor dem Seniorenheim anzulegen.
1: Das Gespräch mit Anetta Fischerova entstand 2 Tage vor dem Abschluss der Festspiele. Wie haben die Künstler auf die Blumengeschenke bisher reagiert?
4: Máme velkou radost, že to vzbudilo.
2: Es freut uns sehr, dass die Idee recht positive Reaktionen hervorgerufen hat. Die Künstler sind von den Blumen so begeistert, dass viele von ihnen diese mit nach Hause nehmen. Bisher haben wir etwa 400 Blumentöpfe verteilt. Nur etwa 1/10 von ihnen ist hier geblieben. Die Künstler nehmen die Blumen mit und wollen sie zu Hause anpflanzen, um sich an das Festival zu erinnern.
4: Festival ve svých domovech.
1: Auf dem neuen Beet werden laut Fischerova vielleicht weniger Blumen angepflanzt als ursprünglich gedacht. Die Festivalveranstalter haben ihren Worten zufolge mit dem Bürgermeister von Litomisch daher vereinbart, kommendes Jahr das Beet noch zu erweitern. Fischerova betonte zudem, sie kenne kein ähnliches Projekt in Tschechien.
2: Lange vor dem Festival haben wir die Mezzosopranistin Václava Krejčí-Hauskova, die aus Litomische stammt, gefragt, wie ihr die Idee mit den Blumen im Topf und dem Beet gefällt. Und sie erzählte uns, sie bekomme in der Normandie immer Rosen, nehme sie mit und pflanze sie in ihrem Garten an.
1: Bei der Wahl passender Blumen ließ sich das Festivalteam von Experten vom Floria-Zentrum in Litomisch beraten. Dabei wurden bestimmte Bedingungen gestellt. Anetta Fischer war dazu.
2: Die Blumen sollten in der Zeit der Festspiele blühen. Es sollten Dauerblumen sein, die widerstandsfähig sind. Zudem mussten wir berücksichtigen, dass sie keine Allergien verursachen. Wir haben anschließend überprüft, ob unsere Blumenauswahl, Lavendel, Pfingstrosen und Hortensien, richtig war. Wir freuen uns darauf, dass uns die Künstler nun Videos schicken, wie sie die Blumen anpflanzen und wie es diesen dann ergeht.
1: Soweit zu einer Neuheit, die es beim Festival Smetana Litomyšl gab. Die Musikfans können sich schon jetzt auf die Festspiele 2027 freuen. 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

0: Hallo, liebe Hörerinnen und Hörer, am 7.7. begrüße ich Sie zum 7. Hörerforum dieses Jahres. Wir fangen an mit der Quizfrage für den Juli.
1: Die Auslandssendungen wurden viele Jahrzehnte lang über Kurzwelle verbreitet. Von welchem Sendemast in Tschechien wurde das Signal von Radio Prag ausgestrahlt, und zwar von den 1950er Jahren bis 2011, als die Kurzwellensendungen fast komplett eingeschränkt wurden?
0: Schreiben Sie uns die Namen der Stadt, an deren Rande der Mast stand, an wettbewerb@radio.cz. Im Juni wollten wir wissen, in welchem Jahr Radio Prag ans Netz ging und begann, Nachrichten in allen Sendesprachen auf seiner Website anzubieten. 1994 ist die richtige Antwort. Ein Sachpreis geht unter anderem an Nadine Hubrich aus Deutschland. Herzlichen Glückwunsch!

0: Um die Kurzwelle geht es nicht nur in der aktuellen Quizfrage, sondern auch in der ersten Zuschrift, aus der wir heute zitieren wollen. Nejat Imranli schrieb uns:
1: Ich interessiere mich seit vielen Jahren für Radioempfang und Fernempfang auf Kurzwelle. Dieses Hobby begann während meiner Zeit in Baku, Aserbaidschan, und ich führe es seit meinem Umzug nach Berlin weiter. Gestern habe ich versucht, Ihre Sendungen auf Kurzwelle zu empfangen. Leider war es mir nicht möglich, ein Signal von Radio Prag zu empfangen, auch nicht über verschiedene SDR-Empfänger in der Region. Aus diesem Grund würde ich gern höflich nachfragen, ob Ihre Kurzwellenübertragungen derzeit noch aktiv sind.
0: Die Ausstrahlung des deutschsprachigen Programms über Kurzwelle wurde zum 31. Januar 2011 eingestellt. Weiterhin können die Sendungen von Radio Prag International in englischer und spanischer Sprache, aber über Radio Miami International empfangen werden. Diese Antwort bekam Herr Imranli von uns und reagierte:
1: Es ist zwar schade, dass das deutschsprachige Programm nicht mehr über Kurzwelle ausgestrahlt wird, dennoch freue ich mich, dass die englische und spanische Redaktion weiterhin über WRMI zu hören sind. Tatsächlich konnte ich beide Sprachdienste bereits empfangen. Darüber hinaus höre ich seit vielen Jahren die russischsprachigen Sendungen von Radio Prag International über WRN. Dadurch hatte ich auch nach dem Ende der deutschsprachigen Kurzwellenausstrahlungen weiterhin die Möglichkeit, ihre Programme zu verfolgen.
0: Immer wieder sind für uns die Informationen von großer Bedeutung, welche Themen Sie in unseren Sendungen interessant finden. Thomas Völkner aus Nackenheim hat uns zwei Empfangsberichte geschickt, die wir mit den QSL-Karten aus der aktuellen Motivserie zum 90. Jubiläum von Radio Prag International belohnen werden. Und dazu schreibt er:
1: Schöne Grüße zum Sommerbeginn aus dem Rhein-Main-Gebiet. Daneben natürlich auch Dankeschön für die spannende und gut gemachte Berichterstattung, die ich gerne verfolge. Neben dem Countdown zum tschechischen Gastlandauftritt bei der Frankfurter Buchmesse interessiert mich aktuell die Begleitung der Fußball-Weltmeisterschaft. Ich bleibe wie immer auf Empfang.
0: Michael Lindner aus Gera hat uns pünktlich zum meteorologischen Sommeranfang herzliche Grüße und die besten Wünsche für eine sonnige, erholsame und schöne Sommerzeit geschickt.
1: Ich danke euch für eure täglichen deutschsprachigen Sendungen, die ich nach wie vor mit großem Interesse verfolge und förmlich wie ein Schwamm aufsauge. Ganz nebenbei erhalte ich dabei immer wieder interessante Anregungen für künftige Reisen nach Tschechien. Einige davon konnte ich bereits verwirklichen, andere stehen noch auf meiner Warteliste.
0: Herr Lindner wendet sich auch mit einer Frage an uns.
1: Durch Zufall habe ich erfahren, dass tschechische Wissenschaftler in Albanien den angeblich größten unterirdischen Mineralsee der Welt entdeckt haben. Falls ihr darüber noch nicht berichtet habt, würde ich mich sehr über nähere Informationen freuen. Welcher Zufall führte zu dieser Entdeckung? Wie weit sind die Forschungen über die Entstehungsgeschichte des Sees fortgeschritten? Gibt es bereits Erkenntnisse über die chemische Zusammensetzung des Wassers? Und könnte dieses möglicherweise sogar für therapeutische oder heilende Zwecke genutzt werden?
0: Wir haben bereits im Februar 2025 kurz über diese Entdeckung berichtet. Den Link zu diesem Artikel finden Sie auf unserer Website. Demnach waren Forscher bereits im Jahr 2021 auf das Höhlensystem an der Grenze zwischen Albanien und Griechenland gestoßen. Später kartografierten sie es und erstellten ein 3D-Modell. Dieser Fund, der auch in einer Reportage des Magazins National Geographic beschrieben wurde, war das Ergebnis von Zufall, Ausdauer und jahrelanger Expertenforschung unter der Leitung des Höhlenforschers Marek Audi. Dieser war ursprünglich als Kajakfahrer in der Region unterwegs. Beim Betrachten der umliegenden Landschaft bemerkte er jedoch Ähnlichkeiten zu Gebieten mit Thermalhöhlen, was ihn zu weiteren Erkundungen inspirierte. Bei der späteren Erforschung der Thermalquellen entdeckte sein Team eine 127 Meter tiefe Schlucht, die den Namen Atmos erhielt. Auf ihrem Grund bestätigten Wissenschaftler eben die Existenz des größten bekannten Thermalsees der Welt und benannten ihn Neuron, mit dem Hinweis auf die tschechische Stiftung Neuron, die die Expedition finanziert hatte.
1: Dabei musste das Team viele logistische und gesundheitliche Hürden überwinden, wie etwa das Vorkommen gefährlicher Gase. Die Entdeckung ist ein bedeutender Beitrag zur hydrologischen und geologischen Erforschung der Region. Überlegungen zu einer therapeutischen oder anderen Nutzung sind zum jetzigen Zeitpunkt jedoch noch verfrüht.
0: Im letzten Teil der Sendung geben wir unserem Hörer Kai Weber aus Kirchentelnsfort das Wort. Er hat auf unseren Aufruf aus Anlass unseres 90-jährigen Geburtstags reagiert und uns seine eigene Geschichte mit Radio Prag International erzählt. Die Ansprache von Kai Weber können Sie sich auch als Video auf unserer Website anschauen, und zwar unter Mein Radio Prag International, Sie haben das Wort. Dort finden Sie den Text auch in schriftlicher Form. Vielen herzlichen Dank, Herr Weber, für Ihre Worte.
2: Warum ich Radio Prag International höre? Ich höre die deutschen Sendungen von Radio Prag International, weil sie für mich die schnellste und einfachste Möglichkeit sind, bezüglich kultureller, gesellschaftlicher und politischer Entwicklungen in der Tschechischen Republik auf dem Laufenden zu bleiben. Und auf dem Laufenden bleiben möchte ich einfach deshalb, weil ich für dieses Land seit fast 30 Jahren ganz besondere Sympathien hege. Wie lange ich zum Publikum von Radio Prag International gehöre, kann ich nicht genau sagen. Ich denke, dass ich habe irgendwann angefangen während der Zeit, als ich in den Jahren zwischen 2002 und 2008 Bohemistik als Nebenfach studiert habe. Dieses Studium bedeutete, dass ich Tschechien und die tschechische Sprache so schnell wie möglich und so gut wie möglich kennenlernen und lernen musste. Und auch wenn das Ziel, die tschechische Literatur im Original lesen zu können, die oberste Priorität hatte und man das Lesen von tschechischer Literatur natürlich am besten und schnellsten lernt, indem man es so viel und so oft wie möglich tut, habe ich doch vor allem in den ersten Semestern auch noch viel auf Deutsch gelesen, also Literatur in Übersetzung, tschechische Literatur in Übersetzung, aber auch das Angebot von Radio Prag International genutzt, denn die Landeskunde ist im philologischen Slawistikstudium ja oft eine dritte Säule neben Literatur und Sprachwissenschaft. Und landeskundliche Kenntnisse erwirbt man über die Rezeption von Radio Prag International in ganz hervorragendem Maße. Was bedeutet der Sender für mich heute? Über ein Abonnement der Radio Prag International Beiträge per RSS-Feed habe ich Radio Prag International täglich auf dem Schirm. Das ist 7 Tage die Woche Bestandteil meines Alltags. Ein Tag ohne Radio Prag International ist ein schlechter Tag. Sie fragten auch nach einem bestimmten Beitrag aus dem Archiv, den ich besonders interessant oder berührend fand. Das ist sehr schwer, wenn man 25 Jahre lang Rückschau hält und dann eine spezielle Sache herauspicken soll. Grundsätzlich werde ich immer hellhörig, wenn Sie bei allen Beiträgen über Bohumil Hrabal, meinen Lieblingsschriftsteller, oder Karel Čapek, über den ich meine Magisterarbeit geschrieben habe. Auch der Sprachkurs gehört als Serie insgesamt zu meinen Highlights. Wenn ich eine Sprachkursfolge herausgreifen sollte, die ganz besonders wichtig für mich ist, dann ist es die Sendung zum längsten Satz ohne Vokal. Also Wirkbeln, Sprint, Strichel, Ritt, Smrch, Birz, Krch, Wirch, Smrk, Stürzrin, Kritsch. Diese Folge habe ich sehr häufig mit Bekannten geteilt, um ihnen Ehrfurcht vor dieser schönen Sprache beizubringen. Als Rubrik interessant finde ich, oder ganz großartig finde ich, Musikcheck, weil es mir als musikalischem Allesfresser ein umfassendes Bild vom tschechischen Musikleben ermöglicht. Und wenn ich ganz allgemein den Bogen schlage zur ursprünglichen Frage, gibt es einen Einzelbeitrag, den ich ganz besonders interessant fand, so ist es vielleicht eine kurze Nachrichtennotiz vom 15.01.2025, in der Sie berichtet haben, dass Josef Wachals Böhmerwald-Buch zum schönsten tschechischen Buch des Jahrhunderts gewählt wurde. Diese Nachricht hat mich dazu angeregt, einen kleinen Schwerpunkt über schöne tschechische Bücher anzuregen und mitzuverfassen, der dann in einer Zeitschrift namens Wandelhalle für Bücherfreunde erschienen ist im Frühjahr 2025. Dies ist die Vereinszeitschrift der Gesellschaft der Bibliophilen in Deutschland. 2 Belegexemplare dieses kleinen Tschechien-Schwerpunkts habe ich nach dem Erscheinen dann auch an den Pamatnik Národního písemnictví und den Spolek českých bibliofilů geschickt. aber leider von dort nie eine Empfangsbestätigung oder sonstige Rückmeldung erhalten. Dennoch, das war ein Beitrag von Ihnen, den ich nicht nur einfach passiv rezipiert habe, sondern der mich dann auch angeregt hat, etwas damit zu tun. Ich wünsche und hoffe sehr, dass gerade auch der politische Gegenwind, der Radio Prag entgegenschlägt, sich doch nochmal in eine milde Frühlingsluft wandeln lässt und das Programm in seiner jetzigen Form oder einer äquivalent guten Form erhalten lässt. Und wünsche Ihnen dafür alles Gute und herzlichen Dank für die vielen Beiträge, Informationen, Anregungen, die Sie mir bisher in den letzten 25 Jahren bereits geliefert haben.
0: Und das war's für heute. Schreiben Sie uns bitte weiter. Unsere Adresse lautet Radio Prag International, deutschsprachige Redaktion, Vinohradská 12, Postleitzahl 12099, Prag 2, Tschechische Republik. Oder schicken Sie eine E-Mail an deutsch@radio.cz. Wir freuen uns auf Ihre Zuschriften sowie Ihre Audio- und Videobeiträge.

Das Hörerforum hat für Sie Margareta Kachlíková vorbereitet. Und damit sind wir fast am Ende der heutigen Sendung angelangt. Besuchen Sie uns auch auf Facebook. Für Aufmerksamkeit bedankt sich Martina Schneibergová. 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
1: Dobrý den und herzlich willkommen zur heutigen Sendung. Am Mikrofon begrüße ich Martina Schneiberger. Heute haben wir für Sie die folgenden Themen vorbereitet. In Prag sind die Mieten nicht gerade niedrig. Wir bringen eine Analyse der Wohnkosten hierzulande. Beim Musikfestival Smetana s Litomyšl gab es diesmal eine Neuheit. Diese entsprach dem Motto der Festspiele. Und in unserem Hörerforum zitieren wir aus Ihren Briefen und beantworten Ihre Fragen. Bleiben Sie dran, so ist das Neueste aus Tschechien mit Tillianza.
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2: Tschechiens Staatspräsident Petr Pavel und Premier Andrej Babiš sind am Dienstag getrennt zum NATO-Gipfel in Ankara geflogen. Beide sind aber am Abend vom türkischen Präsidenten Recep Tayyip Erdogan zu einem informellen Bankett geladen. Pavel gab zudem bekannt, dass er am Mittwoch an der Hauptverhandlung des Nordatlantikrates teilnehmen werde. Der tschechische Präsident und die Regierung hatten in den vergangenen Monaten heftig über die Zusammensetzung der Delegation für den NATO-Gipfel gestritten. Nachdem Babiš und Außenminister Petr Matzinka das Staatsoberhaupt von der Teilnahme an dem Treffen des Militärbündnisses ausschlossen, reichte Pavel eine Kompetenzklage beim Verfassungsgericht ein. Dieses entschied in einer einstweiligen Verfügung, dass der Präsident in die tschechische Delegation aufgenommen werden müsse. Die tschechische Regierung will die Verteidigungsausgaben des Landes im kommenden Jahr auf 2% des Bruttoinlandsproduktes anheben. Dies sagte Premier Andrej Babiš am Dienstag in Prag vor dem Abflug zum NATO-Gipfel in Ankara. Laut dem Regierungschef bedeutet dies eine Erhöhung des Verteidigungsetats um umgerechnet knapp 1,5 Milliarden Euro. Der tschechischen Armee stehen in diesem Jahr knapp 6,4 Milliarden Euro aus dem Staatshaushalt zur Verfügung. Dies entspricht 1,8% des Bruttoinlandsproduktes. Damit kommt Tschechien nicht den Vorgaben der NATO nach. Diese fordert von ihren Mitgliedern jährliche Verteidigungsausgaben von mindestens 2% des Bruttoinlandsproduktes. Tschechien wird die Rechtsextremistin Marla Svenja Liebig an Deutschland ausliefern. Das hat das Prager Obergericht am Dienstag bestätigt. Zuvor hatte das Kreisgericht in Pilsen bereits die Auslieferung angeordnet. Liebig reichte dagegen jedoch eine Beschwerde ein, die das Obergericht nun abgewiesen hat. Die in Deutschland verurteilte Aktivistin war Anfang April in Asch aufgespürt und auf Grundlage eines internationalen Haftbefehls festgenommen worden. Liebig lehnte darauf eine Auslieferung an Deutschland ab. Den entsprechenden Antrag stellte die Staatsanwaltschaft in Halle. In der Stadt in Sachsen-Anhalt war Liebig 2023 zu einer anderthalbjährigen Haftstrafe verurteilt worden. Das Urteil erfolgte wegen Volksverhetzung, übler Nachrede und Beleidigung. Der Anstieg der Verbraucherpreise ist im Juni in Tschechien zurückgegangen. Die Inflationsrate lag im Jahresvergleich bei 1,5%, wie das Statistikamt am Dienstag bekannt gab. Im Mai hatte die Teuerung noch 2,1% erreicht. Auch im Monatsvergleich gaben die Preise nach, und zwar um 0,3%. Am deutlichsten gingen die Preise laut den Statistikern bei Lebensmitteln und nicht alkoholischen Getränken zurück. Auch die Energiepreise sanken, inklusive der Kraftstoffe. Zum Sport. Die tschechischen Basketballer sind in der WM-Qualifikation gescheitert. Trotz eines 75-73 Sieges gegen Estland am Montag in Brünn haben sie nicht die nächste Phase der Qualifikation erreicht. Grund dafür war der 88-79 Sieg Schwedens am Abend in Ljubljana gegen Slowenien. Dadurch schlossen die Tschechen die WM-Qualifikationsgruppe H auf dem 4. und letzten Platz ab. Und zum Schluss noch die Wetteraussichten. Nach teils wolkigem Beginn ist es am Mittwoch in Tschechien meist heiter bis sonnig. Die Tageshöchsttemperaturen liegen bei 20 bis 27 Grad.
1: Danke, Till, für die Nachrichten. Die finanzielle Lage von Alleinstehenden gestaltet sich in Tschechien je nach Region sehr unterschiedlich. In Prag kann man zwar relativ gut verdienen, aber nach der monatlichen Mietzahlung bleibt dort trotzdem nicht mehr viel übrig. Mehr zu einer aktuellen Analyse zum Thema Wohnkosten nun von Daniela Honigmann.
3: Wer in Prag allein zur Miete lebt, muss im Durchschnitt 3/4 seines Nettolohns für die Wohnkosten aufbringen. Dies ist eines der Ergebnisse einer Studie des Unternehmensberaters Moore Czech Republic. Demzufolge bleiben einem Single-Haushalt in der tschechischen Hauptstadt monatlich zum Leben nur noch rund 7.000 Kronen. Das sind etwa 290 Euro. Moore-Mitarbeiterin Marcela Hirda informierte in den Inlandssendungen des tschechischen Rundfunks auch über das andere Ende des Rankings.
1: Am besten schneidet der Kreis Ústí nad Labem ab. Dort bleiben eine Person, die allein in einer Mietwohnung lebt, noch mehr als 15.000 Kronen über. Darauf folgt der Mährisch-Schlesische Kreis und dann der Kreis Vysočina mit 13.800 Kronen.
3: 13.800 Kronen sind umgerechnet 570 Euro. Die Summe für den Kreis Ústí nad Labem entspricht 620 Euro. Der Analyse liegt das Modell einer alleinstehenden Person in einer 65 Quadratmeter Wohnung zugrunde. Hinzugezogen wurden öffentlich zugängliche Daten, vor allem das Medianeinkommen in Tschechien aus dem Jahr 2024. Weiter erläutert Hirda.
1: Wir haben die Wohn- und Energiekosten mit dem Median-Nettolohn verglichen und nicht nur mit dem landesweiten Durchschnittslohn. Dies hebt nämlich besser als die realen Einkommen in den einzelnen Kreisen hervor. Nicht einberechnet haben wir andere laufende Kosten und auch in die Ausgaben für Lebensmittel, Freizeit und ärztliche Behandlungen. Unsere finalen Zahlen zeigen also, wie viel jemand nach Abzug der Mietkosten zur Verfügung hat.
3: Dies ist in Prag also im Landesvergleich am wenigsten. An zweitletzter Stelle des Rankings steht der Südmährische Kreis, wo Alleinstehende etwa 8.000 Kronen, also 330 Euro im Monat bleiben. Gerade in der dortigen Kreisstadt Brünn und eben auch in Prag könnte man vermuten, dass vor allem junge Menschen, etwa Studenten, die Single-Haushalte bilden. Aber Hirda hat andere Erkenntnisse.
1: Wir haben mit einem Modellbeispiel gearbeitet, also nicht nur mit einer bestimmten Altersgruppe wie etwa den Jungen, von denen man typischerweise annimmt, dass sie allein leben. Im Gegenteil, dieses Stereotyp können wir sogar widerlegen. Unsere Analyse zeigt gerade, dass junge Menschen in Wohngemeinschaften leben müssen, um die Kosten auf mehrere Personen aufzuteilen.
3: Aber auch ältere Alleinstehende dürften zu spüren bekommen, was Hirda noch anfügt, dass nämlich in Tschechien derzeit die Mietpreise schneller steigen als die Löhne. Analysen wie diese sind darum auch interessant für Sozial- und Gesundheitspolitik. Tatsächlich habe die Moore-Studie seit ihrem Erscheinen Anfang Juni ein sicht- und hörbares Medienecho hervorgerufen, bestätigt Hirda.
1: Dass der Wohnkostenanteil an den Gesamtausgaben steigt und Mietwohnungen relativ schnell immer teurer werden, das ist ein Langzeittrend. Diesen registrieren auch die Ämter. Darum kommt eine Diskussion auf, an der sich ebenfalls die aktuelle Regierung beteiligt, nämlich zum Thema Genossenschaftswohnen. Oder auch Mietwohnungen im Besitz der Gemeinden werden immer interessanter. Daniela Honigmann war das mit einem Bericht über die Wohnkosten in Tschechien. Bei den Musikfestivals wird hierzulande auf die Nachhaltigkeit geachtet. Wir berichten über ein Beispiel. Am Sonntag ging das internationale Musikfestival Smetanova Litomyšl mit einem Konzert des Radiosinfonieorchesters Prag zu Ende. Während der vergangenen 3 Wochen standen fast 50 Veranstaltungen auf dem Programm, bei denen Musik verschiedener Genres entklang. Das Motto der Festspiele war diesmal die Natur. Und diesem Motto entsprach auch eine etwas ungewöhnliche Neuheit. Die Künstler bekamen für ihre Leistung nach dem Konzert keine Schnittblumen, sondern Topfpflanzen. Dabei wurde ihnen angeboten, entweder den Topf mit nach Hause zu nehmen oder diesen aber der Stadt zu überlassen. Die Festivalveranstalter wollen die Dauerblumen nämlich auf einem Beet vor dem Seniorenheim in Litomysch anpflanzen. Anetta Fischerova arbeitet im Marketing der Festspiele. Gegenüber Radio Prag International sagte sie, auch die Idee sei Festivaldirektor Michal Mede gekommen.
4: První myšlenka byla, že bychom sázeli stromečky.
2: Zuerst dachten wir daran, Bäume anzupflanzen. Nach verschiedenen Überlegungen und Diskussionen mit dem Stadtrat kamen wir aber zum Schluss, dass wir die hiesigen Beete verschönern und erweitern könnten. Konkret haben wir die Fläche beim hiesigen Seniorenheim ausgesucht. Dies passte gut zur Zusammenarbeit des Festivals mit dem Komitee des guten Willens der Olga Havlova Stiftung. Denn das diesjährige Benefizkonzert ist mit der Unterstützung von Senioren in der Region verbunden. Daher hielten wir es für sinnvoll, ein Smetana-Beet vor dem Seniorenheim anzulegen.
1: Das Gespräch mit Anetta Fischerova entstand 2 Tage vor dem Abschluss der Festspiele. Wie haben die Künstler auf die Blumengeschenke bisher reagiert?
4: Máme velkou radost, že to vzbudilo.
2: Es freut uns sehr, dass die Idee recht positive Reaktionen hervorgerufen hat. Die Künstler sind von den Blumen so begeistert, dass viele von ihnen diese mit nach Hause nehmen. Bisher haben wir etwa 400 Blumentöpfe verteilt. Nur etwa 1/10 von ihnen ist hier geblieben. Die Künstler nehmen die Blumen mit und wollen sie zu Hause anpflanzen, um sich an das Festival zu erinnern.
4: Festival ve svých domovech.
1: Auf dem neuen Beet werden laut Fischerova vielleicht weniger Blumen angepflanzt als ursprünglich gedacht. Die Festivalveranstalter haben ihren Worten zufolge mit dem Bürgermeister von Litomysche daher vereinbart, kommendes Jahr das Beet noch zu erweitern. Fischerova betonte zudem, sie kenne kein ähnliches Projekt in Tschechien.
2: Lange vor dem Festival haben wir die Mezzosopranistin Václava Krejčí-Hauskova, die aus Litomysche stammt, gefragt, wie ihr die Idee mit den Blumen im Topf und dem Beet gefällt. Und sie erzählte uns, sie bekomme in der Normandie immer Rosen, nehme sie mit und pflanze sie in ihrem Garten an.
1: Bei der Wahl passender Blumen ließ sich das Festivalteam von Experten vom Floria-Zentrum in Litomysche beraten. Dabei wurden bestimmte Bedingungen gestellt. Anetta Fischer war dazu.
2: Die Blumen sollten in der Zeit der Festspiele blühen. Es sollten Dauerblumen sein, die widerstandsfähig sind. Zudem mussten wir berücksichtigen, dass sie keine Allergien verursachen. Wir haben anschließend überprüft, ob unsere Blumenauswahl, Lavendel, Pfingstrosen und Hortensien, richtig war. Wir freuen uns darauf, dass uns die Künstler nun Videos schicken, wie sie die Blumen anpflanzen und wie es diesen dann ergeht.
1: Soweit zu einer Neuheit, die es beim Festival Smetanas Litomysche gab. Die Musikfans können sich schon jetzt auf die Festspiele 2027 freuen. 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Wieder einmal wird aus Ihren Briefen zitiert, eine Hörerfrage wird beantwortet und dazu wollen wir Ihnen auch die Ansprache eines Hörers bieten. Mehr erfahren Sie von Markéta Kachlíková.

0: Hallo, liebe Hörerinnen und Hörer, am 7.7. begrüße ich Sie zum 7. Hörerforum dieses Jahres. Wir fangen an mit der Quizfrage für den Juli.
1: Die Auslandssendungen wurden viele Jahrzehnte lang über Kurzwelle verbreitet. Von welchem Sendemast in Tschechien wurde das Signal von Radio Prag ausgestrahlt, und zwar von den 1950er Jahren bis 2011, als die Kurzwellensendungen fast komplett eingeschränkt wurden?
0: Schreiben Sie uns die Namen der Stadt, an deren Rande der Mast stand, an wettbewerb@radio.cz. Im Juni wollten wir wissen, in welchem Jahr Radio Prag ans Netz ging und begann, Nachrichten in allen Sendesprachen auf seiner Website anzubieten. 1994 ist die richtige Antwort. Ein Sachpreis geht unter anderem an Nadine Hubrich aus Deutschland. Herzlichen Glückwunsch!

0: Um die Kurzwelle geht es nicht nur in der aktuellen Quizfrage, sondern auch in der ersten Zuschrift, aus der wir heute zitieren wollen. Nijat Imranli schrieb uns:
1: Ich interessiere mich seit vielen Jahren für Radioempfang und Fernempfang auf Kurzwelle. Dieses Hobby begann während meiner Zeit in Baku, Aserbaidschan, und ich führe es seit meinem Umzug nach Berlin weiter. Gestern habe ich versucht, Ihre Sendungen auf Kurzwelle zu empfangen. Leider war es mir nicht möglich, ein Signal von Radio Prag zu empfangen, auch nicht über verschiedene SDR-Empfänger in der Region. Aus diesem Grund würde ich gern höflich nachfragen, ob Ihre Kurzwellenübertragungen derzeit noch aktiv sind.
0: Die Ausstrahlung des deutschsprachigen Programms über Kurzwelle wurde zum 31. Januar 2011 eingestellt. Weiterhin können die Sendungen von Radio Prag International in englischer und spanischer Sprache, aber über Radio Miami International empfangen werden. Diese Antwort bekam Herr Imranli von uns und reagierte:
1: Es ist zwar schade, dass das deutschsprachige Programm nicht mehr über Kurzwelle ausgestrahlt wird, dennoch freue ich mich, dass die englische und spanische Redaktion weiterhin über WRMI zu hören sind. Tatsächlich konnte ich beide Sprachdienste bereits empfangen. Darüber hinaus höre ich seit vielen Jahren die russischsprachigen Sendungen von Radio Prag International über WRN. Dadurch hatte ich auch nach dem Ende der deutschsprachigen Kurzwellenausstrahlungen weiterhin die Möglichkeit, ihre Programme zu verfolgen.
0: Immer wieder sind für uns die Informationen von großer Bedeutung, welche Themen Sie in unseren Sendungen interessant finden. Thomas Völkner aus Nackenheim hat uns zwei Empfangsberichte geschickt, die wir mit den QSL-Karten aus der aktuellen Motivserie zum 90. Jubiläum von Radio Prag International belohnen werden. Und dazu schreibt er:
1: Schöne Grüße zum Sommerbeginn aus dem Rhein-Main-Gebiet. Daneben natürlich auch Dankeschön für die spannende und gut gemachte Berichterstattung, die ich gerne verfolge. Neben dem Countdown zum tschechischen Gastlandauftritt bei der Frankfurter Buchmesse interessiert mich aktuell die Begleitung der Fußball-Weltmeisterschaft. Ich bleibe wie immer auf Empfang.
0: Michael Lindner aus Gera hat uns pünktlich zum meteorologischen Sommeranfang herzliche Grüße und die besten Wünsche für eine sonnige, erholsame und schöne Sommerzeit geschickt.
1: Ich danke euch für eure täglichen deutschsprachigen Sendungen, die ich nach wie vor mit großem Interesse verfolge und förmlich wie ein Schwamm aufsauge. Ganz nebenbei erhalte ich dabei immer wieder interessante Anregungen für künftige Reisen nach Tschechien. Einige davon konnte ich bereits verwirklichen, andere stehen noch auf meiner Warteliste.
0: Herr Lindner wendet sich auch mit einer Frage an uns.
1: Durch Zufall habe ich erfahren, dass tschechische Wissenschaftler in Albanien den angeblich größten unterirdischen Mineralsee der Welt entdeckt haben. Falls ihr darüber noch nicht berichtet habt, würde ich mich sehr über nähere Informationen freuen. Welcher Zufall führte zu dieser Entdeckung? Wie weit sind die Forschungen über die Entstehungsgeschichte des Sees fortgeschritten? Gibt es bereits Erkenntnisse über die chemische Zusammensetzung des Wassers? Und könnte dieses möglicherweise sogar für therapeutische oder heilende Zwecke genutzt werden?
0: Wir haben bereits im Februar 2025 kurz über diese Entdeckung berichtet. Den Link zu diesem Artikel finden Sie auf unserer Website. Demnach waren Forscher bereits im Jahr 2021 auf das Höhlensystem an der Grenze zwischen Albanien und Griechenland gestoßen. Später kartografierten sie es und erstellten ein 3D-Modell. Dieser Fund, der auch in einer Reportage des Magazins National Geographic beschrieben wurde, war das Ergebnis von Zufall, Ausdauer und jahrelanger Expertenforschung unter der Leitung des Höhlenforschers Marek Audi. Dieser war ursprünglich als Kajakfahrer in der Region unterwegs. Beim Betrachten der umliegenden Landschaft bemerkte er jedoch Ähnlichkeiten zu Gebieten mit Thermalhöhlen, was ihn zu weiteren Erkundungen inspirierte. Bei der späteren Erforschung der Thermalquellen entdeckte sein Team eine 127 Meter tiefe Schlucht, die den Namen Atmos erhielt. Auf ihrem Grund bestätigten Wissenschaftler eben die Existenz des größten bekannten Thermalsees der Welt und benannten ihn Neuron, mit dem Hinweis auf die tschechische Stiftung Neuron, die die Expedition finanziert hatte.
1: Dabei musste das Team viele logistische und gesundheitliche Hürden überwinden, wie etwa das Vorkommen gefährlicher Gase. Die Entdeckung ist ein bedeutender Beitrag zur hydrologischen und geologischen Erforschung der Region. Überlegungen zu einer therapeutischen oder anderen Nutzung sind zum jetzigen Zeitpunkt jedoch noch verfrüht.
0: Im letzten Teil der Sendung geben wir unserem Hörer Kai Weber aus Kirchentellinsfort das Wort. Er hat auf unseren Aufruf aus Anlass unseres 90-jährigen Geburtstags reagiert und uns seine eigene Geschichte mit Radio Prag International erzählt. Die Ansprache von Kai Weber können Sie sich auch als Video auf unserer Website anschauen, und zwar unter Mein Radio Prag International, Sie haben das Wort. Dort finden Sie den Text auch in schriftlicher Form. Vielen herzlichen Dank, Herr Weber, für Ihre Worte.
2: Warum ich Radio Prag International höre? Ich höre die Sendungen, die deutschen Sendungen von Radio Prag International, weil sie für mich die schnellste und einfachste Möglichkeit sind, bezüglich kultureller, gesellschaftlicher und politischer Entwicklungen in der Tschechischen Republik auf dem Laufenden zu bleiben. Und auf dem Laufenden bleiben möchte ich einfach deshalb, weil ich für dieses Land seit fast 30 Jahren ganz besondere Sympathien hege. Wie lange ich zum Publikum von Radio Prag International gehöre, kann ich nicht genau sagen. Ich denke, dass ich habe irgendwann angefangen während der Zeit, als ich in den Jahren zwischen 2002 und 2008 Bohemistik als Nebenfach studiert habe. Dieses Studium bedeutete, dass ich Tschechien und die tschechische Sprache so schnell wie möglich und so gut wie möglich kennenlernen und lernen musste. Und auch wenn das Ziel, die tschechische Literatur im Original lesen zu können, die oberste Priorität hatte und man das Lesen von tschechischer Literatur natürlich am besten und schnellsten lernt, indem man es so viel und so oft wie möglich tut, habe ich doch vor allem in den ersten Semestern auch noch viel auf Deutsch gelesen, also Literatur in Übersetzung, tschechische Literatur in Übersetzung, aber auch das Angebot von Radio Prag International genutzt, denn die Landeskunde ist im philologischen Slawistikstudium ja oft eine dritte Säule neben Literatur und Sprachwissenschaft. Und landeskundliche Kenntnisse erwirbt man über die Rezeption von Radio Prag International in ganz hervorragendem Maße. Was bedeutet der Sender für mich heute? Über ein Abonnement der Radio Prag International Beiträge per RSS-Feed habe ich Radio Prag International täglich auf dem Schirm. Das ist 7 Tage die Woche Bestandteil meines Alltags. Ein Tag ohne Radio Prag International ist ein schlechter Tag. Sie fragten auch nach einem bestimmten Beitrag aus dem Archiv, den ich besonders interessant oder berührend fand. Das ist sehr schwer, wenn man 25 Jahre lang Rückschau hält und dann eine spezielle Sache herauspicken soll. Grundsätzlich werde ich immer hellhörig, wenn Sie bei allen Beiträgen über Bohumil Hrabal, meinen Lieblingsschriftsteller, oder Karel Čapek, über den ich meine Magisterarbeit geschrieben habe. Auch der Sprachkurs gehört als Serie insgesamt zu meinen Highlights. Wenn ich eine Sprachkursfolge herausgreifen sollte, die ganz besonders wichtig für mich ist, dann ist es die Sendung zum längsten Satz ohne Vokal. Also wirkbeln, sprint, strill, ritt, smirch, birz, krich, wirch, smirk, stürz, rin, kritsch. Diese Folge habe ich sehr häufig mit Bekannten geteilt, um ihnen Ehrfurcht vor dieser schönen Sprache beizubringen. Als Rubrik interessant finde ich, oder ganz großartig finde ich, Musikcheck, weil es mir als musikalischem Allesfresser ein umfassendes Bild vom tschechischen Musikleben ermöglicht. Und wenn ich ganz allgemein den Bogen schlage zur ursprünglichen Frage, gibt es einen Einzelbeitrag, den ich ganz besonders interessant fand, so ist es vielleicht eine kurze Nachrichtennotiz vom 15.01.2025, in der Sie berichtet haben, dass Josef Wachals Böhmerwald-Buch zum schönsten tschechischen Buch des Jahrhunderts gewählt wurde. Diese Nachricht hat mich dazu angeregt, einen kleinen Schwerpunkt über schöne tschechische Bücher anzuregen und mitzuverfassen, der dann in einer Zeitschrift namens Wandelhalle für Bücherfreunde erschienen ist im Frühjahr 2025. Dies ist die Vereinszeitschrift der Gesellschaft der Bibliophilen in Deutschland. 2 Belegexemplare dieses kleinen Tschechien-Schwerpunkts habe ich nach dem Erscheinen dann auch an den Pamatnik Národního písemnictví und den Spolek českých bibliofilů geschickt. aber leider von dort nie eine Empfangsbestätigung oder sonstige Rückmeldung erhalten. Dennoch, das war ein Beitrag von Ihnen, den ich nicht nur einfach passiv rezipiert habe, sondern der mich dann auch angeregt hat, etwas damit zu tun. Ich wünsche und hoffe sehr, dass gerade auch der politische Gegenwind, der Radio Prag entgegenschlägt, sich doch nochmal in eine milde Frühlingsluft wandeln lässt und das Programm in seiner jetzigen Form oder einer äquivalent guten Form erhalten lässt. Und wünsche Ihnen dafür alles Gute und herzlichen Dank für die vielen Beiträge, Informationen, Anregungen, die Sie mir bisher in den letzten 25 Jahren bereits geliefert haben.
0: Und das war's für heute. Schreiben Sie uns bitte weiter. Unsere Adresse lautet Radio Prag International, deutschsprachige Redaktion, Vinohradská 12, Postleitzahl 12099, Prag 2, Tschechische Republik. Oder schicken Sie eine E-Mail an deutsch@radio.cz. Wir freuen uns auf Ihre Zuschriften sowie Ihre Audio- und Videobeiträge.

Das Hörerforum hat für Sie Margareta Kachlíková vorbereitet. Und damit sind wir fast am Ende der heutigen Sendung angelangt. Besuchen Sie uns auch auf Facebook. Für Aufmerksamkeit bedankt sich Martina Schneimergová. 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
1: Dobrý den und herzlich willkommen zur heutigen Sendung. Am Mikrofon begrüße ich Martina Steinbergová. Heute haben wir für Sie die folgenden Themen vorbereitet. In Prag sind die Mieten nicht gerade niedrig. Wir bringen eine Analyse der Wohnkosten hierzulande. Beim Musikfestival Smetanas Litomyšl gab es diesmal eine Neuheit. Diese entsprach dem Motto der Festspiele. Und in unserem Hörerforum zitieren wir aus Ihren Briefen und beantworten Ihre Fragen. Bleiben Sie dran, so ist das Neueste aus Tschechien mit Till Janser.
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2: Tschechiens Staatspräsident Petr Pavel und Premier Andrej Babiš sind am Dienstag getrennt zum NATO-Gipfel in Ankara geflogen. Beide sind aber am Abend vom türkischen Präsidenten Recep Tayyip Erdogan zu einem informellen Bankett geladen. Pavel gab zudem bekannt, dass er am Mittwoch an der Hauptverhandlung des Nordatlantikrates teilnehmen werde. Der tschechische Präsident und die Regierung hatten in den vergangenen Monaten heftig über die Zusammensetzung der Delegation für den NATO-Gipfel gestritten. Nachdem Babiš und Außenminister Petr Matzinka das Staatsoberhaupt von der Teilnahme an dem Treffen des Militärbündnisses ausschlossen, reichte Pavel eine Kompetenzklage beim Verfassungsgericht ein. Dieses entschied in einer einstweiligen Verfügung, dass der Präsident in die tschechische Delegation aufgenommen werden müsse. Die tschechische Regierung will die Verteidigungsausgaben des Landes im kommenden Jahr auf 2% des Bruttoinlandsproduktes anheben. Dies sagte Premier Andrej Babiš am Dienstag in Prag vor dem Abflug zum NATO-Gipfel in Ankara. Laut dem Regierungschef bedeutet dies eine Erhöhung des Verteidigungsetats um umgerechnet knapp 1,5 Milliarden Euro. Der tschechischen Armee stehen in diesem Jahr knapp 6,4 Milliarden Euro aus dem Staatshaushalt zur Verfügung. Dies entspricht 1,8% des Bruttoinlandsproduktes. Damit kommt Tschechien nicht den Vorgaben der NATO nach. Diese fordert von ihren Mitgliedern jährliche Verteidigungsausgaben von mindestens 2% des Bruttoinlandsproduktes. Tschechien wird die Rechtsextremistin Marla Svenja Liebig an Deutschland ausliefern. Das hat das Prager Obergericht am Dienstag bestätigt. Zuvor hatte das Kreisgericht in Pilsen bereits die Auslieferung angeordnet. Liebig reichte dagegen jedoch eine Beschwerde ein, die das Obergericht nun abgewiesen hat. Die in Deutschland verurteilte Aktivistin war Anfang April in Asch aufgespürt und auf Grundlage eines internationalen Haftbefehls festgenommen worden. Liebig lehnte darauf eine Auslieferung an Deutschland ab. Den entsprechenden Antrag stellte die Staatsanwaltschaft in Halle. In der Stadt in Sachsen-Anhalt war Liebig 2023 zu einer anderthalbjährigen Haftstrafe verurteilt worden. Das Urteil erfolgte wegen Volksverhetzung, übler Nachrede und Beleidigung. Der Anstieg der Verbraucherpreise ist im Juni in Tschechien zurückgegangen. Die Inflationsrate lag im Jahresvergleich bei 1,5%, wie das Statistikamt am Dienstag bekannt gab. Im Mai hatte die Teuerung noch 2,1% erreicht. Auch im Monatsvergleich gaben die Preise nach, und zwar um 0,3%. Am deutlichsten gingen die Preise laut den Statistikern bei Lebensmitteln und nicht-alkoholischen Getränken zurück. Auch die Energiepreise sanken, inklusive der Kraftstoffe. Zum Sport. Die tschechischen Basketballer sind in der WM-Qualifikation gescheitert. Trotz eines 75-73 Sieges gegen Estland am Montag in Brünn haben sie nicht die nächste Phase der Qualifikation erreicht. Grund dafür war der 88-79 Sieg Schwedens am Abend in Ljubljana gegen Slowenien. Dadurch schlossen die Tschechen die WM-Qualifikationsgruppe H auf dem 4. und letzten Platz ab. Und zum Schluss noch die Wetteraussichten. Nach teils wolkigem Beginn ist es am Mittwoch in Tschechien meist heiter bis sonnig. Die Tageshöchsttemperaturen liegen bei 20 bis 27 Grad.
1: Danke, Till, für die Nachrichten. Die finanzielle Lage von Alleinstehenden gestaltet sich in Tschechien je nach Region sehr unterschiedlich. In Prag kann man zwar relativ gut verdienen, aber nach der monatlichen Mietzahlung bleibt dort trotzdem nicht mehr viel übrig. Mal zu einer aktuellen Analyse zum Thema Wohnkosten nun von Daniela Honigmann.
3: Wer in Prag allein zur Miete lebt, muss im Durchschnitt 3/4 seines Nettolohns für die Wohnkosten aufbringen. Dies ist eines der Ergebnisse einer Studie des Unternehmensberaters Moore Czech Republic. Demzufolge bleiben einem Single-Haushalt in der tschechischen Hauptstadt monatlich zum Leben nur noch rund 7.000 Kronen. Das sind etwa 290 Euro. Moore-Mitarbeiterin Marcella Hirda informierte in den Inlandssendungen des tschechischen Rundfunks auch über das andere Ende des Rankings.
1: Am besten schneidet der Kreis Ústí nad Labem ab. Dort bleiben eine Person, die allein in einer Mietwohnung lebt, noch mehr als 15.000 Kronen über. Darauf folgt der Mährisch-Schlesische Kreis und dann der Kreis Vysočina mit 13.800 Kronen.
3: 13.800 Kronen sind umgerechnet 570 Euro. Die Summe für den Kreis Ústí nad Labem entspricht 620 Euro. Der Analyse liegt das Modell einer alleinstehenden Person in einer 65 Quadratmeter Wohnung zugrunde. Hinzugezogen wurden öffentlich zugängliche Daten, vor allem das Medianeinkommen in Tschechien aus dem Jahr 2024. Weiter erläutert Hirda.
1: Wir haben die Wohn- und Energiekosten mit dem Median-Nettolohn verglichen und nicht nur mit dem landesweiten Durchschnittslohn. Dies hebt nämlich besser als die realen Einkommen in den einzelnen Kreisen hervor. Nicht einberechnet haben wir andere laufende Kosten und auch in die Ausgaben für Lebensmittel, Freizeit und ärztliche Behandlungen. Unsere finalen Zahlen zeigen also, wie viel jemand nach Abzug der Mietkosten zur Verfügung hat.
3: Dies ist in Prag also im Landesvergleich am wenigsten. An zweitletzter Stelle des Rankings steht der südmährische Kreis, wo Alleinstehende etwa 8.000 Kronen, also 330 Euro im Monat bleiben. Gerade in der dortigen Kreisstadt Brünn und eben auch in Prag könnte man vermuten, dass vor allem junge Menschen, etwa Studenten, die Single-Haushalte bilden. Aber Hirda hat andere Erkenntnisse.
1: Wir haben mit einem Modellbeispiel gearbeitet, also nicht nur mit einer bestimmten Altersgruppe wie etwa den Jungen, von denen man typischerweise annimmt, dass sie allein leben. Im Gegenteil, dieses Stereotyp können wir sogar widerlegen. Unsere Analyse zeigt gerade, dass junge Menschen in Wohngemeinschaften leben müssen, um die Kosten auf mehrere Personen aufzuteilen.
3: Aber auch ältere Alleinstehende dürften zu spüren bekommen, was Hirda noch anfügt, dass nämlich in Tschechien derzeit die Mietpreise schneller steigen als die Löhne. Analysen wie diese sind darum auch interessant für Sozial- und Gesundheitspolitik. Tatsächlich habe die Moore-Studie seit ihrem Erscheinen Anfang Juni ein sicht- und hörbares Medienecho hervorgerufen, bestätigt Hirda.
1: Dass der Wohnkostenanteil an den Gesamtausgaben steigt und Mietwohnungen relativ schnell immer teurer werden, das ist ein Langzeittrend. Diesen registrieren auch die Ämter. Darum kommt eine Diskussion auf, an der sich ebenfalls die aktuelle Regierung beteiligt, nämlich zum Thema Genossenschaftswohnen. Oder auch Mietwohnungen im Besitz der Gemeinden werden immer interessanter. Daniela Honigmann war das mit einem Bericht über die Wohnkosten in Tschechien. Bei den Musikfestivals wird hierzulande auf die Nachhaltigkeit geachtet. Wir berichten über ein Beispiel. Am Sonntag ging das internationale Musikfestival Smetanova Litomyšl mit einem Konzert des Radiosymphonieorchesters Prag zu Ende. Während der vergangenen 3 Wochen standen fast 50 Veranstaltungen auf dem Programm, bei denen Musik verschiedener Genres entklang. Das Motto der Festspiele war diesmal die Natur. Und diesem Motto entsprach auch eine etwas ungewöhnliche Neuheit. Die Künstler bekamen für ihre Leistung nach dem Konzert keine Schnittblumen, sondern Topfpflanzen. Dabei wurde ihnen angeboten, entweder den Topf mit nach Hause zu nehmen oder diesen aber der Stadt zu überlassen. Die Festivalveranstalter wollen die Dauerblumen nämlich auf einem Beet vor dem Seniorenheim in Litomyschl anpflanzen. Anetta Fischerová arbeitet im Marketing der Festspiele. Gegenüber Radio Prag International sagte sie, auf die Idee sei Festivaldirektor Michal Mede gekommen.
4: První myšlenka byla, že bychom sázeli stromečky.
2: Zuerst dachten wir daran, Bäume anzupflanzen. Nach verschiedenen Überlegungen und Diskussionen mit dem Stadtrat kamen wir aber zum Schluss, dass wir die hiesigen Beete verschönern und erweitern könnten. Konkret haben wir die Fläche beim hiesigen Seniorenheim ausgesucht. Dies passte gut zur Zusammenarbeit des Festivals mit dem Komitee des guten Willens der Olga Havlova Stiftung. Denn das diesjährige Benefizkonzert ist mit der Unterstützung von Senioren in der Region verbunden. Daher hielten wir es für sinnvoll, ein Smetana-Beet vor dem Seniorenheim anzulegen.
1: Das Gespräch mit Anetta Fischerová entstand 2 Tage vor dem Abschluss der Festspiele. Wie haben die Künstler auf die Blumengeschenke bisher reagiert?
4: Máme velkou radost, že to vzbudilo.
2: Es freut uns sehr, dass die Idee recht positive Reaktionen hervorgerufen hat. Die Künstler sind von den Blumen so begeistert, dass viele von ihnen diese mit nach Hause nehmen. Bisher haben wir etwa 400 Blumentöpfe verteilt. Nur etwa 1/10 von ihnen ist hier geblieben. Die Künstler nehmen die Blumen mit und wollen sie zu Hause anpflanzen, um sich an das Festival zu erinnern.
4: Festival ve svých domovech.
1: Auf dem neuen Beet werden laut Fischerová vielleicht weniger Blumen angepflanzt als ursprünglich gedacht. Die Festivalveranstalter haben ihren Worten zufolge mit dem Bürgermeister von Litomyschl daher vereinbart, kommendes Jahr das Beet noch zu erweitern. Fischerová betonte zudem, sie kenne kein ähnliches Projekt in Tschechien.
2: Lange vor dem Festival haben wir die Mezzosopranistin Václava Krejčí-Hauskova, die aus Litomyschl stammt, gefragt, wie ihr die Idee mit den Blumen im Topf und dem Beet gefällt. Und sie erzählte uns, sie bekomme in der Normandie immer Rosen, nehme sie mit und pflanze sie in ihrem Garten an.
1: Bei der Wahl passender Blumen ließ sich das Festivalteam von Experten vom Floria-Zentrum in Litomyschl beraten. Dabei wurden bestimmte Bedingungen gestellt. Anetta Fischerová dazu.
2: Die Blumen sollten in der Zeit der Festspiele blühen. Es sollten Dauerblumen sein, die widerstandsfähig sind. Zudem mussten wir berücksichtigen, dass sie keine Allergien verursachen. Wir haben anschließend überprüft, ob unsere Blumenauswahl, Lavendel, Pfingstrosen und Hortensien, richtig war. Wir freuen uns darauf, dass uns die Künstler nun Videos schicken, wie sie die Blumen anpflanzen und wie es diesen dann ergeht.
1: Soweit zu einer Neuheit, die es beim Festival Smetana Litomyschl gab. Die Musikfans können sich schon jetzt auf die Festspiele 2027 freuen. 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Wieder einmal wird aus Ihren Briefen zitiert, eine Hörerfrage wird beantwortet und dazu wollen wir Ihnen auch die Ansprache eines Hörers bieten. 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

0: Hallo, liebe Hörerinnen und Hörer, am 7.7. begrüße ich Sie zum 7. Hörerforum dieses Jahres. Wir fangen an mit der Quizfrage für den Juli.
1: Die Auslandssendungen wurden viele Jahrzehnte lang über Kurzwelle verbreitet. Von welchem Sendemast in Tschechien wurde das Signal von Radio Prag ausgestrahlt, und zwar von den 1950er Jahren bis 2011, als die Kurzwellensendungen fast komplett eingeschränkt wurden?
0: Schreiben Sie uns die Namen der Stadt, an deren Rande der Mast stand, an wettbewerb@radio.cz. Im Juni wollten wir wissen, in welchem Jahr Radio Prag ans Netz ging und begann, Nachrichten in allen Sendesprachen auf seiner Website anzubieten. 1994 ist die richtige Antwort. Ein Sachpreis geht unter anderem an Nadine Hubrich aus Deutschland. Herzlichen Glückwunsch!

0: Um die Kurzwelle geht es nicht nur in der aktuellen Quizfrage, sondern auch in der ersten Zuschrift, aus der wir heute zitieren wollen. Nejat Imranli schrieb uns:
1: Ich interessiere mich seit vielen Jahren für Radioempfang und Fernempfang auf Kurzwelle. Dieses Hobby begann während meiner Zeit in Baku, Aserbaidschan, und ich führe es seit meinem Umzug nach Berlin weiter. Gestern habe ich versucht, Ihre Sendungen auf Kurzwelle zu empfangen. Leider war es mir nicht möglich, ein Signal von Radio Prag zu empfangen, auch nicht über verschiedene SDR-Empfänger in der Region. Aus diesem Grund würde ich gern höflich nachfragen, ob Ihre Kurzwellenübertragungen derzeit noch aktiv sind.
0: Die Ausstrahlung des deutschsprachigen Programms über Kurzwelle wurde zum 31. Januar 2011 eingestellt. Weiterhin können die Sendungen von Radio Prag International in englischer und spanischer Sprache, aber über Radio Miami International empfangen werden. Diese Antwort bekam Herr Imranli von uns und reagierte:
1: Es ist zwar schade, dass das deutschsprachige Programm nicht mehr über Kurzwelle ausgestrahlt wird, dennoch freue ich mich, dass die englische und spanische Redaktion weiterhin über WRMI zu hören sind. Tatsächlich konnte ich beide Sprachdienste bereits empfangen. Darüber hinaus höre ich seit vielen Jahren die russischsprachigen Sendungen von Radio Prag International über WRN. Dadurch hatte ich auch nach dem Ende der deutschsprachigen Kurzwellenausstrahlungen weiterhin die Möglichkeit, ihre Programme zu verfolgen.
0: Immer wieder sind für uns die Informationen von großer Bedeutung, welche Themen Sie in unseren Sendungen interessant finden. Thomas Völkner aus Nackenheim hat uns zwei Empfangsberichte geschickt, die wir mit den QSL-Karten aus der aktuellen Motivserie zum 90. Jubiläum von Radio Prag International belohnen werden. Und dazu schreibt er:
1: Schöne Grüße zum Sommerbeginn aus dem Rhein-Main-Gebiet. Daneben natürlich auch Dankeschön für die spannende und gut gemachte Berichterstattung, die ich gerne verfolge. Neben dem Countdown zum tschechischen Gastlandauftritt bei der Frankfurter Buchmesse interessiert mich aktuell die Begleitung der Fußball-Weltmeisterschaft. Ich bleibe wie immer auf Empfang.
0: Michael Lindner aus Gera hat uns pünktlich zum meteorologischen Sommeranfang herzliche Grüße und die besten Wünsche für eine sonnige, erholsame und schöne Sommerzeit geschickt.
1: Ich danke euch für eure täglichen deutschsprachigen Sendungen, die ich nach wie vor mit großem Interesse verfolge und förmlich wie ein Schwamm aufsauge. Ganz nebenbei erhalte ich dabei immer wieder interessante Anregungen für künftige Reisen nach Tschechien. Einige davon konnte ich bereits verwirklichen, andere stehen noch auf meiner Warteliste.
0: Herr Lindner wendet sich auch mit einer Frage an uns.
1: Durch Zufall habe ich erfahren, dass tschechische Wissenschaftler in Albanien den angeblich größten unterirdischen Mineralsee der Welt entdeckt haben. Falls ihr darüber noch nicht berichtet habt, würde ich mich sehr über nähere Informationen freuen. Welcher Zufall führte zu dieser Entdeckung? Wie weit sind die Forschungen über die Entstehungsgeschichte des Sees fortgeschritten? Gibt es bereits Erkenntnisse über die chemische Zusammensetzung des Wassers? Und könnte dieses möglicherweise sogar für therapeutische oder heilende Zwecke genutzt werden?
0: Wir haben bereits im Februar 2025 kurz über diese Entdeckung berichtet. Den Link zu diesem Artikel finden Sie auf unserer Website. Demnach waren Forscher bereits im Jahr 2021 auf das Höhlensystem an der Grenze zwischen Albanien und Griechenland gestoßen. Später kartografierten sie es und erstellten ein 3D-Modell. Dieser Fund, der auch in einer Reportage des Magazins National Geographic beschrieben wurde, war das Ergebnis von Zufall, Ausdauer und jahrelanger Expertenforschung unter der Leitung des Höhlenforschers Marek Audi. Dieser war ursprünglich als Kajakfahrer in der Region unterwegs. Beim Betrachten der umliegenden Landschaft bemerkte er jedoch Ähnlichkeiten zu Gebieten mit Thermalhöhlen, was ihn zu weiteren Erkundungen inspirierte. Bei der späteren Erforschung der Thermalquellen entdeckte sein Team eine 127 Meter tiefe Schlucht, die den Namen Atmos erhielt. Auf ihrem Grund bestätigten Wissenschaftler eben die Existenz des größten bekannten Thermalsees der Welt und benannten ihn Neuron, mit dem Hinweis auf die tschechische Stiftung Neuron, die die Expedition finanziert hatte.
1: Dabei musste das Team viele logistische und gesundheitliche Hürden überwinden, wie etwa das Vorkommen gefährlicher Gase. Die Entdeckung ist ein bedeutender Beitrag zur hydrologischen und geologischen Erforschung der Region. Überlegungen zu einer therapeutischen oder anderen Nutzung sind zum jetzigen Zeitpunkt jedoch noch verfrüht.
0: Im letzten Teil der Sendung geben wir unserem Hörer Kai Weber aus Kirchentelnsfort das Wort. Er hat auf unseren Aufruf aus Anlass unseres 90-jährigen Geburtstags reagiert und uns seine eigene Geschichte mit Radio Prag International erzählt. Die Ansprache von Kai Weber können Sie sich auch als Video auf unserer Website anschauen, und zwar unter Mein Radio Prag International, Sie haben das Wort. Dort finden Sie den Text auch in schriftlicher Form. Vielen herzlichen Dank, Herr Weber, für Ihre Worte.
2: Warum ich Radio Prag International höre? Ich höre die Sendungen, die deutschen Sendungen von Radio Prag International, weil sie für mich die schnellste und einfachste Möglichkeit sind, bezüglich kultureller, gesellschaftlicher und politischer Entwicklungen in der Tschechischen Republik auf dem Laufenden zu bleiben. Und auf dem Laufenden bleiben möchte ich einfach deshalb, weil ich für dieses Land seit fast 30 Jahren ganz besondere Sympathien hege. Wie lange ich zum Publikum von Radio Prag International gehöre, kann ich nicht genau sagen. Ich denke, dass ich habe irgendwann angefangen während der Zeit, als ich in den Jahren zwischen 2002 und 2008 Bohemistik als Nebenfach studiert habe. Dieses Studium bedeutete, dass ich Tschechien und die tschechische Sprache so schnell wie möglich und so gut wie möglich kennenlernen und lernen musste. Und auch wenn das Ziel, die tschechische Literatur im Original lesen zu können, die oberste Priorität hatte und man das Lesen von tschechischer Literatur natürlich am besten und schnellsten lernt, indem man es so viel und so oft wie möglich tut, habe ich doch vor allem in den ersten Semestern auch noch viel auf Deutsch gelesen, also Literatur in Übersetzung, tschechische Literatur in Übersetzung, aber auch das Angebot von Radio Prag International genutzt, denn die Landeskunde ist im philologischen Slawistikstudium ja oft eine dritte Säule neben Literatur und Sprachwissenschaft. Und landeskundliche Kenntnisse erwirbt man über die Rezeption von Radio Prag International in ganz hervorragendem Maße. Was bedeutet der Sender für mich heute? Über ein Abonnement der Radio Prag International Beiträge per RSS-Feed habe ich Radio Prag International täglich auf dem Schirm. Das ist 7 Tage die Woche Bestandteil meines Alltags. Ein Tag ohne Radio Prag International ist ein schlechter Tag. Sie fragten auch nach einem bestimmten Beitrag aus dem Archiv, den ich besonders interessant oder berührend fand. Das ist sehr schwer, wenn man 25 Jahre lang Rückschau hält und dann eine spezielle Sache herauspicken soll. Grundsätzlich werde ich immer hellhörig, wenn Sie bei allen Beiträgen über Bohumil Hrabal, meinen Lieblingsschriftsteller, oder Karel Čapek, über den ich meine Magisterarbeit geschrieben habe. Auch der Sprachkurs gehört als Serie insgesamt zu meinen Highlights. Wenn ich eine Sprachkursfolge herausgreifen sollte, die ganz besonders wichtig für mich ist, dann ist es die Sendung zum längsten Satz ohne Vokal. Also Wirkbeln, Sprint, Strill, Ritt, Smirch, Birz, Krichwirch, Smirk, Stürzrin, Kritsch. Diese Folge habe ich sehr häufig mit Bekannten geteilt, um ihnen Ehrfurcht vor dieser schönen Sprache beizubringen. Als Rubrik interessant finde ich, oder ganz großartig finde ich, Musikcheck, weil es mir als musikalischem Allesfresser ein umfassendes Bild vom tschechischen Musikleben ermöglicht. Und wenn ich ganz allgemein den Bogen schlage zur ursprünglichen Frage, gibt es einen Einzelbeitrag, den ich ganz besonders interessant fand, so ist es vielleicht eine kurze Nachrichtennotiz vom 15.01.2025, in der Sie berichtet haben, dass Josef Wachals Böhmerwald-Buch zum schönsten tschechischen Buch des Jahrhunderts gewählt wurde. Diese Nachricht hat mich dazu angeregt, einen kleinen Schwerpunkt über schöne tschechische Bücher anzuregen und mitzuverfassen, der dann in einer Zeitschrift namens Wandelhalle für Bücherfreunde erschienen ist im Frühjahr 2025. Dies ist die Vereinszeitschrift der Gesellschaft der Bibliophilen in Deutschland. 2 Belegexemplare dieses kleinen Tschechien-Schwerpunkts habe ich nach dem Erscheinen dann auch an den Památník národního písemnictví und den Spolek českých bibliofilů geschickt. aber leider von dort nie eine Empfangsbestätigung oder sonstige Rückmeldung erhalten. Dennoch, das war ein Beitrag von Ihnen, den ich nicht nur einfach passiv rezipiert habe, sondern der mich dann auch angeregt hat, etwas damit zu tun. Ich wünsche und hoffe sehr, dass gerade auch der politische Gegenwind, der Radio Prag entgegenschlägt, sich doch nochmal in eine milde Frühlingsluft wandeln lässt und das Programm in seiner jetzigen Form oder einer äquivalent guten Form erhalten lässt. Und wünsche Ihnen dafür alles Gute und herzlichen Dank für die vielen Beiträge, Informationen, Anregungen, die Sie mir bisher in den letzten 25 Jahren bereits geliefert haben.
0: Und das war's für heute. Schreiben Sie uns bitte weiter. Unsere Adresse lautet Radio Prag International, deutschsprachige Redaktion, Vinohradská 12, Postleitzahl 12099, Prag 2, Tschechische Republik. Oder schicken Sie eine E-Mail an deutsch@radio.cz. Wir freuen uns auf Ihre Zuschriften sowie Ihre Audio- und Videobeiträge.

Das Hörerforum hat für Sie Margareta Kachlíková vorbereitet. Und damit sind wir fast am Ende der heutigen Sendung angelangt. Besuchen Sie uns auch auf Facebook. Für Aufmerksamkeit bedankt sich Martina Schneimergová. 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
1: Dobrý den und herzlich willkommen zur heutigen Sendung. Am Mikrofon begrüße ich Martina Schneibergová. Heute haben wir für Sie die folgenden Themen vorbereitet. In Prag sind die Mieten nicht gerade niedrig. Wir bringen eine Analyse der Wohnkosten hierzulande. Beim Musikfestival Smetanas Litomyšl gab es diesmal eine Neuheit. Diese entsprach dem Motto der Festspiele. Und in unserem Hörerforum zitieren wir aus Ihren Briefen und beantworten Ihre Fragen. Bleiben Sie dran, so ist das Neueste aus Tschechien mit Till Janser.
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2: Tschechiens Staatspräsident Petr Pavel und Premier Andrej Babiš sind am Dienstag getrennt zum NATO-Gipfel in Ankara geflogen. Beide sind aber am Abend vom türkischen Präsidenten Recep Tayyip Erdogan zu einem informellen Bankett geladen. Pavel gab zudem bekannt, dass er am Mittwoch an der Hauptverhandlung des Nordatlantikrates teilnehmen werde. Der tschechische Präsident und die Regierung hatten in den vergangenen Monaten heftig über die Zusammensetzung der Delegation für den NATO-Gipfel gestritten. Nachdem Babiš und Außenminister Petr Matzinka das Staatsoberhaupt von der Teilnahme an dem Treffen des Militärbündnisses ausschlossen, reichte Pavel eine Kompetenzklage beim Verfassungsgericht ein. Dieses entschied in einer einstweiligen Verfügung, dass der Präsident in die tschechische Delegation aufgenommen werden müsse. Die tschechische Regierung will die Verteidigungsausgaben des Landes im kommenden Jahr auf 2% des Bruttoinlandsproduktes anheben. Dies sagte Premier Andrej Babiš am Dienstag in Prag vor dem Abflug zum NATO-Gipfel in Ankara. Laut dem Regierungschef bedeutet dies eine Erhöhung des Verteidigungsetats um umgerechnet knapp 1,5 Milliarden Euro. Der tschechischen Armee stehen in diesem Jahr knapp 6,4 Milliarden Euro aus dem Staatshaushalt zur Verfügung. Dies entspricht 1,8% des Bruttoinlandsproduktes. Damit kommt Tschechien nicht den Vorgaben der NATO nach. Diese fordert von ihren Mitgliedern jährliche Verteidigungsausgaben von mindestens 2% des Bruttoinlandsproduktes. Tschechien wird die Rechtsextremistin Marla Svenja Liebig an Deutschland ausliefern. Das hat das Prager Obergericht am Dienstag bestätigt. Zuvor hatte das Kreisgericht in Pilsen bereits die Auslieferung angeordnet. Liebig reichte dagegen jedoch eine Beschwerde ein, die das Obergericht nun abgewiesen hat. Die in Deutschland verurteilte Aktivistin war Anfang April in Asch aufgespürt und auf Grundlage eines internationalen Haftbefehls festgenommen worden. Liebig lehnte darauf eine Auslieferung an Deutschland ab. Den entsprechenden Antrag stellte die Staatsanwaltschaft in Halle. In der Stadt in Sachsen-Anhalt war Liebig 2023 zu einer anderthalbjährigen Haftstrafe verurteilt worden. Das Urteil erfolgte wegen Volksverhetzung, übler Nachrede und Beleidigung. Der Anstieg der Verbraucherpreise ist im Juni in Tschechien zurückgegangen. Die Inflationsrate lag im Jahresvergleich bei 1,5%, wie das Statistikamt am Dienstag bekannt gab. Im Mai hatte die Teuerung noch 2,1% erreicht. Auch im Monatsvergleich gaben die Preise nach, und zwar um 0,3%. Am deutlichsten gingen die Preise laut den Statistikern bei Lebensmitteln und nicht alkoholischen Getränken zurück. Auch die Energiepreise sanken, inklusive der Kraftstoffe. Zum Sport. Die tschechischen Basketballer sind in der WM-Qualifikation gescheitert. Trotz eines 75-73 Sieges gegen Estland am Montag in Brünn haben sie nicht die nächste Phase der Qualifikation erreicht. Grund dafür war der 88-79 Sieg Schwedens am Abend in Ljubljana gegen Slowenien. Dadurch schlossen die Tschechen die WM-Qualifikationsgruppe H auf dem vierten und letzten Platz ab. Und zum Schluss noch die Wetteraussichten. Nach teils wolkigem Beginn ist es am Mittwoch in Tschechien meist heiter bis sonnig. Die Tageshöchsttemperaturen liegen bei 20 bis 27 Grad.
1: Danke, Till, für die Nachrichten. Die finanzielle Lage von Alleinstehenden gestaltet sich in Tschechien je nach Region sehr unterschiedlich. In Prag kann man zwar relativ gut verdienen, aber nach der monatlichen Mietzahlung bleibt dort trotzdem nicht mehr viel übrig. Mal zu einer aktuellen Analyse zum Thema Wohnkosten nun von Daniela Honigmann.
3: Wer in Prag allein zur Miete lebt, muss im Durchschnitt 3/4 seines Nettolohns für die Wohnkosten aufbringen. Dies ist eines der Ergebnisse einer Studie des Unternehmensberaters Moore Czech Republic. Demzufolge bleiben einem Single-Haushalt in der tschechischen Hauptstadt monatlich zum Leben nur noch rund 7.000 Kronen, das sind etwa 290 Euro. Moore-Mitarbeiterin Marcella Hirda informierte in den Inlandssendungen des tschechischen Rundfunks auch über das andere Ende des Rankings.
1: Am besten schneidet der Kreis Ústí nad Labem ab. Dort bleiben eine Person, die allein in einer Mietwohnung lebt, noch mehr als 15.000 Kronen über. Darauf folgt der Mährisch-Schlesische Kreis und dann der Kreis Vysočina mit 13.800 Kronen.
3: 13.800 Kronen sind umgerechnet 570 Euro. Die Summe für den Kreis Ústí nad Labem entspricht 620 Euro. Der Analyse liegt das Modell einer alleinstehenden Person in einer 65 Quadratmeter Wohnung zugrunde. Hinzugezogen wurden öffentlich zugängliche Daten, vor allem das Medianeinkommen in Tschechien aus dem Jahr 2024. Weiter erläutert Hirda.
1: Wir haben die Wohn- und Energiekosten mit dem Median-Nettolohn verglichen und nicht nur mit dem landesweiten Durchschnittslohn. Dies hebt nämlich besser als die realen Einkommen in den einzelnen Kreisen hervor. Nicht einberechnet haben wir andere laufende Kosten und auch in die Ausgaben für Lebensmittel, Freizeit und ärztliche Behandlungen. Unsere finalen Zahlen zeigen also, wie viel jemand nach Abzug der Mietkosten zur Verfügung hat.
3: Dies ist in Prag also im Landesvergleich am wenigsten. An zweitletzter Stelle des Rankings steht der Südmährische Kreis, wo Alleinstehende etwa 8.000 Kronen, also 330 Euro im Monat bleiben. Gerade in der dortigen Kreisstadt Brünn und eben auch in Prag könnte man vermuten, dass vor allem junge Menschen, etwa Studenten, die Single-Haushalte bilden. Aber Hirda hat andere Erkenntnisse.
1: Wir haben mit einem Modellbeispiel gearbeitet, also nicht nur mit einer bestimmten Altersgruppe, wie etwa den Jungen, von denen man typischerweise annimmt, dass sie allein leben. Im Gegenteil, dieses Stereotyp können wir sogar widerlegen. Unsere Analyse zeigt gerade, dass junge Menschen in Wohngemeinschaften leben müssen, um die Kosten auf mehrere Personen aufzuteilen.
3: Aber auch ältere Alleinstehende dürften zu spüren bekommen, was Hirda noch anfügt, dass nämlich in Tschechien derzeit die Mietpreise schneller steigen als die Löhne. Analysen wie diese sind darum auch interessant für Sozial- und Gesundheitspolitik. Tatsächlich habe die Moore-Studie seit ihrem Erscheinen Anfang Juni ein sicht- und hörbares Medienecho hervorgerufen, bestätigt Hirda.
1: Dass der Wohnkostenanteil an den Gesamtausgaben steigt und Mietwohnungen relativ schnell immer teurer werden, das ist ein Langzeittrend. Diesen registrieren auch die Ämter. Darum kommt eine Diskussion auf, an der sich ebenfalls die aktuelle Regierung beteiligt, nämlich zum Thema Genossenschaftswohnen. Oder auch Mietwohnungen im Besitz der Gemeinden werden immer interessanter. Daniela Honigmann war das mit einem Bericht über die Wohnkosten in Tschechien. Bei den Musikfestivals wird hierzulande auf die Nachhaltigkeit geachtet. Wir berichten über ein Beispiel. Am Sonntag ging das internationale Musikfestival Smetanova Litomyšl mit einem Konzert des Radiosymphonieorchesters Prag zu Ende. Während der vergangenen 3 Wochen standen fast 50 Veranstaltungen auf dem Programm, bei denen Musik verschiedener Genres entklang. Das Motto der Festspiele war diesmal die Natur. Und diesem Motto entsprach auch eine etwas ungewöhnliche Neuheit. Die Künstler bekamen für ihre Leistung nach dem Konzert keine Schnittblumen, sondern Topfpflanzen. Dabei wurde ihnen angeboten, entweder den Topf mit nach Hause zu nehmen oder diesen aber der Stadt zu überlassen. Die Festivalveranstalter wollen die Dauerblumen nämlich auf einem Beet vor dem Seniorenheim in Litomisch anpflanzen. Aneta Fischerová arbeitet im Marketing der Festspiele. Gegenüber Radio Prag International sagte sie, auf die Idee sei Festivaldirektor Michal Mede gekommen.
4: Zuerst dachten wir daran, Bäume anzupflanzen. Nach verschiedenen Überlegungen und Diskussionen mit dem Stadtrat kamen wir aber zum Schluss, dass wir die hiesigen Beete verschönern und erweitern könnten. Konkret haben wir die Fläche beim hiesigen Seniorenheim ausgesucht. Dies passte gut zur Zusammenarbeit des Festivals mit dem Komitee des guten Willens der Olga Havlova Stiftung. Denn das diesjährige Benefizkonzert ist mit der Unterstützung von Senioren in der Region verbunden. Daher hielten wir es für sinnvoll, ein Smetana-Beet vor dem Seniorenheim anzulegen.
1: Das Gespräch mit Aneta Fischerová entstand 2 Tage vor dem Abschluss der Festspiele. Wie haben die Künstler auf die Blumengeschenke bisher reagiert?
5: Máme velkou radost, že to vzbudilo.
4: Es freut uns sehr, dass die Idee recht positive Reaktionen hervorgerufen hat. Die Künstler sind von den Blumen so begeistert, dass viele von ihnen diese mit nach Hause nehmen. Bisher haben wir etwa 400 Blumentöpfe verteilt. Nur etwa 1/10 von ihnen ist hier geblieben. Die Künstler nehmen die Blumen mit und wollen sie zu Hause anpflanzen, um sich an das Festival zu erinnern.
5: Festival ve svých domovech.
1: Auf dem neuen Beet werden laut Fischerová vielleicht weniger Blumen angepflanzt als ursprünglich gedacht. Die Festivalveranstalter haben ihren Worten zufolge mit dem Bürgermeister von Litomyšl daher vereinbart, kommendes Jahr das Beet noch zu erweitern. Fischerová betonte zudem, sie kenne kein ähnliches Projekt in Tschechien.
4: Lange vor dem Festival haben wir die Mezzosopranistin Václava Krejčí-Hauskova, die aus Litomyšl stammt, gefragt, wie ihr die Idee mit den Blumen im Topf und dem Beet gefällt. Und sie erzählte uns, sie bekomme in der Normandie immer Rosen, nehme sie mit und pflanze sie in ihrem Garten an.
1: Bei der Wahl passender Blumen ließ sich das Festivalteam von Experten vom Floria-Zentrum in Litomyšl beraten. Dabei wurden bestimmte Bedingungen gestellt. Aneta Fischerová dazu.
4: Die Blumen sollten in der Zeit der Festspiele blühen. Es sollten Dauerblumen sein, die widerstandsfähig sind. Zudem mussten wir berücksichtigen, dass sie keine Allergien verursachen. Wir haben anschließend überprüft, ob unsere Blumenauswahl, Lavendel, Pfingstrosen und Hortensien, richtig war. Wir freuen uns darauf, dass uns die Künstler nun Videos schicken, wie sie die Blumen anpflanzen und wie es diesen dann ergeht.
1: Soweit zu einer Neuheit, die es beim Festival Smetana Litomyšl gab. Die Musikfans können sich schon jetzt auf die Festspiele 2027 freuen. 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

0: Hallo, liebe Hörerinnen und Hörer, am 7.7. begrüße ich Sie zum 7. Hörerforum dieses Jahres. Wir fangen an mit der Quizfrage für den Juli.
1: Die Auslandssendungen wurden viele Jahrzehnte lang über Kurzwelle verbreitet. Von welchem Sendemast in Tschechien wurde das Signal von Radio Prag ausgestrahlt, und zwar von den 1950er Jahren bis 2011, als die Kurzwellensendungen fast komplett eingeschränkt wurden?
0: Schreiben Sie uns die Namen der Stadt, an deren Rande der Mast stand, an wettbewerb@radio.cz. Im Juni wollten wir wissen, in welchem Jahr Radio Prag ans Netz ging und begann, Nachrichten in allen Sendesprachen auf seiner Website anzubieten. 1994 ist die richtige Antwort. Ein Sachpreis geht unter anderem an Nadine Hubrich aus Deutschland. Herzlichen Glückwunsch!

0: Um die Kurzwelle geht es nicht nur in der aktuellen Quizfrage, sondern auch in der ersten Zuschrift, aus der wir heute zitieren wollen. Nejat Imranli schrieb uns:
1: Ich interessiere mich seit vielen Jahren für Radioempfang und Fernempfang auf Kurzwelle. Dieses Hobby begann während meiner Zeit in Baku, Aserbaidschan, und ich führe es seit meinem Umzug nach Berlin weiter. Gestern habe ich versucht, Ihre Sendungen auf Kurzwelle zu empfangen. Leider war es mir nicht möglich, ein Signal von Radio Prag zu empfangen, auch nicht über verschiedene SDR-Empfänger in der Region. Aus diesem Grund würde ich gern höflich nachfragen, ob Ihre Kurzwellenübertragungen derzeit noch aktiv sind.
0: Die Ausstrahlung des deutschsprachigen Programms über Kurzwelle wurde zum 31. Januar 2011 eingestellt. Weiterhin können die Sendungen von Radio Prag International in englischer und spanischer Sprache, aber über Radio Miami International empfangen werden. Diese Antwort bekam Herr Imranli von uns und reagierte:
1: Es ist zwar schade, dass das deutschsprachige Programm nicht mehr über Kurzwelle ausgestrahlt wird, dennoch freue ich mich, dass die englische und spanische Redaktion weiterhin über WRMI zu hören sind. Tatsächlich konnte ich beide Sprachdienste bereits empfangen. Darüber hinaus höre ich seit vielen Jahren die russischsprachigen Sendungen von Radio Prag International über WRN. Dadurch hatte ich auch nach dem Ende der deutschsprachigen Kurzwellenausstrahlungen weiterhin die Möglichkeit, ihre Programme zu verfolgen.
0: Immer wieder sind für uns die Informationen von großer Bedeutung, welche Themen Sie in unseren Sendungen interessant finden. Thomas Völkner aus Nackenheim hat uns zwei Empfangsberichte geschickt, die wir mit den QSL-Karten aus der aktuellen Motivserie zum 90. Jubiläum von Radio Prag International belohnen werden. Und dazu schreibt er:
1: Schöne Grüße zum Sommerbeginn aus dem Rhein-Main-Gebiet. Daneben natürlich auch Dankeschön für die spannende und gut gemachte Berichterstattung, die ich gerne verfolge. Neben dem Countdown zum tschechischen Gastlandauftritt bei der Frankfurter Buchmesse interessiert mich aktuell die Begleitung der Fußball-Weltmeisterschaft. Ich bleibe wie immer auf Empfang.
0: Michael Lindner aus Gera hat uns pünktlich zum meteorologischen Sommeranfang herzliche Grüße und die besten Wünsche für eine sonnige, erholsame und schöne Sommerzeit geschickt.
1: Ich danke euch für eure täglichen deutschsprachigen Sendungen, die ich nach wie vor mit großem Interesse verfolge und förmlich wie ein Schwamm aufsauge. Ganz nebenbei erhalte ich dabei immer wieder interessante Anregungen für künftige Reisen nach Tschechien. Einige davon konnte ich bereits verwirklichen, andere stehen noch auf meiner Warteliste.
0: Herr Lindner wendet sich auch mit einer Frage an uns.
1: Durch Zufall habe ich erfahren, dass tschechische Wissenschaftler in Albanien den angeblich größten unterirdischen Mineralsee der Welt entdeckt haben. Falls ihr darüber noch nicht berichtet habt, würde ich mich sehr über nähere Informationen freuen. Welcher Zufall führte zu dieser Entdeckung? Wie weit sind die Forschungen über die Entstehungsgeschichte des Sees fortgeschritten? Gibt es bereits Erkenntnisse über die chemische Zusammensetzung des Wassers? Und könnte dieses möglicherweise sogar für therapeutische oder heilende Zwecke genutzt werden?
0: Wir haben bereits im Februar 2025 kurz über diese Entdeckung berichtet. Den Link zu diesem Artikel finden Sie auf unserer Website. Demnach waren Forscher bereits im Jahr 2021 auf das Höhlensystem an der Grenze zwischen Albanien und Griechenland gestoßen. Später kartografierten sie es und erstellten ein 3D-Modell. Dieser Fund, der auch in einer Reportage des Magazins National Geographic beschrieben wurde, war das Ergebnis von Zufall, Ausdauer und jahrelanger Expertenforschung unter der Leitung des Höhlenforschers Marek Audi. Dieser war ursprünglich als Kajakfahrer in der Region unterwegs. Beim Betrachten der umliegenden Landschaft bemerkte er jedoch Ähnlichkeiten zu Gebieten mit Thermalhöhlen, was ihn zu weiteren Erkundungen inspirierte. Bei der späteren Erforschung der Thermalquellen entdeckte sein Team eine 127 Meter tiefe Schlucht, die den Namen Atmos erhielt. Auf ihrem Grund bestätigten Wissenschaftler eben die Existenz des größten bekannten Thermalsees der Welt und benannten ihn Neuron, mit dem Hinweis auf die tschechische Stiftung Neuron, die die Expedition finanziert hatte.
1: Dabei musste das Team viele logistische und gesundheitliche Hürden überwinden, wie etwa das Vorkommen gefährlicher Gase. Die Entdeckung ist ein bedeutender Beitrag zur hydrologischen und geologischen Erforschung der Region. Überlegungen zu einer therapeutischen oder anderen Nutzung sind zum jetzigen Zeitpunkt jedoch noch verfrüht.
0: Im letzten Teil der Sendung geben wir unserem Hörer Kai Weber aus Kirchentelnsfort das Wort. Er hat auf unseren Aufruf aus Anlass unseres 90-jährigen Geburtstags reagiert und uns seine eigene Geschichte mit Radio Prag International erzählt. Die Ansprache von Kai Weber können Sie sich auch als Video auf unserer Website anschauen, und zwar unter Mein Radio Prag International, Sie haben das Wort. Dort finden Sie den Text auch in schriftlicher Form. Vielen herzlichen Dank, Herr Weber, für Ihre Worte.
2: Warum ich Radio Prag International höre? Ich höre die Sendungen, die deutschen Sendungen von Radio Prag International, weil sie für mich die schnellste und einfachste Möglichkeit sind, bezüglich kultureller, gesellschaftlicher und politischer Entwicklungen in der Tschechischen Republik auf dem Laufenden zu bleiben. Und auf dem Laufenden bleiben möchte ich einfach deshalb, weil ich für dieses Land seit fast 30 Jahren ganz besondere Sympathien hege. Wie lange ich zum Publikum von Radio Prag International gehöre, kann ich nicht genau sagen. Ich denke, dass ich habe irgendwann angefangen während der Zeit, als ich in den Jahren zwischen 2002 und 2008 Bohemistik als Nebenfach studiert habe. Dieses Studium bedeutete, dass ich Tschechien und die tschechische Sprache so schnell wie möglich und so gut wie möglich kennenlernen und lernen musste. Und auch wenn das Ziel, die tschechische Literatur im Original lesen zu können, die oberste Priorität hatte und man das Lesen von tschechischer Literatur natürlich am besten und schnellsten lernt, indem man es so viel und so oft wie möglich tut, habe ich doch vor allem in den ersten Semestern auch noch viel auf Deutsch gelesen, also Literatur in Übersetzung, tschechische Literatur in Übersetzung, aber auch das Angebot von Radio Prag International genutzt, denn die Landeskunde ist im philologischen Slawistikstudium ja oft eine dritte Säule neben Literatur und Sprachwissenschaft. Und landeskundliche Kenntnisse erwirbt man über die Rezeption von Radio Prag International in ganz hervorragendem Maße. Was bedeutet der Sender für mich heute? Über ein Abonnement der Radio Prag International Beiträge per RSS-Feed habe ich Radio Prag International täglich auf dem Schirm. Das ist 7 Tage die Woche Bestandteil meines Alltags. Ein Tag ohne Radio Prag International ist ein schlechter Tag. Sie fragten auch nach einem bestimmten Beitrag aus dem Archiv, den ich besonders interessant oder berührend fand. Das ist sehr schwer, wenn man 25 Jahre lang Rückschau hält und dann eine spezielle Sache herauspicken soll. Grundsätzlich werde ich immer hellhörig, wenn Sie bei allen Beiträgen über Bohumil Hrabal, meinen Lieblingsschriftsteller, oder Karel Čapek, über den ich meine Magisterarbeit geschrieben habe. Auch der Sprachkurs gehört als Serie insgesamt zu meinen Highlights. Wenn ich eine Sprachkursfolge herausgreifen sollte, die ganz besonders wichtig für mich ist, dann ist es die Sendung zum längsten Satz ohne Vokal. Also Wirkbeln, Sprint, Strichel, Ritt, Smrch, Birz, Krch, Wirch, Smrk, Stürzrin, Kritsch. Diese Folge habe ich sehr häufig mit Bekannten geteilt, um ihnen Ehrfurcht vor dieser schönen Sprache beizubringen. Als Rubrik interessant finde ich, oder ganz großartig finde ich, Musikcheck, weil es mir als musikalischem Allesfresser ein umfassendes Bild vom tschechischen Musikleben ermöglicht. Und wenn ich ganz allgemein den Bogen schlage zur ursprünglichen Frage, gibt es einen Einzelbeitrag, den ich ganz besonders interessant fand, so ist es vielleicht eine kurze Nachrichtennotiz vom 15.01.2025, in der Sie berichtet haben, dass Josef Wachals Böhmerwald-Buch zum schönsten tschechischen Buch des Jahrhunderts gewählt wurde. Diese Nachricht hat mich dazu angeregt, einen kleinen Schwerpunkt über schöne tschechische Bücher anzuregen und mitzuverfassen, der dann in einer Zeitschrift namens Wandelhalle für Bücherfreunde erschienen ist im Frühjahr 2025. Dies ist die Vereinszeitschrift der Gesellschaft der Bibliophilen in Deutschland. 2 Belegexemplare dieses kleinen Tschechien-Schwerpunkts habe ich nach dem Erscheinen dann auch an den Památník Národního písemnictví und den Spolek českých bibliofilů geschickt. aber leider von dort nie eine Empfangsbestätigung oder sonstige Rückmeldungen erhalten. Dennoch, das war ein Beitrag von Ihnen, den ich nicht nur einfach passiv rezipiert habe, sondern der mich dann auch angeregt hat, etwas damit zu tun. Ich wünsche und hoffe sehr, dass gerade auch der politische Gegenwind, der Radio Prag entgegenschlägt, sich doch nochmal in eine milde Frühlingsluft wandeln lässt und das Programm in seiner jetzigen Form oder einer äquivalent guten Form erhalten lässt. Und wünsche Ihnen dafür alles Gute und herzlichen Dank für die vielen Beiträge, Informationen, Anregungen, die Sie mir bisher in den letzten 25 Jahren bereits geliefert haben.
0: Und das war's für heute. Schreiben Sie uns bitte weiter. Unsere Adresse lautet Radio Prag International, deutschsprachige Redaktion, Vinohradská 12, Postleitzahl 12099, Prag 2, Tschechische Republik. Oder schicken Sie eine E-Mail an deutsch@radio.cz. Wir freuen uns auf Ihre Zuschriften sowie Ihre Audio- und Videobeiträge.

Das Hörerforum hat für Sie Margareta Kachlíková vorbereitet. Und damit sind wir fast am Ende der heutigen Sendung angelangt. Besuchen Sie uns auch auf Facebook. Für Aufmerksamkeit bedankt sich Martina Schneimergová. 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
1: Dobrý den und herzlich willkommen zur heutigen Sendung. Am Mikrofon begrüße ich Martina Schneibergová. Heute haben wir für Sie die folgenden Themen vorbereitet. In Prag sind die Mieten nicht gerade niedrig. Wir bringen eine Analyse der Wohnkosten hierzulande. Beim Musikfestival Smetanas Litomyšl gab es diesmal eine Neuheit. Diese entsprach dem Motto der Festspiele. Und in unserem Hörerforum zitieren wir aus Ihren Briefen und beantworten Ihre Fragen. Bleiben Sie dran, so ist das Neueste aus Tschechien mit Till Janser.
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2: Tschechiens Staatspräsident Petr Pavel und Premier Andrej Babiš sind am Dienstag getrennt zum NATO-Gipfel in Ankara geflogen. Beide sind aber am Abend vom türkischen Präsidenten Recep Tayyip Erdogan zu einem informellen Bankett geladen. Pavel gab zudem bekannt, dass er am Mittwoch an der Hauptverhandlung des Nordatlantikrates teilnehmen werde. Der tschechische Präsident und die Regierung hatten in den vergangenen Monaten heftig über die Zusammensetzung der Delegation für den NATO-Gipfel gestritten. Nachdem Babiš und Außenminister Petr Matzinka das Staatsoberhaupt von der Teilnahme an dem Treffen des Militärbündnisses ausschlossen, reichte Pavel eine Kompetenzklage beim Verfassungsgericht ein. Dieses entschied in einer einstweiligen Verfügung, dass der Präsident in die tschechische Delegation aufgenommen werden müsse. Die tschechische Regierung will die Verteidigungsausgaben des Landes im kommenden Jahr auf 2% des Bruttoinlandsproduktes anheben. Dies sagte Premier Andrej Babiš am Dienstag in Prag vor dem Abflug zum NATO-Gipfel in Ankara. Laut dem Regierungschef bedeutet dies eine Erhöhung des Verteidigungsetats um umgerechnet knapp 1,5 Milliarden Euro. Der tschechischen Armee stehen in diesem Jahr knapp 6,4 Milliarden Euro aus dem Staatshaushalt zur Verfügung. Dies entspricht 1,8% des Bruttoinlandsproduktes. Damit kommt Tschechien nicht den Vorgaben der NATO nach. Diese fordert von ihren Mitgliedern jährliche Verteidigungsausgaben von mindestens 2% des Bruttoinlandsproduktes. Tschechien wird die Rechtsextremistin Marla Svenja Liebig an Deutschland ausliefern. Das hat das Prager Obergericht am Dienstag bestätigt. Zuvor hatte das Kreisgericht in Pilsen bereits die Auslieferung angeordnet. Liebig reichte dagegen jedoch eine Beschwerde ein, die das Obergericht nun abgewiesen hat. Die in Deutschland verurteilte Aktivistin war Anfang April in Asch aufgespürt und auf Grundlage eines internationalen Haftbefehls festgenommen worden. Liebig lehnte darauf eine Auslieferung an Deutschland ab. Den entsprechenden Antrag stellte die Staatsanwaltschaft in Halle. In der Stadt in Sachsen-Anhalt war Liebig 2023 zu einer anderthalbjährigen Haftstrafe verurteilt worden. Das Urteil erfolgte wegen Volksverhetzung, übler Nachrede und Beleidigung. Der Anstieg der Verbraucherpreise ist im Juni in Tschechien zurückgegangen. Die Inflationsrate lag im Jahresvergleich bei 1,5%, wie das Statistikamt am Dienstag bekannt gab. Im Mai hatte die Teuerung noch 2,1% erreicht. Auch im Monatsvergleich gaben die Preise nach, und zwar um 0,3%. Am deutlichsten gingen die Preise laut den Statistikern bei Lebensmitteln und nicht alkoholischen Getränken zurück. Auch die Energiepreise sanken, inklusive der Kraftstoffe. Zum Sport. Die tschechischen Basketballer sind in der WM-Qualifikation gescheitert. Trotz eines 75-73 Sieges gegen Estland am Montag in Brünn haben sie nicht die nächste Phase der Qualifikation erreicht. Grund dafür war der 88-79 Sieg Schwedens am Abend in Ljubljana gegen Slowenien. Dadurch schlossen die Tschechen die WM-Qualifikationsgruppe H auf dem vierten und letzten Platz ab. Und zum Schluss noch die Wetteraussichten. Nach teils wolkigem Beginn ist es am Mittwoch in Tschechien meist heiter bis sonnig. Die Tageshöchsttemperaturen liegen bei 20 bis 27 Grad.
1: Danke, Till, für die Nachrichten. Die finanzielle Lage von Alleinstehenden gestaltet sich in Tschechien je nach Region sehr unterschiedlich. In Prag kann man zwar relativ gut verdienen, aber nach der monatlichen Mietzahlung bleibt dort trotzdem nicht mehr viel übrig. Mal zu einer aktuellen Analyse zum Thema Wohnkosten nun von Daniela Honigmann.
3: Wer in Prag allein zur Miete lebt, muss im Durchschnitt 3/4 seines Nettolohns für die Wohnkosten aufbringen. Dies ist eines der Ergebnisse einer Studie des Unternehmensberaters Moore Czech Republic. Demzufolge bleiben einem Single-Haushalt in der tschechischen Hauptstadt monatlich zum Leben nur noch rund 7.000 Kronen, das sind etwa 290 Euro. Moore-Mitarbeiterin Marcella Hirda informierte in den Inlandssendungen des tschechischen Rundfunks auch über das andere Ende des Rankings.
1: Am besten schneidet der Kreis Ústí nad Labem ab. Dort bleiben eine Person, die allein in einer Mietwohnung lebt, noch mehr als 15.000 Kronen über. Darauf folgt der Mährisch-Schlesische Kreis und dann der Kreis Vysočina mit 13.800 Kronen.
3: 13.800 Kronen sind umgerechnet 570 Euro. Die Summe für den Kreis Ústí nad Labem entspricht 620 Euro. Der Analyse liegt das Modell einer alleinstehenden Person in einer 65 Quadratmeter Wohnung zugrunde. Hinzugezogen wurden öffentlich zugängliche Daten, vor allem das Medianeinkommen in Tschechien aus dem Jahr 2024. Weiter erläutert Hirda.
1: Wir haben die Wohn- und Energiekosten mit dem Median-Nettolohn verglichen und nicht nur mit dem landesweiten Durchschnittslohn. Dies hebt nämlich besser als die realen Einkommen in den einzelnen Kreisen hervor. Nicht einberechnet haben wir andere laufende Kosten und auch in die Ausgaben für Lebensmittel, Freizeit und ärztliche Behandlungen. Unsere finalen Zahlen zeigen also, wie viel jemand nach Abzug der Mietkosten zur Verfügung hat.
3: Dies ist in Prag also im Landesvergleich am wenigsten. An zweitletzter Stelle des Rankings steht der Südmährische Kreis, wo Alleinstehende etwa 8.000 Kronen, also 330 Euro im Monat bleiben. Gerade in der dortigen Kreisstadt Brünn und eben auch in Prag könnte man vermuten, dass vor allem junge Menschen, etwa Studenten, die Single-Haushalte bilden. Aber Hirda hat andere Erkenntnisse.
1: Wir haben mit einem Modellbeispiel gearbeitet, also nicht nur mit einer bestimmten Altersgruppe, wie etwa den Jungen, von denen man typischerweise annimmt, dass sie allein leben. Im Gegenteil, dieses Stereotyp können wir sogar widerlegen. Unsere Analyse zeigt gerade, dass junge Menschen in Wohngemeinschaften leben müssen, um die Kosten auf mehrere Personen aufzuteilen.
3: Aber auch ältere Alleinstehende dürften zu spüren bekommen, was Hirda noch anfügt, dass nämlich in Tschechien derzeit die Mietpreise schneller steigen als die Löhne. Analysen wie diese sind darum auch interessant für Sozial- und Gesundheitspolitik. Tatsächlich habe die Moore-Studie seit ihrem Erscheinen Anfang Juni ein sicht- und hörbares Medienecho hervorgerufen, bestätigt Hirda.
1: Dass der Wohnkostenanteil an den Gesamtausgaben steigt und Mietwohnungen relativ schnell immer teurer werden, das ist ein Langzeittrend. Diesen registrieren auch die Ämter. Darum kommt eine Diskussion auf, an der sich ebenfalls die aktuelle Regierung beteiligt, nämlich zum Thema Genossenschaftswohnen. Oder auch Mietwohnungen im Besitz der Gemeinden werden immer interessanter. Daniela Honigmann war das mit einem Bericht über die Wohnkosten in Tschechien. Bei den Musikfestivals wird hierzulande auf die Nachhaltigkeit geachtet. Wir berichten über ein Beispiel. Am Sonntag ging das internationale Musikfestival Smetanova Litomyšl mit einem Konzert des Radiosinfonieorchesters Prag zu Ende. Während der vergangenen 3 Wochen standen fast 50 Veranstaltungen auf dem Programm, bei denen Musik verschiedener Genres entklang. Das Motto der Festspiele war diesmal die Natur. Und diesem Motto entsprach auch eine etwas ungewöhnliche Neuheit. Die Künstler bekamen für ihre Leistung nach dem Konzert keine Schnittblumen, sondern Topf pflanzen. Dabei wurde ihnen angeboten, entweder den Topf mit nach Hause zu nehmen oder diesen aber der Stadt zu überlassen. Die Festivalveranstalter wollen die Dauerblumen nämlich auf einem Beet vor dem Seniorenheim in Litomisch anpflanzen. Anetta Fischerová arbeitet im Marketing der Festspiele. Gegenüber Radio Prag International sagte sie, auf die Idee sei Festivaldirektor Michal Mede gekommen.
2: Zuerst dachten wir daran, Bäume anzupflanzen. Nach verschiedenen Überlegungen und Diskussionen mit dem Stadtrat kamen wir aber zum Schluss, dass wir die hiesigen Beete verschönern und erweitern könnten. Konkret haben wir die Fläche beim hiesigen Seniorenheim ausgesucht. Dies passte gut zur Zusammenarbeit des Festivals mit dem Komitee des guten Willens der Olga Havlova Stiftung. Denn das diesjährige Benefizkonzert ist mit der Unterstützung von Senioren in der Region verbunden. Daher hielten wir es für sinnvoll, ein Smetana-Beet vor dem Seniorenheim anzulegen.
1: Das Gespräch mit Anetta Fischerová entstand 2 Tage vor dem Abschluss der Festspiele. Wie haben die Künstler auf die Blumengeschenke bisher reagiert?
4: Máme velkou radost, že to vzbudilo.
2: Es freut uns sehr, dass die Idee recht positive Reaktionen hervorgerufen hat. Die Künstler sind von den Blumen so begeistert, dass viele von ihnen diese mit nach Hause nehmen. Bisher haben wir etwa 400 Blumentöpfe verteilt. Nur etwa 1/10 von ihnen ist hier geblieben. Die Künstler nehmen die Blumen mit und wollen sie zu Hause anpflanzen, um sich an das Festival zu erinnern.
4: Festival ve svých domovech.
1: Auf dem neuen Beet werden laut Fischerová vielleicht weniger Blumen angepflanzt als ursprünglich gedacht. Die Festivalveranstalter haben ihren Worten zufolge mit dem Bürgermeister von Litomyšl daher vereinbart, kommendes Jahr das Beet noch zu erweitern. Fischerová betonte zudem, sie kenne kein ähnliches Projekt in Tschechien.
2: Lange vor dem Festival haben wir die Mezzosopranistin Václava Krejčí-Hauskova, die aus Litomyšl stammt, gefragt, wie ihr die Idee mit den Blumen im Topf und dem Beet gefällt. Und sie erzählte uns, sie bekomme in der Normandie immer Rosen, nehme sie mit und pflanze sie in ihrem Garten an.
1: Bei der Wahl passender Blumen ließ sich das Festivalteam von Experten vom Floria-Zentrum in Litomyšl beraten. Dabei wurden bestimmte Bedingungen gestellt. Anetta Fischerová dazu.
2: Die Blumen sollten in der Zeit der Festspiele blühen. Es sollten Dauerblumen sein, die widerstandsfähig sind. Zudem mussten wir berücksichtigen, dass sie keine Allergien verursachen. Wir haben anschließend überprüft, ob unsere Blumenauswahl, Lavendel, Pfingstrosen und Hortensien, richtig war. Wir freuen uns darauf, dass uns die Künstler nun Videos schicken, wie sie die Blumen anpflanzen und wie es diesen dann ergeht.
1: Soweit zu einer Neuheit, die es beim Festival Smetanas Litomyšl gab. Die Musikfans können sich schon jetzt auf die Festspiele 2027 freuen. 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Wieder einmal wird aus Ihren Briefen zitiert, eine Hörerfrage wird beantwortet und dazu wollen wir Ihnen auch die Ansprache eines Hörers bieten. Mehr erfahren Sie von Markéta Kachlíková.

0: Hallo, liebe Hörerinnen und Hörer, am 7.7. begrüße ich Sie zum 7. Hörerforum dieses Jahres. Wir fangen an mit der Quizfrage für den Juli.
1: Die Auslandssendungen wurden viele Jahrzehnte lang über Kurzwelle verbreitet. Von welchem Sendemast in Tschechien wurde das Signal von Radio Prag ausgestrahlt, und zwar von den 1950er Jahren bis 2011, als die Kurzwellensendungen fast komplett eingeschränkt wurden?
0: Schreiben Sie uns die Namen der Stadt, an deren Rande der Mast stand, an wettbewerb@radio.cz. Im Juni wollten wir wissen, in welchem Jahr Radio Prag ans Netz ging und begann, Nachrichten in allen Sendesprachen auf seiner Website anzubieten. 1994 ist die richtige Antwort. Ein Sachpreis geht unter anderem an Nadine Hubrich aus Deutschland. Herzlichen Glückwunsch!

0: Um die Kurzwelle geht es nicht nur in der aktuellen Quizfrage, sondern auch in der ersten Zuschrift, aus der wir heute zitieren wollen. Nejat Imranli schrieb uns:
1: Ich interessiere mich seit vielen Jahren für Radioempfang und Fernempfang auf Kurzwelle. Dieses Hobby begann während meiner Zeit in Baku, Aserbaidschan, und ich führe es seit meinem Umzug nach Berlin weiter. Gestern habe ich versucht, Ihre Sendungen auf Kurzwelle zu empfangen. Leider war es mir nicht möglich, ein Signal von Radio Prag zu empfangen, auch nicht über verschiedene SDR-Empfänger in der Region. Aus diesem Grund würde ich gern höflich nachfragen, ob Ihre Kurzwellenübertragungen derzeit noch aktiv sind.
0: Die Ausstrahlung des deutschsprachigen Programms über Kurzwelle wurde zum 31. Januar 2011 eingestellt. Weiterhin können die Sendungen von Radio Prag International in englischer und spanischer Sprache, aber über Radio Miami International empfangen werden. Diese Antwort bekam Herr Imranli von uns und reagierte:
1: Es ist zwar schade, dass das deutschsprachige Programm nicht mehr über Kurzwelle ausgestrahlt wird, dennoch freue ich mich, dass die englische und spanische Redaktion weiterhin über WRMI zu hören sind. Tatsächlich konnte ich beide Sprachdienste bereits empfangen. Darüber hinaus höre ich seit vielen Jahren die russischsprachigen Sendungen von Radio Prag International über WRN. Dadurch hatte ich auch nach dem Ende der deutschsprachigen Kurzwellenausstrahlungen weiterhin die Möglichkeit, ihre Programme zu verfolgen.
0: Immer wieder sind für uns die Informationen von großer Bedeutung, welche Themen Sie in unseren Sendungen interessant finden. Thomas Völkner aus Nackenheim hat uns zwei Empfangsberichte geschickt, die wir mit den QSL-Karten aus der aktuellen Motivserie zum 90. Jubiläum von Radio Prag International belohnen werden. Und dazu schreibt er:
1: Schöne Grüße zum Sommerbeginn aus dem Rhein-Main-Gebiet. Daneben natürlich auch Dankeschön für die spannende und gut gemachte Berichterstattung, die ich gerne verfolge. Neben dem Countdown zum tschechischen Gastlandauftritt bei der Frankfurter Buchmesse interessiert mich aktuell die Begleitung der Fußball-Weltmeisterschaft. Ich bleibe wie immer auf Empfang.
0: Michael Lindner aus Gera hat uns pünktlich zum meteorologischen Sommeranfang herzliche Grüße und die besten Wünsche für eine sonnige, erholsame und schöne Sommerzeit geschickt.
1: Ich danke euch für eure täglichen deutschsprachigen Sendungen, die ich nach wie vor mit großem Interesse verfolge und förmlich wie ein Schwamm aufsauge. Ganz nebenbei erhalte ich dabei immer wieder interessante Anregungen für künftige Reisen nach Tschechien. Einige davon konnte ich bereits verwirklichen, andere stehen noch auf meiner Warteliste.
0: Herr Lindner wendet sich auch mit einer Frage an uns.
1: Durch Zufall habe ich erfahren, dass tschechische Wissenschaftler in Albanien den angeblich größten unterirdischen Mineralsee der Welt entdeckt haben. Falls ihr darüber noch nicht berichtet habt, würde ich mich sehr über nähere Informationen freuen. Welcher Zufall führte zu dieser Entdeckung? Wie weit sind die Forschungen über die Entstehungsgeschichte des Sees fortgeschritten? Gibt es bereits Erkenntnisse über die chemische Zusammensetzung des Wassers? Und könnte dieses möglicherweise sogar für therapeutische oder heilende Zwecke genutzt werden?
0: Wir haben bereits im Februar 2025 kurz über diese Entdeckung berichtet. Den Link zu diesem Artikel finden Sie auf unserer Website. Demnach waren Forscher bereits im Jahr 2021 auf das Höhlensystem an der Grenze zwischen Albanien und Griechenland gestoßen. Später kartografierten sie es und erstellten ein 3D-Modell. Dieser Fund, der auch in einer Reportage des Magazins National Geographic beschrieben wurde, war das Ergebnis von Zufall, Ausdauer und jahrelanger Expertenforschung unter der Leitung des Höhlenforschers Marek Audi. Dieser war ursprünglich als Kajakfahrer in der Region unterwegs. Beim Betrachten der umliegenden Landschaft bemerkte er jedoch Ähnlichkeiten zu Gebieten mit Thermalhöhlen, was ihn zu weiteren Erkundungen inspirierte. Bei der späteren Erforschung der Thermalquellen entdeckte sein Team eine 127 Meter tiefe Schlucht, die den Namen Atmos erhielt. Auf ihrem Grund bestätigten Wissenschaftler eben die Existenz des größten bekannten Thermalsees der Welt und benannten ihn Neuron, mit dem Hinweis auf die tschechische Stiftung Neuron, die die Expedition finanziert hatte.
1: Dabei musste das Team viele logistische und gesundheitliche Hürden überwinden, wie etwa das Vorkommen gefährlicher Gase. Die Entdeckung ist ein bedeutender Beitrag zur hydrologischen und geologischen Erforschung der Region. Überlegungen zu einer therapeutischen oder anderen Nutzung sind zum jetzigen Zeitpunkt jedoch noch verfrüht.
0: Im letzten Teil der Sendung geben wir unserem Hörer Kai Weber aus Kirchentelnsfort das Wort. Er hat auf unseren Aufruf aus Anlass unseres 90-jährigen Geburtstags reagiert und uns seine eigene Geschichte mit Radio Prag International erzählt. Die Ansprache von Kai Weber können Sie sich auch als Video auf unserer Website anschauen, und zwar unter Mein Radio Prag International, Sie haben das Wort. Dort finden Sie den Text auch in schriftlicher Form. Vielen herzlichen Dank, Herr Weber, für Ihre Worte.
2: Warum ich Radio Prag International höre? Ich höre die deutschen Sendungen von Radio Prag International, weil sie für mich die schnellste und einfachste Möglichkeit sind, bezüglich kultureller, gesellschaftlicher und politischer Entwicklungen in der Tschechischen Republik auf dem Laufenden zu bleiben. Und auf dem Laufenden bleiben möchte ich einfach deshalb, weil ich für dieses Land seit fast 30 Jahren ganz besondere Sympathien hege. Wie lange ich zum Publikum von Radio Prag International gehöre, kann ich nicht genau sagen. Ich denke, ich habe irgendwann angefangen während der Zeit, als ich in den Jahren zwischen 2002 und 2008 Bohemistik als Nebenfach studiert habe. Dieses Studium bedeutete, dass ich Tschechien und die tschechische Sprache so schnell wie möglich und so gut wie möglich kennenlernen und lernen musste. Und auch wenn das Ziel, die tschechische Literatur im Original lesen zu können, die oberste Priorität hatte und man das Lesen von tschechischer Literatur natürlich am besten und schnellsten lernt, indem man es so viel und so oft wie möglich tut, habe ich doch vor allem in den ersten Semestern auch noch viel auf Deutsch gelesen, also Literatur in Übersetzung, tschechische Literatur in Übersetzung, aber auch das Angebot von Radio Prag International genutzt, denn die Landeskunde ist im philologischen Slawistikstudium ja oft eine dritte Säule neben Literatur und Sprachwissenschaft. Und landeskundliche Kenntnisse erwirbt man über die Rezeption von Radio Prag International in ganz hervorragendem Maße. Was bedeutet der Sender für mich heute? Über ein Abonnement der Radio Prag International Beiträge per RSS-Feed habe ich Radio Prag International täglich auf dem Schirm. Das ist 7 Tage die Woche Bestandteil meines Alltags. Ein Tag ohne Radio Prag International ist ein schlechter Tag. Sie fragten auch nach einem bestimmten Beitrag aus dem Archiv, den ich besonders interessant oder berührend fand. Das ist sehr schwer, wenn man 25 Jahre lang Rückschau hält und dann eine spezielle Sache herauspicken soll. Grundsätzlich werde ich immer hellhörig, wenn Sie bei allen Beiträgen über Bohum Hilrabal, meinen Lieblingsschriftsteller, oder Karel Čapek, über den ich meine Magisterarbeit geschrieben habe. Auch der Sprachkurs gehört als Serie insgesamt zu meinen Highlights. Wenn ich eine Sprachkursfolge herausgreifen sollte, die ganz besonders wichtig für mich ist, dann ist es die Sendung zum längsten Satz ohne Vokal. Also Wirkbeln, Sprint, Strill, Ritt, Smrch, Birz, Krch, Wirch, Smrk, Stürz, Rinn, Kritsch. Diese Folge habe ich sehr häufig mit Bekannten geteilt, um ihnen Ehrfurcht vor dieser schönen Sprache beizubringen. Als Rubrik interessant finde ich, oder ganz großartig finde ich, Musikcheck, weil es mir als musikalischem Allesfresser ein umfassendes Bild vom tschechischen Musikleben ermöglicht. Und wenn ich ganz allgemein den Bogen schlage zur ursprünglichen Frage, gibt es einen Einzelbeitrag, den ich ganz besonders interessant fand, so ist es vielleicht eine kurze Nachrichtennotiz vom 15.01.2025, in der Sie berichtet haben, dass Josef Wachals Böhmerwald-Buch zum schönsten tschechischen Buch des Jahrhunderts gewählt wurde. Diese Nachricht hat mich dazu angeregt, einen kleinen Schwerpunkt über schöne tschechische Bücher anzuregen und mitzuverfassen, der dann in einer Zeitschrift namens Wandelhalle für Bücherfreunde erschienen ist im Frühjahr 2025. Dies ist die Vereinszeitschrift der Gesellschaft der Bibliophilen in Deutschland. 2 Belegexemplare dieses kleinen Tschechien-Schwerpunkts habe ich nach dem Erscheinen dann auch an den Památník Národního písemnictví und den Spolek českých bibliofilů geschickt. aber leider von dort nie eine Empfangsbestätigung oder sonstige Rückmeldungen erhalten. Dennoch, das war ein Beitrag von Ihnen, den ich nicht nur einfach passiv rezipiert habe, sondern der mich dann auch angeregt hat, etwas damit zu tun. Ich wünsche und hoffe sehr, dass gerade auch der politische Gegenwind, der Radio Prag entgegenschlägt, sich doch nochmal in eine milde Frühlingsluft wandeln lässt und das Programm in seiner jetzigen Form oder einer äquivalent guten Form erhalten lässt. Und wünsche Ihnen dafür alles Gute und herzlichen Dank für die vielen Beiträge, Informationen, Anregungen, die Sie mir bisher in den letzten 25 Jahren bereits geliefert haben.
0: Und das war's für heute. Schreiben Sie uns bitte weiter. Unsere Adresse lautet Radio Prag International, deutschsprachige Redaktion, Vinohradská 12, Postleitzahl 12099, Prag 2, Tschechische Republik. Oder schicken Sie eine E-Mail an deutsch@radio.cz. Wir freuen uns auf Ihre Zuschriften sowie Ihre Audio- und Videobeiträge.

Das Hörerforum hat für Sie Margareta Kachlíková vorbereitet. Und damit sind wir fast am Ende der heutigen Sendung angelangt. Besuchen Sie uns auch auf Facebook. Für Aufmerksamkeit bedankt sich Martina Schneibergová. 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